0: Offenbar hatte sich der Mann im Gefahrenbereich aufgehalten, als sich die Gondel des Freefall Towers mit hohem Tempo nach unten bewegte. Zur genauen Ursache laufen Ermittlungen. Das waren die Nachrichten. Das Wetter in Deutschland. Im Erzgebirge letzte Schauer bei 15 Grad auf Helgoland und bis 1 Grad im Bayerischen Wald. Am Tage teilweise heiter, teilweise bewölkt, meist trocken, 13 bis 24 Grad. Am Mittwoch oft heiter, später zur Nordsee hin Schauer, 15 bis 25 Grad. Am Donnerstag wechselhaft 12 bis 23 Grad. Es ist 2:03 Uhr.
1: Hallo unterwegs und hier ist die Entwarnung für die A30 Osnabrück-Rheine. Kein Falschfahrer mehr zwischen dem Kreuz Lotte-Osnabrück und Lotte. A1 Lübeck-Hamburg, die Norderelbbrücke, ist bis ca. 5 Uhr mehrfach kurzfristig in beiden Richtungen gesperrt wegen eines Schwertransports. A4 Dresden-Görlitz, der Tunnel Königsheiner Berge, ist bis 5 Uhr in beiden Richtungen gesperrt. Die 29 Oldenburg Richtung Ahlhorner Heide ist zwischen Wadenburg und Großen Kneten bis 5 Uhr gesperrt. Die 40 Essen nach Dortmund ist zwischen dem Dreieck Bochum West und Bochum Zentrum bis Freitag gesperrt. Die A45 Gießen nach Aschaffenburg ist zwischen Altenstadt und Hammersbach wegen Bergungsarbeiten gesperrt. Die 92 Deggendorf München ist zwischen Unterschleißheim und Oberschleißheim nach einem LKW-Unfall in beiden Richtungen gesperrt. Die A100 Wilmersdorf Richtung Neukölln ist zwischen Schmargendorf und Detmolder Straße wegen einer Nachtbaustelle gesperrt. Und die A115 Dreieck Nutetal Richtung Dreieck Funkturm ist zwischen dem Kreuz Zehlendorf und Spanische Allee bis 5 Uhr gesperrt. Das waren unsere Verkehrsmeldungen. Wir wünschen Ihnen eine gute Fahrt.
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1: Ich bin Klaus Schröder-Grau. Eine angenehme Nacht mit uns.

Too Much Heaven, die Bee Gees, ja, und der letzte übrig gebliebene Gib ist ja Barry, und vor wenigen Tagen ist er runde 80 Jahre alt geworden, und er ist seit 1970 mit seiner Linda verheiratet. Da gab es auch keine Skandälchen zwischen den beiden, also seit unglaublichen 56 Jahren. Wahnsinn, somit haben sie die goldene Hochzeit auch schon hinter sich. Linda Gray und Barry Gibb. 2:12, hier ist die ARD-Hitnacht, wie immer live aus den Studios des MDR. In dieser Woche senden wir aus Erfurt gleich der Hit von Orange Blue, She's Got That Light, und zuvor Jeopardy.

Neues von Bananarama, Love in the First Degree, um 3:07 in der ARD-Hitnacht. Und Sie können uns natürlich kontaktieren, auch in dieser Nacht, überhaupt kein Problem. ard-hitnacht@mdr.de, das ist die eine Möglichkeit. Wenn Sie Anregungen oder Fragen haben zu unserer Sendung, ist die E-Mail-Adresse genau das Mittel der Wahl. Oder, wenn Sie lieber telefonieren, auch kein Problem, 0800 80 80 110 ist unsere Telefonnummer. Dort ist unser Anrufbeantworter scharf geschaltet und dort können Sie auch eine Nachricht für unseren Hörerservice hinterlassen. Überhaupt kein Thema. Und es gibt sogar im Internet ein ARD-Hitnacht-Formular. Das finden Sie, wenn Sie bei Google mal ARD-Hitnacht eingeben, dann kommen Sie auf unsere Seite und auch auf unser Kontaktformular. Was wollte ich sagen? Genau, E-Mail ard-hitnacht@mdr.de. Ganz egal, von wo Sie uns schreiben mögen. 3:06, jetzt gleich ein Titel von den beiden Alberts. Hammonds and Rust, Give a Little Love, wunderbarer Song. Und zuvor die Rolling Stones.

0: Halb drei haben wir's. Hallo unterwegs, A1, damit geht's los, Lübeck-Hamburg. Die Norderelbbrücke ist wegen eines Schwertransports bis ca. 5 Uhr mehrfach kurzfristig in beiden Richtungen gesperrt. A4 Dresden-Görlitz, der Tunnel Königsheiner Berge, ist wegen Wartungsarbeiten bis 5 Uhr in beiden Richtungen gesperrt. Die A29 Oldenburg Richtung Ahlhorner Heide ist zwischen Wadenburg und Großen Kneten ebenfalls bis 5 Uhr gesperrt. Dann die 40 Essen nach Dortmund ist zwischen dem Dreieck Bochum West und Bochum Zentrum bis Freitag gesperrt. Die 45 Gießen nach Aschaffenburg ist zwischen Altenstadt und Hammersbach wegen Bergungsarbeiten gesperrt. Dann aber die A92 München Richtung Deggendorf ist zwischen Unterschleißheim und Oberschleißheim nach einem LKW-Unfall weiterhin gesperrt. Die A100 Wilmersdorf Richtung Neukölln ist zwischen Schmargendorf und Detmolder Straße wegen einer Nachtbaustelle gesperrt. Und die A115 Dreieck-Nutetal Richtung Dreieck-Funkturm ist zwischen dem Kreuz Zehlendorf und Spanische Allee wegen Bauarbeiten bis 5 Uhr dicht. Und das waren unsere Verkehrsmeldungen. Wir wünschen Ihnen eine gute Fahrt.
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0: Ich bin Klaus Schredergau. Hallöchen.

45 Jahren war das ein Hit für F.R. David. Ja, und die Nummer wurde eher so aus der Not heraus geboren, denn F.R. David war eigentlich ein Rockgitarrist und so hörten sich auch seine früheren Platten an. Aber sein Agent sagte ihm dann, Menschenskind, du schreib doch auch mal einen Hit, der massentauglich und der tanzbar ist. Und das war auch bitter nötig, denn F.R. David war quasi pleite und mit Words versuchte er dann mal wieder sein leeres Konto aufzufüllen. Und das hat er dann gemacht. Words ist entstanden und es wurde der Hit im Jahre 1982 und hielt sich in vielen europäischen Ländern an der Spitze der Charts. Es lag aber auch vielleicht daran, dass die Nummer ein Hit wurde, weil F.R. David damals bei den Plattenaufnahmen seine Rockgitarre vergessen hatte tatsächlich. Und dann kam ein Synthesizer zum Einsatz und den hört man ja in diesem Song wirklich sehr, sehr deutlich. Und das war vielleicht der Auslöser für den Hit. Ja. Das ist die Geschichte, ein wenig dahinter. Wenn Sie uns schreiben wollen, in dieser Nacht ard-hitnacht@mdr.de. Es kommen auch noch ein paar Statements rein zum neuen Beziehungsstatus von Sarah Connor. Und die hören wir jetzt auch gleich mit Ich wünsch dir. Zuvor Smokey, It's Your Life.

Sarah Connor. Über diese Dame haben wir in dieser Sendung auch schon gesprochen. Sie hatte einen Post auf Instagram losgelassen. Da steht, dass sie sich nach 13 Jahren Ehe von ihrem Ehemann getrennt hat. Allerdings auch nicht so wirklich, weil die beiden leben noch miteinander, sowohl in Frankreich als auch in Berlin und arbeiten auch noch zusammen. Ja, und wenn sie Bock aufeinander haben, dann gehen sie auch nochmal zusammen in die Kiste. Ja, und das hat unsere Hörer ein bisschen dazu veranlasst, uns zu schreiben, exakt zu diesem Thema, an ard-hitnacht@mdr.de. Und Tim aus Baden-Baden meinte, zu Sarah Connor hat sich aus ihrer Ehe offenbar befreit, mag sich aber von ihrem Partner noch nicht gänzlich trennen. Wer weiß, mit ein wenig Abstand kann man sich ja noch einmal neu verlieben. Ja, kommt den besten Familien vor. Cordula aus Kiel meint, also diese neue Form der Beziehung kann vielleicht auch helfen, sich langsam voneinander zu lösen, wenn die Liebe für eine Ehe nicht mehr reicht. Und wenn Sarah oder ihr Mann sich womöglich eines Tages neu verlieben, also in neue Partner, dann geht's da auch räumlich auseinander. Höchstwahrscheinlich. Und Michael aus Köln dazu, das geht gar nicht, meinte er. Ich halte es da mit dem Schlagersänger Wolfgang Petri, der heute 75 wird und seinem Hit ganz oder gar nicht. Ja, Dankeschön für die Statements. Wenn Sie da auch noch was zu sagen wollen, ard-hitnacht@mdr.de.

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1: Um 3 Uhr mit Ronald Lessig. Wie geht es mit der Bundesregierung weiter? Welche Konsequenzen sollte die Union aus dem Wahldebakel in Mecklenburg-Vorpommern und dem schlechten Ergebnis in Berlin ziehen? Diese Fragen durften heute Nachmittag im Vordergrund stehen, wenn die reguläre Sitzung der CDU-CSU-Bundestagsfraktion ansteht, bei der die Abgeordneten mit Kanzler Merz beraten. Aus der Nachrichtenredaktion Astrid Rolle.
2: Um bei der Sitzung dabei zu sein, hat Merz sogar seine Teilnahme an der UN-Generaldebatte in New York abgesagt. Der Rückhalt der Abgeordneten gilt als ein entscheidender Pfeiler für die politische Zukunft des Kanzlers. Immerhin, bei den Beratungen mit den Spitzengremien der CDU gestern gab es laut Merz keine Personaldebatten. Merz selbst hatte zuvor schon angekündigt, seine Ämter behalten zu wollen und auch seinen Reformkurs fortzusetzen. Der Koalitionspartner SPD hat dazu Redebedarf angekündigt.
1: Nach dem Wahlsieg der Linken in Berlin fordert die CSU ein schnelles Verbot von Immobilienenteignungen. Generalsekretär Huber sagte den Funke-Medien dazu, die Enteignungspläne der Linken trieben den Wohnungsmarkt in den Ruin und seien mit horrenden Kosten verbunden. Den Beschluss im Koalitionsausschuss, Immobilienenteignungen per Bundesgesetz zu verbieten, müsse man nun schnellstmöglich umsetzen, so der CSU-Politiker. Die EU hat es vorerst nicht geschafft, sich auf die Aufhebung von Sanktionen gegen 2 russische Milliardäre zu einigen. Weil Sanktionsbeschlüsse einstimmig gefasst werden müssen, sollen die Botschafter der EU am Morgen erneut zusammenkommen. Hintergrund ist, dass Frankreich laut einem Medienbericht mit der Sanktionsaufhebung die Freilassung 2 in Aserbaidschan festgehaltener Staatsbürger erreichen will. Dagegen stellen sich mehrere baltische und skandinavische Länder. Auf dem Oktoberfest in München ist am Abend ein Mitarbeiter eines Fahrgeschäftes ums Leben gekommen. Nach Polizeiangaben ereignete sich am Freefall Tower Hangover ein schwerer Unfall. Aus der Nachrichtenredaktion Thomas Frohwerk.
3: Der 52-jährige Mitarbeiter hatte sich demnach offenbar im Gefahrenbereich des Fahrgeschäfts aufgehalten. Warum, ist noch unklar. Als sich die Gondel des Freefall Towers mit hohem Tempo nach unten bewegte, wurde der Mann davon getroffen und so schwer verletzt, dass Wiederbelebungsversuche ohne Erfolg blieben. Augenzeugen des Vorfalls und die Betreiber des Fahrgeschäfts wurden von einem Kriseninterventionsteam betreut. Zur Ursache des Unfalls sind Ermittlungen aufgenommen worden.
1: Das waren die Nachrichten. Das Wetter in Deutschland. Im Erzgebirge letzte Schauer bei 15 Grad auf Helgoland und 1 Grad im Bayerischen Wald. Am Tage teils heiter, teils bewölkt und trocken bis 24 Grad. Am Mittwoch oft heiter, an der Nordsee Schauer bis 25 Grad. Es ist 3:03 Uhr.
4: Hallo, unterwegs, hier ist der Verkehrsservice in der ARD-Hitnacht. A1 Lübeck-Hamburg, die Norderelbbrücke, ist wegen eines Schwertransports bis ca. 5 Uhr mehrfach kurzfristig in beiden Richtungen gesperrt. A4 Dresden-Görlitz, der Tunnel Königshainer Berge, ist bis 5 Uhr in beiden Richtungen gesperrt. Die A29 Oldenburg Richtung Ahlhorner Heide ist zwischen Wadenburg und Großen Kneten bis 5 Uhr gesperrt. Die A40 Essen nach Dortmund ist zwischen dem Dreieck Bochum West und Bochum Zentrum bis Freitag gesperrt. Die A45 Gießen Richtung Aschaffenburg ist zwischen Altenstadt und Hammersbach wegen Bergungsarbeiten gesperrt. Die 92 München nach Deggendorf ist zwischen Unterschleißheim und Oberschleißheim nach einem LKW-Unfall gesperrt worden. Die A100 Wilmersdorf Richtung Neukölln ist zwischen Schmargendorf und Detmolder Straße gesperrt. Und die A115 Dreieck-Nutetal Richtung Dreieck-Funkturm ist zwischen dem Kreuz Zehlendorf und Spanische Allee noch bis 5 Uhr gesperrt. Und das waren unsere Verkehrsmeldungen. Wir wünschen Ihnen eine gute Fahrt.
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4: In dieser Nacht von MDR Thüringen mit Klaus Schräder-Grau. Hallo.

0: über 20 Jahren. 2005 war das ein Hit für Katie Melua, 9 Million Bicycles. Und nun hat sie mal im Interview verraten, was ihr Sound und ihre Songs, was die vermitteln sollen.
1: I think it's about life and I think I like the word that you chose. It's about life and it's about stories and also a fearless look at love.
0: Sie hat gesagt, mein Sound soll das Leben widerspiegeln und ich mag in diesem Zusammenhang auch das Wort geheimnisvoll. Es geht um das Leben mit seinen Geschichten und ebenso um einen furchtlosen Blick auf die Liebe. Ja, und 9 Million Bicycles, ja, das stammt quasi aus ihrem Leben, denn sie war damals in Peking, hat die Stadt besucht mit ihrem damaligen Manager Mike Bad und der Stadtführer hat den beiden erklärt, in Peking soll es angeblich 9 Millionen Fahrräder geben und daraus entstand dieser Song.

0: Badger Boys waren im Sommer in Berlin, erst in der Waldbühne, da haben sie ihre großen Hits gespielt. Und dann gab es noch zwei Clubkonzerte, und zwar im Huxleys in Berlin. Und da gab es eine Show mit dem Namen Obskur. Und da werden keine Hits gespielt von den Badger Boys, sondern Raritäten, Albumtracks und auch B-Seiten. Und diese Show hatten die Badger Boys auch schon mal in London auf die Bühne gebracht. Den Londonern hat es gut gefallen und den Berlinern auch.
1: Ich war als Jugendliche totaler Fan und dann waren die Konzerte irgendwie mal zu groß oder zu weit weg. Und jetzt dachte ich, jetzt oder nie. Also ich finde es super cool. Ich habe die Show schon in London gesehen und das nochmal jetzt hier zu erleben, waren auch neue Songs dabei. Also es war gigantisch. Ich finde toll, dass die Gelegenheit hier einfach nochmal bieten, dass man einfach so diese Songs, die man sonst halt nicht hört, hört und dass man einfach näher dran sein kann.
2: Da schwingt halt auch viel Erinnerung immer mit.
3: Finde ich einfach spannend, weil Neil Tennant halt so ein extrem belesener und halt auch wortgewandter Autor fast schon ist. So, ich bin halt schon ewig Fan und kenne halt alles.
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0: kurz der Ralf hier. Guten Morgen auf die Straßen. A1 Lübeck-Hamburg, die Norderelbbrücke, ist wegen eines Schwertransports bis etwa 5 Uhr mehrfach kurzfristig in beiden Richtungen gesperrt. A4 Dresden-Görlitz, der Tunnel Königshainer Berge, ist wegen Wartungsarbeiten bis 5 Uhr in beiden Richtungen gesperrt. A5 Frankfurt-Karlsruhe, die Autobahn ist zwischen Bruchsal und Karlsruhe-Nord nach einem Unfall gesperrt. Die A29 Oldenburg Richtung Ahlhorner Heide ist zwischen Wadenburg und Großen Kneten noch bis 5 Uhr gesperrt. Die A40 Essen-Dortmund ist zwischen dem Dreieck Bochum-West und Bochum-Zentrum bis Freitag gesperrt. A45 Gießen Richtung Aschaffenburg zwischen Altenstadt und Tammersbach. Bergungsarbeiten, daher Sperrung. Die A92 München Richtung Deggendorf ist zwischen Unterschleißheim und Oberschleißheim nach einem LKW-Unfall gesperrt. Die A100 Wilmersdorf Richtung Neukölln ist zwischen Schmargendorf und Detmolder Straße gesperrt und die A115 Dreieck Nutetal Richtung Dreieck Funkturm ist zwischen dem Kreuz Zehlendorf und Spanischer Allee noch bis 5 Uhr dicht. Und das waren die Verkehrsmeldungen. Wir wünschen Ihnen eine gute Fahrt.
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0: Mit Klaus Schräder-Grau. Hallöchen.

0: Ja, der Hit nach mit Musik von Michael Schulte, Back to the Start. Und jetzt ein Mann, der seit den 70ern auf der Bühne steht. Und seine erste Single, die hieß komischerweise Alle haben's geschafft, außer mir. Das ist, wenn man seine musikalische Karriere heute betrachtet, natürlich völlig falsch. Und Klaus Lage, der ist mittlerweile 76 Jahre alt und ist immer noch unterwegs, steht auf Deutschlands Bühnen und macht dort sein Programm und will die Leute einfach begeistern.
1: Also ich meine, wenn man aus dem Fenster guckt, in die Zeitung guckt oder oder die Nachrichten hört im Fernsehen, dann ist es natürlich so, dass nicht alles immer so richtig schön ist. Und deshalb finde ich es auch ganz wichtig, dass man, ohne die rosarote Brille aufzusetzen, trotzdem auch ein bisschen was Ermutigendes beiträgt, zumindest zum musikalischen Dasein.

falls Ihre Nacht schon zu Ende ist und Sie auf dem Weg ins Bett sind, war das vielleicht der richtige Song für Sie von Tony Carey, The Bad Time Story. Ja, bis ich ins Bett komme, dauert es noch ein bisschen. Die nächste Stunde bin ich auf jeden Fall noch da, hier in Erfurt für die ARD Hitnacht. Und bis zu den Nachrichten gibt's noch Linda Ronstadt, Paul McCartney und die Kelly Family.

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1: Um 4 Uhr mit Ronald Lessig. Wie geht es mit der Bundesregierung weiter? Welche Konsequenzen sollte die Union aus dem Wahldebakel in Mecklenburg-Vorpommern und dem schlechten Ergebnis in Berlin ziehen? Diese Fragen dürften heute Nachmittag im Vordergrund stehen, wenn die reguläre Sitzung der CDU-CSU-Bundestagsfraktion ansteht, bei der die Abgeordneten mit Kanzler Merz beraten. Aus der Nachrichtenredaktion Astrid Rolle.
2: Um bei der Sitzung dabei zu sein, hat Merz sogar seine Teilnahme an der UN-Generaldebatte in New York abgesagt. Der Rückhalt der Abgeordneten gilt als ein entscheidender Pfeiler für die politische Zukunft des Kanzlers. Immerhin, bei den Beratungen mit den Spitzengremien der CDU gestern gab es laut Merz keine Personaldebatten. Merz selbst hatte zuvor schon angekündigt, seine Ämter behalten zu wollen und auch seinen Reformkurs fortzusetzen. Der Koalitionspartner SPD hat dazu Redebedarf angekündigt.
1: In New York beginnt heute die Generaldebatte der UN-Vollversammlung mit 193 Mitgliedstaaten. Nach der Absage von Bundeskanzler Merz wird die deutsche Delegation von Außenminister Wadefuhl angeführt. Mit besonderer Spannung wird die Rede von US-Präsident Trump erwartet. Themen dürften die Kriege im Nahen Osten und die damit verbundenen hohen Energiepreise, der Ukraine-Krieg sowie eine Regulierung von künstlicher Intelligenz sein. Die EU hat es vorerst nicht geschafft, sich auf die Aufhebung von Sanktionen gegen zwei russische Milliardäre zu einigen. Weil Sanktionsbeschlüsse einstimmig gefasst werden müssen, sollen die Botschafter der EU am Morgen erneut zusammenkommen. Hintergrund ist, dass Frankreich laut einem Medienbericht mit der Sanktionsaufhebung die Freilassung zweier in Aserbaidschan festgehaltener Staatsbürger erreichen will. Dagegen stellen sich mehrere baltische und skandinavische Länder. Auf dem Oktoberfest in München ist am Abend ein Mitarbeiter eines Fahrgeschäftes ums Leben gekommen. Nach Polizeiangaben ereignete sich am Freefall Tower Hangover ein schwerer Unfall. Aus der Nachrichtenredaktion Thomas Frohwerk.
3: Der 52-jährige Mitarbeiter hatte sich demnach offenbar im Gefahrenbereich des Fahrgeschäfts aufgehalten. Warum, ist noch unklar. Als sich die Gondel des Freefall Towers mit hohem Tempo nach unten bewegte, wurde der Mann davon getroffen und so schwer verletzt, dass Wiederbelebungsversuche ohne Erfolg blieben. Augenzeugen des Vorfalls und die Betreiber des Fahrgeschäfts wurden von einem Kriseninterventionsteam betreut. Zur Ursache des Unfalls sind Ermittlungen aufgenommen worden.
1: Das waren die Nachrichten. Das Wetter in Deutschland. Am Tage teils heiter, teils bewölkt, meist trocken bei 13 bis 24 Grad. Am Mittwoch oft heiter, später zur Nordsee hin Schauer, 15 bis 25 Grad. Und am Donnerstag wechselhaft, gebietsweise Regen, an der Ostsee sowie im Westen und Südwesten freundlich, bis 23 Grad. Es ist 4:03 Uhr.
4: Guten Morgen auf die Straßen. A1 Lübeck-Hamburg. Die Norderelbbrücke ist wegen eines Schwertransports bis etwa 5 Uhr mehrfach kurzfristig in beiden Richtungen gesperrt. A4 Dresden-Görlitz. Der Tunnel Königshainer Berge ist in beiden Richtungen bis 5 Uhr gesperrt. Die A29 Oldenburg Richtung Ahlhorner Heide ist ebenfalls gesperrt bis 5 Uhr und zwar zwischen Wadenburg und Großen Kneten. Die A40 Essen-Dortmund ist zwischen dem Dreieck Bochum-West und Bochum-Zentrum gleich bis Freitag gesperrt. Die A45 Gießen Richtung Aschaffenburg ist zwischen Altenstadt und Hammersbach wegen Bergungsarbeiten nach wie vor gesperrt. Die A100 Wilmersdorf Richtung Neukölln ist zwischen Schmargendorf und Detmolder Straße wegen einer Nachtbaustelle gesperrt. Und die A115 Dreieck-Nutetal Richtung Dreieck-Funkturm ist zwischen dem Kreuz Zehlendorf und Spanischer Allee noch bis 5 Uhr gesperrt. Und das waren die Verkehrsmeldungen. Wir wünschen eine gute Fahrt.
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4: Ich bin Klaus Schredderau. Schönen Start in den Dienstag.

Mr. Elton John, Candle in the Wind, und das war die weniger erfolgreichere Version aus den 70er Jahren. Die Version, die ja vor 29 Jahren auf der Beerdigung von Prinzessin Diana gesungen hat, das war eine ganz andere Hausnummer. Und die Single, die wurde exakt vor 29 Jahren auch in den deutschen Singlecharts dann platziert. Und die Nummer landete auf dem Spitzenplatz. Und das war nicht nur hier so, sondern auch in vielen, vielen anderen Ländern. Insgesamt wurde die Single über 27 Millionen Mal verkauft. Und sämtliche Tantiemen und Erlöse wurden dem Diana Princess of Wales Memorial Fund gestiftet.

0: Chuck Robin, When Your Heart Is Weak. Und jetzt gleich die Popgruppe der 70er Jahre, Bonnie M. Und by the way, empfehle ich da immer die Doku über die Gruppe. Disco macht Legende, gibt's bei uns in der ARD Mediathek. Ja, und die führt die Zuschauer hinter die Kulissen einer knallharten Branche, in der Ausbeutung zum Geschäft gehört. Das war einer ihrer großen Hits in den 70ern, Ma Baker.
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0: halb fünf. Guten Morgen auf die Straßen. A4 Dresden-Görlitz, der Tunnel Königshainer Berge, ist noch bis 5 Uhr in beiden Richtungen gesperrt. Die A29 Oldenburg Richtung Ahlhorner Heide ist zwischen Wadenburg und Großenkneten ebenfalls noch bis 5 Uhr dicht. Die A40 Essen-Dortmund ist zwischen dem Dreieck Bochum-West und Bochum-Zentrum noch bis Freitag gesperrt. Die A100 Wilmersdorf Richtung Neukölln ist zwischen Schmargendorf und der Detmolder Straße wegen einer Nachtbaustelle gesperrt. Und die A115 Dreieck Nutetal Richtung Dreieck Funkturm ist zwischen dem Kreuz Zehlendorf und Spanische Allee noch bis 5 Uhr gesperrt wegen Bauarbeiten. Und das waren die Verkehrsmeldungen. Wir wünschen Ihnen eine gute Fahrt.
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0: Und jetzt gibt's den Rhythmus der Nacht. In der ARD-Hitnacht mit Klaus Schrädergrau und mit The Bark. Guten Morgen.

0: Klassiker von Mr. Gary Moore. Und heute ist der Tag der Eistüte. Nun könnte man sich fragen, warum ist der ausgerechnet heute? Ja, weil heute der letzte Sommertag ist. Morgen ist Herbstanfang, somit auch kalendarisch. Und da könnte man sich ja auch nochmal eine Eistüte gönnen. Und nicht nur die Tüte, sondern auch mit dem Eis obendrauf. Würden Sie denn bei diesen Temperaturen, ist ja nicht mehr ganz so heiß, überhaupt noch ein Eis essen?
1: Es ist schon Eis, aber da muss ich wirklich richtig Appetit haben. Das hat mit der Temperatur nichts zu tun. Schoko mit Chili. Ja, habe ich jedenfalls beim Italiener schon gegessen. Das liebe ich. Ja, das wäre zum Beispiel Spaghetti-Eis.
2: Am liebsten esse ich Mango und Schoko. Ich esse hauptsächlich Eis. Wenig Sahne und wenig Obst, eben nur Eis. In Italien, am Gardasee, am Lago Maggiore. Da sitzt man wunderbar beim Italiener.
3: Vanille, krokant. Ein Eierlöcher drauf. Eis ist unabhängig von der Außentemperatur. Habe ich immer bei dir drauf. Stracciatella, ein bisschen krokant, so die Richtung. Ja.
4: Stracciatella, weil es lecker ist?
5: Nee, überhaupt nicht. Ich hasse Eis. Also ich verstehe es auch nicht, wie man, wenn es einigermaßen kalt ist, dann noch Eis essen kann. Und wenn es warm ist, dann ist der Schock zu groß. Also im Notfall esse ich mal ein bisschen Eis. Aber eigentlich finde ich das nicht besonders klasse. Naja, also wenn es sein muss, nehme ich so Schokoeis. Ich weiß nicht, habe ich eine frühkindliche Prägung. Mein Opa war Konditormeister und hat warmes Eis mir immer gemacht. Also quasi die Schokomasse vorher sozusagen gerührt und da gab es immer warmes Eis. Dann habe ich immer warmes Eis gegessen und deshalb fand ich das viel besser als so ein kaltes Eis. Ich kann jeden verstehen, der Eis mag, ja.
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Der Singer-Songwriter Jason Mraz, der ist im Oktober und auch im November auf großer Asien-Tournee und er gibt dann auch Konzerte auf den Philippinen, in Bangkok und in Kuala Lumpur und in Taipei und in Hongkong. Das macht er im Oktober und im November und demnach wird er sich die Städte bestimmt auch anschauen. 4:50, 10:05. Viele Hörer werden uns jetzt verlassen. In vielen ARD-Stationen beginnen um 5 Uhr die Morning-Shows. Bis auf WDR 4 und SWR 4. Da bleibe ich noch ein Stündchen hier für eine Stunde ARD-Hitnacht von 5 bis 6. Für alle anderen viel Spaß und einen schönen Start in den Dienstag.

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1: Um 5 Uhr mit Ronald Lessig. Wie geht es mit der Bundesregierung weiter? Welche Konsequenzen sollte die Union aus ihrem Wahldebakel in Mecklenburg-Vorpommern und dem schlechten Ergebnis in Berlin ziehen? Diese Fragen dürften heute Nachmittag im Vordergrund stehen, wenn die reguläre Sitzung der CDU-CSU-Bundestagsfraktion ansteht, bei der die Abgeordneten mit Kanzler Merz beraten. Aus der Nachrichtenredaktion Astrid Rolle.
2: Um bei der Sitzung dabei zu sein, hat Merz sogar seine Teilnahme an der UN-Generaldebatte in New York abgesagt. Der Rückhalt der Abgeordneten gilt als ein entscheidender Pfeiler für die politische Zukunft des Kanzlers. Immerhin, bei den Beratungen mit den Spitzengremien der CDU gestern gab es laut Merz keine Personaldebatten. Merz selbst hatte zuvor schon angekündigt, seine Ämter behalten zu wollen und auch seinen Reformkurs fortzusetzen. Der Koalitionspartner SPD hat dazu Redebedarf angekündigt.
1: Nach dem CDU-Aus im Schweriner Landtag hat Landeschef Peters seinen Rücktritt erklärt. Wie er mitteilte, soll kommissarisch Philipp Amthor das Amt übernehmen. Aus der Nachrichtenredaktion Marei Beermann.
3: Der 34-jährige Amthor aus Ueckermünde ist seit Juli Staatsminister im Kanzleramt. Nach NDR-Informationen hat auch Generalsekretärin Kati Hoffmeister auf der Sitzung des Landesvorstands ihren Rücktritt angekündigt. Laut Landeswahlleiter Christian Boden fehlten der CDU rund 800 Stimmen für den Wiedereinzug in den Landtag. Der Parteivorstand der SPD hat den Vorschlag von Ministerpräsidentin Schwesig angenommen und sich geschlossen für Gespräche mit Grünen und Linken ausgesprochen.
1: In New York beginnt heute die Generaldebatte der UN-Vollversammlung mit 193 Mitgliedstaaten. Nach der Absage von Bundeskanzler Merz wird die deutsche Delegation von Außenminister Wadefuhl angeführt. Mit besonderer Spannung wird die Rede von US-Präsident Trump erwartet. Themen dürften die Kriege im Nahen Osten und die damit verbundenen hohen Energiepreise, der Ukraine-Krieg sowie eine Regulierung von künstlicher Intelligenz sein. Auf dem Oktoberfest in München ist ein Mitarbeiter eines Fahrgeschäftes nach einem Unfall gestorben. Laut Polizei wurde der Mann gegen 22 Uhr vom Freefall Tower Hangover getroffen und schwer verletzt. Der Bereich um das Fahrgeschäft wurde gesperrt. Zum genauen Hergang des mutmaßlichen Betriebsunfalls, der zum Tod des Mitarbeiters führte, wird ermittelt. Das waren die Nachrichten.
4: 5:02, NDR 1 Welle Nord mit dem Wetter für uns in Schleswig-Holstein. Und als ich gestern Abend mit dem Hund raus bin, da hat es sich das erste Mal für mich so herbstlich angefühlt. Es war nämlich kühl.
5: Kalt, ja.
4: Genau, es war richtig kalt und es mit der ganzen Luft so vom Geruch her kommt jetzt womöglich wirklich der Herbst.
5: Ja, die Temperaturen heute Morgen auch ein bisschen niedriger. Wir kommen so langsam in die Nächte, die dann nur noch einstellig sind. 7 Grad in Flensburg im Moment, 8 in Lübeck. 5 nur in Husum. Boah, da war schon Frost, du. 8 Grad in Itzehoe, da ist ein bisschen Nebel unterwegs. Ansonsten kaum eine Wolke und heute wird ein schöner Tag. Im Lauf des Tages bis zu 10 Stunden Sonne. Nur an der Nordsee kann es mal zwischendurch ein bisschen wolkiger sein, soll aber trocken bleiben. Und die Höchstwerte 17 Grad Hohwachter Bucht, 19 in Schwarzenbek. Morgen wird es in Teilen nochmal schön, einige Stunden Sonne. Aber von der Nordsee kommt dann schon Regen, das neue Tief zieht zu uns. Und da haben wir dann einige Schauer und Temperaturen wieder bis 19 Grad.
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5: Im Moment nichts. Gute Fahrt wünschen wir.
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4: Einen schönen Dienstagmorgen.
5: Moin.
4: Ja, wir machen das ein bisschen wie in der Schule jetzt. Ne? Zum Start in den Unterricht singen wir erstmal gemeinsam. Ich weiß nicht, wer von Ihnen hat Morning Has Broken nicht in der Schule gesungen?
5: Also nicht wir, in der Schule gesungen.
4: Wir mussten das. Ja. Also, die meisten mussten das, glaube ich, mal irgendwann so. Ne?
5: Und schön ist das nicht immer.
4: Das war oft im Religionsunterricht. Ne? Cat Stevens, Morning Has Broken, hören wir gleich. Sie können aber die Stimme vorher noch ein bisschen mit Kaffee ölen. Denn wir haben noch Cher, Strong Enough davor und Gazebo mit I Like Chopin.
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0: 14 Minuten nach 5 ist es. Guten Morgen. Es ist Kohlanschnitt heute in Hemme, Start der Dithmarscher Kohltage. Bei uns gibt es keinen Kohl, bei uns gibt es Kohle. Und zwar für die Vereine im Land.
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0: 1.000 Euro für Ihren Verein, Ihre Feuerwehr, wie Sie wollen. Sie beweisen uns Ihren Teamgeist und innerhalb von 20 Minuten, sobald wir Sie nennen, um 10 vor 7, müssen 6 Leute anrufen, die das richtige Codewort nennen, das Sie natürlich vorher festgelegt haben.
2: Gestern früh haben wir Basketballer gezogen, und zwar die Kieler Förderbaskets. Ist noch ein ganz junger Basketballverein und auch spannend, der einzige reine Basketballverein bei uns in Schleswig-Holstein. Und hat jetzt schon 240 Mitglieder, und wir brauchten eben genau die 6.
3: Ja, Angela Gruber von den Kieler Förderbaskets. Kiel ist orange.
4: Moin, hier ist Linus. Kiel ist orange. Moin, moin, hier ist das Falk. Ich glaube, ich soll anrufen und sagen, Kiel ist orange.
5: Kiel ist orange.
6: Ja, hallo, hier ist Dine. Kiel ist orange.
2: Damit herzlichen Glückwunsch.
6: Super, toll, wir freuen uns.
0: Was ich mich gefragt habe, was sie wohl für eine Vereinsfarbe haben.
2: Ich glaube blau.
0: Blau.
2: Das ist so typisch Basketball.
0: Ja, finde ich. Das wird sein. Die Freiwillige Feuerwehr Rügge aus dem Amt Süderbrarup hat ja auch schon bei uns gewonnen. Und ja, und unser lieber Kollege hat die mal besucht und sich mal angeguckt, was die denn mit den 1.000 Euro machen. 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
2: Er durfte ja sogar löschen.
0: Sogar mal löschen. Toll, ja. Den nächsten Verein oder die nächste Feuerwehr wollen wir natürlich heute Morgen glücklich machen. 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

0: Es ist 5.30 Uhr. Was heute Morgen wichtig ist, hören wir jetzt von Cassandra Aden.
1: Guten Morgen.
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1: Kanalisationsnetz in Schleswig-Holstein an vielen Stellen marode. Nach Angaben des Gemeindetags haben viele Kommunen aber kaum Geld für die notwendigen Sanierungen. Die Stadt Kiel erneuert derzeit ihr 1200 Kilometer langes Abwassernetz. In den kommenden 50 Jahren schätzt die Verwaltung den Investitionsbedarf auf mehr als 1 Milliarde Euro. Tarifgespräche im kommunalen Busgewerbe werden fortgesetzt. Nach dem Warnstreik im Busgewerbe gestern wollen Verdi und Arbeitgeberseite heute eine Lösung im Tarifkonflikt finden. Die Gewerkschaft fordert 6,5% mehr Geld bei einer Laufzeit von 1 Jahr. Die Arbeitgeberseite hat zuletzt 4,4% in 2 Schritten bei einer Laufzeit von 2 Jahren angeboten. Windrad in Simonsberg im Kreis Nordfriesland abgebrannt. Laut Feuerwehr wurde das brennende Windrad gegen 22:30 gestern Abend gemeldet. Löschen konnten die Einsatzkräfte das Feuer nicht, da die Gondel in etwa 60 Metern Höhe in Flammen stand. Die Feuerwehr sperrte das Gebiet weiträumig ab und ließ das Windrad unter Aufsicht der Einsatzkräfte abbrennen.
0: 5.31 Uhr, NDR 1 Welle Nord mit dem Wetter für uns in Schleswig-Holstein. Und ich habe das Gefühl, ich esse hier gerade so einen Apfel, dass der Holsteiner Cox in diesem Jahr besonders sauer ist. Ich habe mit der Obstkönigin aus dem alten Land damals beim Hafenfest in Wedel gesprochen.
3: Also wenn Horst Fragen im Leben hat, ne, dann
0: die kam da vorbei. An. Die sagte, super Kirschenjahr, aber nicht so gut für Äpfel. Ich weiß aber nicht mehr genau, warum, wie sie das begründet hat. Ob zu viel Sonne, zu wenig Regen, ich weiß nicht ganz genau. Auf jeden Fall ist der Apfel sehr sauer. Ich weiß nicht, vielleicht hat es mit dem Wetter.
3: Ja, wenn sie dir zu sauer sind, dann hat wahrscheinlich ein bisschen Sonne gefehlt. Ne? Mit mehr Sonne ist mehr Zucker im Apfel.
0: Ja, eigentlich hatten wir ja viel Sonne.
3: Ein paar hängen ja noch dran. Heute kommt Sonne nach. Ich weiß nicht, ob 10 Stunden Sonne reichen, um die Äpfel ein bisschen süßer zu machen. Auf Fehmarn jedenfalls scheint sie 10 Stunden. An der Nordsee haben wir ein paar mehr Wolken. Aber es soll heute trocken bleiben. Das wird nochmal ein schöner Tag, ein Vorherbsttag. 17 Grad gibt es dazu an der Hobachter Bucht, 19 in Schwarzenbek. Aber heute früh ist es teils richtig kalt. Wir haben im Moment in Husum 7 Grad, Rendsburg 6, Bad Oldesloe 7, in Elmshorn, Steinburg generell, Südholstein, da kann es ein bisschen neblig sein, auch in Rendsburg aktuell bei 6 Grad. In den nächsten Tagen weiter knapp 20 Grad, aber ab morgen trübt sich's ein und gibt dann ersten Regen.
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3: Und da gibt's nichts im Moment. Gute Fahrt wünschen wir.
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0: Schönen Dienstagmorgen, es ist 5.32 Uhr und wir haben eine ganz liebe Nachricht bekommen.
4: Guten Morgen ihr beiden. Es ist kühl geworden, das ist klar. Es ist Herbst, aber eure Musik, das erwärmt ja auch das Herz. Schöne Grüße aus Kunzhagen, wünscht Mike aus Kunzhagen.
0: Och, das ist lieb. Ja, dann werden wir ihr Herz jetzt mal erwärmen mit echt. Du trägst keine Liebe in dir. Und Irene Cara und Elliot Randall mit Fame.
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0: Unsere Flensburger Jungs, ich hatte nach der Doku ja so ein bisschen auf ein Comeback gehofft, aber haben sie ausgeschlossen. Du trägst keine Liebe in dir, hier bei NDR 1 Welle Nord um 20 vor 6. Das waren schon brutale Bilder da im Schleswig-Holstein-Magazin gestern Abend, vor allem aus Kiel. Nochmal zum Nachgucken der Beitrag in der NDR Schleswig-Holstein-App. Es gab ja dieses Fischsterben in der Ostsee, in Timmendorf, Scharbeutz, aber auch in Kiel liegen ja jede Menge toter Fische an den Stränden, schwimmen noch an der Oberfläche der Förde, vor allem auch in der Innenförde, das ist selten. Und da sind viele losgezogen und haben sich die Fische zum Essen rausgeholt.
1: Das klingt erstmal praktisch, aber das ist ohne Angelschein verboten. Das heißt dann sogar gleich Wilderei, weil es waren ja auch nicht alle Fische gleich tot. Viele haben sogar noch nach Luft geschnappt oder hätten vielleicht sogar noch die Chance gehabt, wieder rauszuschwimmen. Verena Platthill vom Bund für Umwelt und Naturschutz war an der Hörn in Kiel und hat sich dazu geäußert.
2: Eine Tragödie. Also es sind seltene, bedrohte Fischarten gestorben. Dorsche, Meerforellen, Lachse. Wir hatten auch einige Plattfische. Gut, die sind jetzt noch nicht vom Aussterben bedroht. Aber hunderte, also wahrscheinlich tausende Tiere. Und hinzu kamen noch einfach Menschen, die diese Chance genutzt haben, die rausgeholt haben, abgeknüppelt haben und nach Hause mitgenommen haben.
1: Die gute Nachricht ist, dass der Wind inzwischen gedreht hat und dass es einige Fische dann doch wieder in sauerstoffreicheres Wasser geschafft haben.
0: Ja, dieses Phänomen ist nicht ungewöhnlich. Haben wir häufiger, wenn der Sommer recht warm war, wenn das Wasser warm ist und dann die Herbstwinde kommen, in dem Fall ablandiger Wind, der das sauerstoffreiche Wasser an der Oberfläche rausgedrückt hat, dann kommt unten dann sauerstoffarmes nach. Wird sich in Zukunft wahrscheinlich häufiger ereignen, sowas, gerade wenn die Temperaturen noch höher werden.
1: Und wir haben jetzt noch einen Blick auf die Straße mit einer Gefahrenmeldung von der A7 Flensburg-Hamburg. Zwischen Neumünster Süd und Großen Asp, Vorsicht, hier sind heute Morgen Leute auf der Straße.

0: 5.49 Uhr, Mandy und Horst hier bei NDR 1 Welle Nord. Unser schleswig-holsteinisches Oktoberfest startet heute. In Brunsbüttel werden ganz offiziell die 40. Kohltage eröffnet.
1: Ah, endlich kann Dithmarschen das feiern, wofür es so berühmt geworden ist. Heute traditioneller Kohlanschnitt, 10 Uhr ist das, auf Hof Hacke in Hemme. Ja, und dann gibt es hier wieder alles rund um den Kohl. In ganz vielen Orten wird gefeiert. Mahne, Brunsbüttel, Heide, Meldorf. Ach, wird herrlich.
0: Wir sind ja das größte zusammenhängende Kohlanbaugebiet Europas da in Dithmarschen. Jährlich werden rund 90 Millionen Kohlköpfe angebaut.
1: Also ein bisschen hat sich der Spitzkohl so dazwischen gemogelt. Ne? Weißkohl ist ja eigentlich so typisch Dithmarschen. Also ein bisschen ist der Spitzkohl.
0: Ich habe neulich mal wieder Sauerkraut gegessen seit Ewigkeiten.
1: Aber aus dem Glas jetzt nicht selbst.
0: Ja, ja. Ich weiß noch nicht mal, ob der aus Dithmarschen war, der Kohl. Aber ich freue mich schon sehr. Ne? Ich musste mal direkt zur Gitarre greifen. Kohl.

0: Truck. Kohl wird für unterwegs auch eingepackt. Lecker Kohl ist mein Appetizer in der Not. Kohl bringt im Gedärm alles ins Lot. Alter, Kohl ist viel besser als ein Kopfsalat. Ich mag Kohl, ich mag Kohl, ich bleib Kohl.
1: Kannst du den zu Hause essen?
2: Ja. 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

0: In der Nacht hat ein Windrad in der Nähe von Husum gebrannt. Dazu gleich mehr. Und unser Kanalisationsnetz ist ziemlich in die Jahre gekommen, müsste dringend überholt werden. Auch darum geht's jetzt in den Nachrichten um 6 mit Cassandra Aden.
1: Guten Morgen.
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0: Das Kanalisationsnetz in Schleswig-Holstein ist 27.600 Kilometer lang und teils sehr marode. Nach Angaben des Gemeindetags ist es an vielen Stellen in die Jahre gekommen. Der Verband kommunaler Unternehmen schätzt das Investitionsvolumen bundesweit auf 520 Milliarden Euro. Auch in Schleswig-Holstein dürften viele Milliarden nötig sein. Der Klimawandel stellt die Kommunen dabei vor Probleme, wie Hauke van Hallern berichtet.
1: Auf der einen Seite führt Starkregen immer häufiger dazu, dass die Abwassernetze überlastet sind. Auf der anderen Seite sorgen Trockenperioden regelmäßig dafür, dass durch die Kanalisation zu wenig Wasser fließt. Laut Verband kommunaler Unternehmen reicht es nicht, einfach größere Kanäle zu bauen. Die Lösung sei vielmehr eine Kombination aus Rückhalte- und Speicheranlagen, Entsiegelung und mehr Grünflächen. Damit die Abwassergebühren dabei nicht noch weiter steigen, fordert der Verband kommunaler Unternehmen mehr Geld für Infrastrukturprogramme. Dem BUND-SH geht ohnehin die Modernisierung von Kläranlagen nicht schnell genug. Der Umweltverband mahnt zusätzliche Reinigungsstufen an.
0: Das waren ungewöhnliche Töne. Kanzler Merz erwägt offenbar in der Frage der Krankenversicherung einen Kurswechsel. Das Nebeneinander von privater und gesetzlicher Versicherung werde von vielen Menschen als Gerechtigkeitsproblem betrachtet, so Merz. Birte Sonnigsen in Berlin, was genau hat Merz denn noch gesagt?
2: Der Kanzler hat da ziemlich überraschende Dinge gesagt. Zum einen geht es darum, bei der gesetzlichen Krankenversicherung, da wird gespart. Da hatte die Regierung ja vor dem Sommer ein Sparpaket verabschiedet. Und Friedrich Merz will, dass die Maßnahmen des Sparpakets auf die private Krankenversicherung übertragen werden. Das sei so in der Koalition verabredet. Und dann wurde er auch noch grundsätzlicher. Es klingt so, als wollte Friedrich Merz das bisherige System von gesetzlicher Krankenversicherung auf der einen und privater Krankenversicherung auf der anderen Seite in Frage stellen. Der Kurs der CDU ist da bisher sehr klar. Sie ist für so ein duales System aus gesetzlicher und privater Krankenversicherung. Eine Einheitsversicherung, wie sie etwa die SPD, Grüne oder Linke fordern, hat die CDU bisher immer abgelehnt.
0: Nachdem die CDU bei der Landtagswahl in Mecklenburg-Vorpommern an der 5%-Hürde gescheitert ist, hat nun Spitzenkandidat Daniel Peters seinen Rücktritt vom Vorsitz der Landespartei erklärt. Bis zum Landesparteitag Anfang kommenden Jahres soll nun Philipp Amthor die CDU in Mecklenburg-Vorpommern kommissarisch führen. Die SPD von Ministerpräsidentin Manuela Schwesig kündigte derweil Sondierungsgespräche mit der Linken und den Grünen an. Nach dem Warnstreik im kommunalen Busgewerbe gestern wollen Verdi und die Arbeitgeberseite heute eine Lösung im Tarifkonflikt finden. Beide Parteien treffen sich nach eigenen Angaben zur dritten Verhandlungsrunde. Zwei Angebote hatte die Gewerkschaft schon abgelehnt. Christian Nagel mit den Einzelheiten.
3: Verdi fordert für die etwa 1.800 Beschäftigten der kommunalen Busbetriebe in Kiel, Neumünster, Lübeck und Flensburg 6,5% mehr Geld bei einer Laufzeit von einem Jahr. Die Arbeitgeberseite lehnt das vehement ab und hat zuletzt 4,4% in zwei Schritten bei einer Laufzeit von zwei Jahren angeboten. Verdi ist das zu wenig und reagierte mit zwei Warnstreikaktionen. Insgesamt drei Tage lang standen fast alle Busse der kommunalen Betriebe still. Besonderer Knackpunkt der Verhandlungen ist weiter die von Verdi geforderte Sonderzahlung von 650 Euro jährlich, die nur Gewerkschaftsmitglieder bekommen sollen. Für die Arbeitgeberseite kommt diese Regelung nicht in Frage. Laut Verhandlungsführer Jakobsen ist so ein Bonus nicht mit den Verbandsrichtlinien vereinbar.
0: In der Nacht hat bei Simonsberg im Kreis Nordfriesland ein Windrad gebrannt. Laut Feuerwehr wurden die Einsatzkräfte am Abend gegen 10:30 alarmiert. Löschen konnten sie das Feuer nicht, weil die Gondel in etwa 60 Metern Höhe in Flammen stand. Die Feuerwehr sperrte das Gebiet weiträumig ab und ließ das Windrad unter Aufsicht abbrennen. Warum es in Brand geraten ist, ist laut Polizei noch unklar.
4: 6:04 NDR1 Welle Nord mit dem Wetter für uns in Schleswig-Holstein. Und man sagt ja immer so ein bisschen hämisch, wenn du wissen willst, wie das Wetter ist, guck halt aus dem Fenster. Ja, habe ich gemacht, aber ich kann es nicht sehen, es ist stockdunkel da draußen.
5: Erst in einer Stunde ist offizieller Sonnenaufgang und wir nähern uns so langsam dem Tag. Der wird nämlich morgen sein mit der Tag- und Nachtgleiche. Da sind dann Tag und Nacht jeweils 12 Stunden lang. Und ab dann werden die Tage kürzer sein als die Nächte. Dann kommt der Herbst. Morgen ist halt auch, ja, logischerweise Herbstanfang.
4: Siehste.
5: Passt alles zusammen. Heute im Laufe des Tages aber viel Sonne, bis zu 10 Stunden, vor allem im Osten. Dann sind ein paar Wolken an der Nordsee unterwegs, soll aber heute trocken bleiben. Und die Höchstwerte 17 Grad an der Hobachter Bucht, 19 in Schwarzenbek. Morgen erst schön später von der Nordsee Regen. Regentemperaturen bleiben jetzt erstmal die nächsten Tage so, aber es wird wieder deutlich nasser. Das nächste Tief kommt zu uns.
4: Mein Siehste war gerade völlig sinnlos eigentlich, ne?
5: Ist aber gut. Das fühlt sich total stimmig an.
4: Ich hatte mal so eine Kollegin, wenn du der irgendwas gesagt hast, oder sie hat ihr was erzählt, so und so und so, und sagt, nee, das ist ganz anders, hat sie gesagt, ja eben.
5: Siehste?
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5: Schnell und zuverlässig, damit Sie sicher ankommen. A1 Lübeck-Bremen zwischen Hamburg-Oehlendorf und Horster Dreieck. Da steht ein unbeleuchtetes Fahrzeug. Dann haben wir noch A25 Hamburg-Geesthacht zwischen Bergedorf und Kurslack. Hier liegen Gegenstände. Gute Fahrt wünschen wir.
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4: Schönen Start in den Dienstag, es ist 6:06.
5: Moin.
4: Und während wir uns über Spam-Mails ärgern, vermisst sie Steffi offensichtlich.
7: Georg, du musst mir helfen.
8: Was ist denn nun los?
7: Ja du, ich habe Probleme mit meinem Internet. Da kommt nichts an. Meine Schwester kriegt ständig E-Mails mit interessanten Angeboten und ich kriege das nicht.
5: Sie kriegt E-Mails? Ja, ja, tatsächlich. Also da muss ich gleich die Kundenhotline anrufen in Frühstück bei Stefanie. Gibt's gleich.
4: Vorher gibt's Dan Hartman und wir haben Culture Club für Sie jetzt mit Karma Chameleon.
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0: 13 Minuten nach 6 in der 1 von der Nord mit einer Meldung von der A25.
1: Hamburg Richtung Geestach zwischen Bergedorf und Kursler. Killigen Gegenstände, Vorsicht.
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4: Es ist ja, wie es ist.
3: Und das sind Ihre Gäste. Herr Ahlers.
5: Na, ja, das tut ja nichts so zu sagen.
3: Udo.
6: Ja, das kann's haben.
3: Und Opa Gerke.
7: Steffi, machst du mir Mettbrötchen?
4: Nee, muss ich erst schmieren. Milch und Zucker nehmt ihr selber, ne? Gerhard, du musst mir helfen.
5: Was ist denn nun los?
4: Ja, du, ich habe Probleme mit meinem Internet. Da kommt nichts an. Meine Schwester kriegt ständig E-Mails mit interessanten Angeboten von Apotheken und Wellness und Kredite und alles. 100 Stück am Tag. Und ich krieg das nicht. Du, das stimmt doch was nicht.
5: Oh, sofort Hotline anrufen und beschweren. Mach ich auch immer.
4: Och, du, bist du da erst durch bist, das ist ja ein Ritt.
6: Du, Steffi, gar nicht mit aufhalten. Das ist so ein Sprachcomputer. Da musst du gleich an anfangen, so laut du kannst, Kundenberater reinschreien. Dann wirst du sofort durchgestellt. Mach mal.
5: Puh, ihr habt Nerven, das will ich hören.
4: So, mal gucken.
8: Guten Tag. Herzlich willkommen.
4: Kundenberatung. Also, Udo, das geht nicht.
6: Ja, du, lass mal ran. Kundenberatung.
4: Kundenberatung.
8: Das war keine gültige Eingabe.
6: Oh, neulich ging das. Franz, komm du mal her.
4: Er hat ja so ein Organ.
7: Kundendienst. Zack, zack, hier.
4: Roggi, aus. Aus,
5: Roggi. Sag mal, bin ich hier im Irrenhaus?
8: Mein Name ist Mann.
4: Oh, jetzt habe ich einen dran. Mal leise. Lautsprecher aus. Ja, ich habe Probleme mit meinem E-Mail. 28530394. Ja. Ja?
6: Was sagt er denn?
4: Ach, das können Sie sehen. Ach so. Das ist ja günstig. Ja, dann machen wir das vielleicht erstmal. Ja?
6: Ich höre gar nichts.
4: Dann bedanke ich mich. Wiederhören.
5: Ja, und was war jetzt?
4: Ihr ahnt es nicht. Also, die war richtig nett. Also, mit Internet, das kann sie gerade nicht nachgucken. Aber sie macht mir jetzt so einen Zusatz für nur 19,90 zusätzlich, dass ich jetzt rund um die Uhr 2 Nummern in Ausland anrufen kann.
6: Also, allein schon.
5: Das ist doch reine Verarschung.
4: Zum Nulltarif, Georg. Und jetzt kommst du.
7: Ich? Ich brauche noch Lebkuchenunterlage mit 6 Buchstaben.
4: Teller?
7: Jawohl, passt!
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0: einfach lässig. Bruno Mars hier bei NDR 1 Welle Nord um 6.22 Uhr. Jetzt wird es richtig spannend in Sachen Olympia bei uns in Kiel. Sonnabend will der Deutsche Olympische Sportbund entscheiden, wer für Deutschland ins Rennen geht für die Olympischen Sommerspiele 2036, 2040 und 2044. Und München hat es ja gestern verkündet. Wenn, dann geht's nur mit Kiel als Standort für die Segelwettbewerbe. Da freuen wir uns drüber.
1: Ja, so ein bisschen so eine Hommage an damals, ne? 1972, als beide Standorte Olympia schon ausgetragen haben und in Kiel-Schilksee hier das ganze Olympiazentrum entstanden ist. Und deswegen gibt's jetzt anlässlich dieses Wunsches eher eine seltene Zusammenarbeit bei der Ministerpräsidenten aus Schleswig-Holstein und Bayern, Daniel Günther und Markus Söder, nämlich einen Werbespot in den sozialen Medien.
2: Kiel und München, der Spirit von 1972 kehrt zurück. Beide zusammen haben eine internationale Strahlkraft, dass am Ende eine große Chance besteht, das IOC zu überzeugen. Denn darauf kommt es an.
3: Die Weltstadt München, der großartige Olympiapark, diese Veranstaltungskompetenz, das ist etwas, was ganz viele Menschen fasziniert.
2: Kiel und München ist ein gutes Doppel.
3: Berge und Küste, das kann nur was werden.
0: Tja, und wir kriegen ja vielleicht sogar noch ein zweites Eisen ins Feuer, ne? Denn die Region Rhein-Ruhr will morgen noch bekannt geben, mit wem sie ins Rennen gehen. Ob wir es auch sind, ob es auch Kiel für die Segelwettbewerbe wird oder doch Rostock-Warnemünde kommt da noch in Frage.
1: Das ist aber auch schön, ne? Wir sind sehr flexibel. Wir würden auch die Rhein-Ruhr-Region nehmen. Ist nicht so schlimm.
0: Machen wir da auch wieder so einen Spot. Hey, Rhein-Ruhr und Kiel, das wäre doch das perfekte Match. Opportunisten, wir nehmen, was wir kriegen können, ne? Ja.

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0: Wir schauen auf die wichtigen Themen des Morgens jetzt um 6.30 Uhr mit Cassandra Aden.
1: Guten Morgen.
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3: Kanalisationsnetz in Schleswig-Holstein an vielen Stellen marode. Die Stadt Lübeck investiert aktuell jährlich 20 Millionen Euro in ihr Abwassersystem. Nach Angaben des Gemeindetags haben viele Kommunen aber kaum Geld für die notwendigen Sanierungen. Der Verband kommunaler Unternehmen fordert deshalb mehr finanzielle Mittel für Infrastrukturprogramme. Dithmarscher Kohltage beginnen zum 40. Mal. Von heute bis Sonntag dreht sich in der ganzen Region wieder alles um den Kohl. Dithmarschen gilt als größtes zusammenhängendes Kohlanbaugebiet Europas. Jährlich werden dort rund 90 Millionen Kohlköpfe angebaut und geerntet. Weinlese im Norden läuft. Geerntet wird zum Beispiel auf Föhr und in Dollerup im Kreis Schleswig-Flensburg. Bei uns im Land sind laut Landwirtschaftsministerium 32 Hektar mit Reben bepflanzt. Im Vergleich zu anderen Bundesländern ist das wenig, aber in den vergangenen 10 Jahren ist die Erntemenge von Weißmost in Schleswig-Holstein laut Statistischem Bundesamt um das Fünffache gestiegen.
0: 6.31 Uhr, NDR 1 Welle Nord mit dem Wetter für uns in Schleswig-Holstein. Es dämmert, sieht vielerorts auch schön aus, aber wenn der Himmel klar ist, wissen wir, dann ist es auch frisch und dann kommt auch noch so langsam der Herbst, also es ist wirklich kühl heute Morgen.
1: Wir haben Temperaturen bei 6 Grad aktuell in Kiel, Rendsburg auch 6 Grad mit Nebel, die hohe Luftfeuchtigkeit macht es gefühlt hier nochmal kälter, 7 in Flensburg, 6 in Ratzeburg, 11 in St. Peter-Ording, 12 auf Sylt, da ist der frische Morgen noch nicht angekommen. Im Laufe des Tages viel Sonne, vor allem im Osten und einige Wolken an der Nordsee. Ansonsten trockener, schöner Tag. Und erst morgen kommen neue Regenschauer zu uns. Im Laufe des Tages natürlich wieder von der Nordsee. Wir bleiben in den nächsten Tagen bei Höchstwerten bis knapp 20 Grad.
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1: 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B207 Lübeck-Bergedorf zwischen Kröppelshagen-Fahrendorf und Neubörnsen. Da ist ein Feuerwehreinsatz, deswegen ist die Strecke gesperrt und Anwohner werden gebeten, Fenster und Türen geschlossen zu halten in Börnsen im Bereich der Straße Börnsener Straße. Und dann gibt's nichts weiter. Wenn es noch was sonst gibt, unterwegs gerne melden in der NDR Schleswig-Holstein-App. Gute Fahrt wünschen wir.
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0: Schönen Dienstagmorgen, 6.32 Uhr ist es.
1: Moin.
0: Ja, heute starten Sie die Dithmarscher Kohltage. Und wir wollen mal ein bisschen mit unserem Kohlwissen glänzen oder auch nicht, denn wir spielen gleich.
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1: Ah, mal sehen, ob wir ein bisschen was über den Kohl lernen können, der ja so ein Nationalgericht der Dithmarscher ist.
0: The Sweet gibt's vorher noch mit Fox on the Run und wir haben Eric Carmen, diesen wunderbaren Song aus Dirty Dancing. Hier ist Hungry Eyes.
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0: 20 vor 7. Moin, hier ist NDR 1 Welle Nord. Ja, könnte man eigentlich auch zum Nationalfeiertag erklären. Heute Start der 40. Dithmarscher Kohltage. Natürlich mit dem offiziellen Kohlanschnitt. Mit Kohlgerichten, Rezepten und Kohl überall in Heide, Mahne, Brunsbüttel und Meldorf. Da ist was los, du.
1: Ja, und damit sie bestens in Dithmarschen 6. Jahreszeit gehen, machen wir sie fit.
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1: Ja, es gibt ja auch einige Mythen rund um den Kohl aus Dithmarschen. So, wir haben hier Fakten zusammengesammelt. Einige stimmen, einige nicht. Mhm. Und wir raten mal gemeinsam, Sie raten mit, ist es wahr oder wollen wir sie verkohlen?
0: Wer will anfangen?
1: Du fängst mal. Ich fange an.
0: Okay. Ich fange an, okay. Ist das wahr oder will ich dich verkohlen? Die erste Kohlregentin, Regine die Erste, war eine Großnichte von Königin Margarete von Dänemark.
1: Das stimmt.
0: Nein.
1: Ah, Mann, das war so gut.
0: Da habe ich dich verkohlt.
1: Da habe ich dich verkohlt. So, okay, ich habe was hier. Ja? Grünkohl enthält doppelt so viel Vitamin C wie eine Zitrone.
0: Das ist wahr.
1: Ah, ich kann mich aber nicht auf den falschen Weg führen. Richtig.
0: Jawohl. So, ich habe noch einen. Okay. Komm, Moment. Weil Kohlrabi weltweit so deutsch ist, also als so deutsches Essen gilt, haben andere Sprachen einfach den Namen übernommen, sich gar nichts Eigenes dafür ausgedacht. Niederländisch, Englisch, Bulgarisch, Russisch, Japanisch,
1: Nein,
0: Schwedisch.
1: Nein,
0: überall sagen,
1: verkohl mich nicht.
0: In Russisch sagen sie vielleicht Kohlrabic. Aber es ist, also es klingt aber immer ähnlich.
1: Nein, ist nicht. Quatsch. Verkohlst
0: Doch,
1: mich.
0: Das ist wahr.
1: Nein, hör auf.
0: Kohlrabi heißt überall Kohlrabi.
1: So, was spezielles Dithmarscherisches, warum es eigentlich bei uns so gut wächst. Weißkohl wächst bei uns in Dithmarschen so gut, weil wir so viel Wind in Dithmarschen haben.
0: Warum hilft das? Obwohl, das kann sein, wenn dann salziges Wasser von der See, vielleicht braucht der... Also ich sage, das ist wahr.
1: Es ist wahr, aber deine Begründung war falsch.
0: Ach so.
1: Du bist verdammt gut, du bist richtiger Kohlexperte.
0: Yeah.
1: Das liegt dran, weil der Wind die Schädlinge runterpustet vom Kohl.
0: Ach so. Das ist pfiffig. Okay, ja, das hat Spaß gemacht. Ich habe wohl gewonnen. Ja. Ich könnte noch weitermachen, bis
1: Horst
0: du gewonnen hast.
1: Kohlexperte. Danke, nein.
0: Das würde aber zu lange dauern.
1: Oh, Frechheit.
0: Ne? Vielleicht spielen wir ja später einfach noch eine Runde. Das hat mir Spaß gemacht, ja. Lass dich nie verkohlen. Jetzt Tina Turner, When the Heartache is Over. Und wir haben Howard Jones, die größten Hits für Schleswig-Holstein mit What is Love? Hier bei NDR 1 Welle Nord. Schönen Start in den Dienstag.

0: Es ist gleich wieder 10 vor 7. Das sollte Ihnen was sagen, wenn Sie in einem Verein sind oder in der Feuerwehr.
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0: 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Jetzt müssen Sie nur noch hoffen, dass Sie jetzt genannt werden hier bei uns.
2: Immer um 10 vor 7, also gleich, werden wir einen Verein ziehen. Dann sind die 20 Minuten Zeit und das Codewort. Da sind wir sehr gespannt drauf. Wir ziehen jetzt in 7, 6, 5, 4, 3, 2, 1, den Gartenverein, und zwar den Gartenverein aus Neustadt in Holstein. Das ist der Kleingärtnerverein. Lustigerweise hat sich Christian Torfstecher bei uns gemeldet. Er hat seinen Namen zum Hobby gemacht, finde ich richtig witzig. Und zwar brauchen sie Kohle für den Wiederaufbau ihres Vereinsheimes. Das ist vor kurzem abgebrannt.
0: Oh, okay.
2: Und da können die 1.000 Euro wirklich gut helfen. Das heißt, wir brauchen jetzt ganz viele aus dem Kleingärtnerverein Neustadt in Holstein.
0: Jawohl, anrufen 01371 36 00 36 für 14 Cent pro Anruf.
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0: Wir haben davon deutlich weniger als Kohl, aber die Weinlese ist bei uns in Schleswig-Holstein jetzt in vollem Gange. Dazu gleich mehr. Und das Kanalisationsnetz in Schleswig-Holstein ist alt und viel Geld wäre nötig, es zu modernisieren. Auch darum geht es jetzt in den Nachrichten um 7 mit Cassandra Aden.
1: Guten Morgen.
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1: Es ist ein riesiges, aber auch teils marodes Netz. Das 27.600 Kilometer lange Kanalisationssystem in Schleswig-Holstein. Der Verband kommunaler Unternehmen schätzt das Investitionsvolumen auf 520 Milliarden Euro bundesweit. Auch in Schleswig-Holstein dürften mehrere Milliarden Euro nötig sein. Hauke von Hallern hat für uns recherchiert. Hauke, was sind denn die Probleme?
3: Kurz gesagt, es gibt ein zu viel und ein zu wenig. Mehr Starkregen sorgt dafür, dass das Netz öfter belastet wird. Dann gibt es jedoch auch immer wieder Trockenperioden mit zu wenig Abwasser. Die Stadt Lübeck investiert aktuell jährlich 20 Millionen Euro in ihr Abwassersystem. Die Idee, Schmutz und Regenwasser

0: Kanäle trennen. Wenn es dann einmal richtig schüttet, fließt zum Beispiel Schmutzwasser aus den Toiletten nicht mehr auf die Straße. Viele Kommunen haben aber laut Gemeindetag kaum Geld für die notwendigen Sanierungen. Der Verband kommunaler Unternehmen fordert deshalb mehr finanzielle Mittel für Infrastrukturprogramme. Ansonsten würden die Abwassergebühren für die Bevölkerung immer weiter ansteigen.
1: In Mecklenburg-Vorpommern hat der verpasste Wiedereinzug der CDU in den Schweriner Landtag zu personellen Konsequenzen geführt. Landeschef Peters erklärte gestern Abend seinen Rücktritt. Vorübergehend soll nun erstmal Philipp Amthor übernehmen. Marei Beermann mit den Einzelheiten.
2: Der 34-jährige Amthor aus Ueckermünde ist seit Juli Staatsminister im Kanzleramt. Nach NDR-Informationen hat auch Generalsekretärin Kati Hoffmeister auf der Sitzung des Landesvorstands ihren Rücktritt angekündigt. Laut Landeswahlleiter Christian Boden fehlten der CDU rund 800 Stimmen für den Wiedereinzug in den Landtag. Der Parteivorstand der SPD hat den Vorschlag von Ministerpräsidentin Schwesig angenommen und sich geschlossen für Gespräche mit Grünen und Linken ausgesprochen. Beide Parteien haben signalisiert, dass sie sich ein Dreierbündnis vorstellen könnten, wobei es von Seiten der Linken hieß, dass man sich auf nicht einfache Verhandlungen einstelle.
1: Die Bundesregierung drückt beim angestrebten Tankrabatt aufs Tempo. Das Kabinett hat den Gesetzentwurf dazu gestern Abend im sogenannten Umlaufverfahren beschlossen, also ohne, dass die Minister zu einer Sitzung zusammengekommen sind. Geplant ist, die Steuern auf Benzin und Diesel vom 1. Oktober an bis Ende des Jahres um 17 Cent pro Liter zu senken. Die erwarteten Mindereinnahmen von knapp 2,5 Milliarden Euro sollen zur Hälfte von den Ländern getragen werden. Im kommenden Jahr will die Regierung dann noch einen Preisdeckel einsetzen. Die Weinlese bei uns im Land läuft. Geerntet wird zum Beispiel auf Föhr oder auch in Dollerup im Kreis Schleswig-Flensburg. Laut Landwirtschaftsministerium gibt es Reben auf 32 Hektar. Das ist wenig im bundesweiten Vergleich, aber der Trend sagt, es wird mehr. Frank Goldenstein berichtet.
3: Eine ähnlich gute Weinlese wie im Vorjahr erwartet Weinbauer Hanke Jensen aus Dollerup. Auf 3 Hektar sind bei ihm weiße und rote Trauben über den Sommer gereift. Nach der Lese werden sie in der hofeigenen Kellerei zu Wein verarbeitet. Das machen aktuell nur 3 Betriebe in Schleswig-Holstein. Die Erntemenge bei uns im Land ist auch durch die Jensens in den vergangenen Jahren gewachsen. Zwischen 2015 und 2025 fast um das 5-fache. Die Menge an Rotmost ist bei uns nur unwesentlich gestiegen in den vergangenen Jahren. Das liegt laut Jensen daran, dass es für unser Klima hier oben noch nicht die passenden roten Traubensorten gibt.
1: In Börnsen im Kreis Herzogtum Lauenburg brennt seit mehr als einer Stunde ein Mehrfamilienhaus. Laut Feuerwehr sind alle Menschen aus dem Gebäude raus. Die B207 ist wegen des Einsatzes gesperrt. An der Straße ist ein Löschteich. Die Feuerwehr benutzt den und hat Schläuche über die Straße gelegt. Die Brandursache ist noch unklar.
4: 7:04 NDR1 Welle Nord mit dem Wetter für uns in Schleswig-Holstein. Und das könnte der schönste Tag dieser Arbeitswoche werden für
5: uns. Es wird, verspreche ich, sonst könnten Sie mich lynchen. Oh Gott, das habe ich nur gesagt. Heute, die Sonnenschein dauert bis zu 10 Stunden im Osten des Landes. Es ist trocken heute den ganzen Tag. Nur ein bisschen neblig heute früh in einigen Orten, vor allem Südholstein und rund um Rendsburg. An der Nordsee ein paar Wolken, da gibt es 6 Stunden Sonne. Und der Wind hat sich auch deutlich gelegt im Vergleich zu gestern. Höchstwerte heute 17 Grad, Hochwachter Bucht. 19 in Schwarzenbek. Und morgen kommt dann eben schon wieder Regen zu uns. Haben wir dann vor allem an der Nordsee erstmal so gegen Nachmittag oder früher Nachmittag die ersten Schauer. Es gibt aber weiterhin in der Woche bis 20 Grad knapp.
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5: 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Info von Frank in der NDR Schleswig-Holstein-App. Wir haben Tiere auf der Bahnstrecke bei Hattstedt. Noch warten die Züge ab, haben aber aktuell 30 Minuten Verspätung. Vielen Dank fürs Bescheid geben. Also das ist eine Streckensperrung zwischen Husum und Bredstedt. Dann B207, Lübeck-Bergedorf, die ist im Moment auch gesperrt zwischen Kröppelshagen-Fahrendorf und Neubörnsen. Wir haben Feuerwehreinsatz in Börnsen. Hier für den Einsatz Streckensperrung in beide Richtungen. Und für Börnsen gilt eine Gefahreninfo, und zwar im Bereich der Börnsener Straße, weil hier, wie wir gerade gehört haben in den Nachrichten, ein Mehrfamilienhaus brennt. Anwohner sollen hier Fenster und Türen geschlossen halten wegen des starken Rauches und auch Lüftungs- und Klimaanlagen abschalten. So, dann haben wir noch eine Gefahr von der A1 Bremen-Hamburg zwischen Maschener Kreuz und Harburg. Hier liegt ein Tier auf der Strecke. Und A24 Hamburg-Berlin, die Ausfahrt Talkau. Dies wegen Bauarbeiten gesperrt. Das dauert heute bis 15.30 Uhr. Allen unterwegs gute und sichere Fahrt.
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4: 6:07 ist es. Guten Morgen.
5: Moin.
4: Ja, wer dieses Hobby hat, der braucht eigentlich keinen Urlaub mehr. Ne? Wir suchen heute Morgen Gartenfreunde. Bei 6 gewinnt. Es geht um 1.000 Euro für ihren Verein.
5: Und jetzt hoffentlich für den Kleingärtnerverein Neustadt in Holstein. Der will das abgebrannte Vereinsheim wieder aufbauen. So, es klingeln wir da.
7: Moin, hier ist Michael. Ich wollte einmal das Codewort durchgeben für den Gartenverein Neustadt in Holstein.
4: Oh, ja, das machen perfekt. Wir gleich.
5: Wie fühlt sich das an, wenn der eigene Verein jetzt endlich gezogen wird?
7: Sehr gut. Ich bin sozusagen nur kein offizielles Mitglied, sondern nur der Bruder von dem Vereinsvorsitzenden. Deswegen.
5: Oh. Aber cool, dass ihr alle Bescheid wisst. Codewort verrät es uns gleich und wir sammeln weiter.
7: Okay.
4: Ja, wir checken auch gleich mal, was schon auf dem Anrufbeantworter so passiert ist. Ob es geklappt hat mit den 6 Anrufern nach Mark Almond und Bruce Springsteen hier mit Born in the USA.
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0: Jetzt wird nicht nur das Laub weggeschaufelt, sondern auch Geldscheine. 14 Minuten nach 7 ist es.
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0: Wir wollen den kleinen Gärtnerverein Neustadt in Holstein um 1.000 Euro reicher machen. Wir haben sie gezogen um 10 vor 7. Dann sind ja 20 Minuten Zeit, dass sich mindestens 6 Leute melden mit dem korrekten Codewort.
2: Ja, und das Codewort, das ist ein sehr niedliches, wie wir auf dem Anrufbeantworter gehört haben.
3: Annalena Baumann ist mein Name und das Codewort ist Gartenzwerg.
4: Jo, moin, hier ist Peter Walter. Codewort heißt Gartenzwerg. Danke.
5: Kennwort Gartenzwerg.
6: Gartenzwerg.
7: Gartenzwerg.
8: Gartenzwerg.
7: Gartenzwerg.
2: Gartenzwerg. Oh, wie süß. Bestens.
0: Ja, angemeldet hat den Kleingärtnerverein Christian Torfstecher passenderweise. Und er ist jetzt mit uns. Moin.
9: Moin.
0: Weshalb braucht ihr 1.000 Euro?
9: Ja, unser Vereinsheim von der kleinen Anlage ist abgebrannt wegen einem technischen Defekt. Oh. Und das wollen wir jetzt wieder aufbauen. Und dazu ist natürlich jedes Mittel weg. Ne?
2: Vereinsheim, was steckt denn da alles drin? Wie groß soll das werden? Oder wie groß war das? Was war da alles mit drin?
9: Na, das war unser Sitzungssaal von der kleinen Anlage. Da haben wir uns mal Treffen gemacht, Veranstaltungen, Sitzungen, je nachdem.
2: Also das ist mehr als eine kleine Laube, ne? Also von welcher Quadratmeterzahl sprechen wir da?
9: Also das war ungefähr so 40 Quadratmeter.
2: Ui, okay. Hm.
0: Da wollen wir gerne ein bisschen was beisteuern, denn wir können dir verraten, deine Anmeldung hat sich gelohnt, denn es sind mehr als 6 Anrufer geworden und ihr bekommt die 1.000 Euro.
9: Vielen, vielen Dank.
0: Wir wünschen weiterhin ganz, ganz viel Spaß und Grüße an alle Vereinsmitglieder.
9: Vielen, vielen Dank.
0: Ja, 1.000 Euro auch heute wieder, diesmal an den Kleingärtnerverein Neustadt in Holstein fürs neue Vereinsheim. Morgen früh, 10 vor 7, nächste Chance. Melden Sie auch Ihren Verein oder Ihre Feuerwehr an über die MDR Schleswig-Holstein-App.
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0: Schönen Start in den sonnigen, aber frischen Dienstag um 7.22 Uhr. Mandy und Horst hier bei NDR 1 Welle Nord. Der Hansapark in Zirksdorf wird nächstes Jahr 50 und bekommt zum Jubiläum eine neue Attraktion. War lange ein Geheimnis, was es denn werden soll. Jetzt ist es aber raus. Es kommt der Buddenbrook-Turm. Soll im Laufe der Saison eröffnen.
1: Ich das gehört und gelesen habe, dachte ich, das klingt jetzt erstmal nicht so sexy. Ich habe überlegt, was soll das denn werden? Ein Freefall Tower ja wohl eher nicht. Will irgendwas ja tatsächlich mit Büchern oder Literatur im Hansapark?
0: Ja, gibt es auf der Seite vom Hansapark schon so eine Animation. Der Turm ist 86 Meter hoch und es ist einfach ein Aussichtsturm. Also man geht da unten rein, das ist außenrum verglast, so wie so ein, könnte auch so ein Restaurant sein, theoretisch,
1: ja, genau,
0: wenn man da reingeht,
1: ja,
0: so wie ein Restaurant am Fernsehturm, so ungefähr sieht das aus. Ja, das dreht sich dann um die eigene Achse, nicht schnell, ne? Also man fliegt nicht in die Ecken so, sondern ganz langsam, damit man dann eben übers Land und über die Ostsee gucken kann.
1: Ist auch mit Sitzplätzen. Und ja gut, da muss man sagen, das haben die Besucher schon vermisst, ne? Voriges Jahr wurde ja der Aussichtsturm abgerissen und das ist halt so ein schöner Blick über die Ostsee. Und da haben sie das jetzt vom Hansapark ein bisschen in Verbindung gebracht, tatsächlich mit Thomas Mann mit dem Zitat. Und doch war das Klügste stets, zur See zurückzukehren. Und das kannst du da oben natürlich schon, wenn du so einen tollen Ausblick hast. Ne?
0: Ja, darum geht es dann wahrscheinlich. Und vielleicht auch für die Älteren, die sich andere Fahrgeschäfte nicht zutrauen. Die können dann da wenigstens mal rein.
1: Wie
0: mal
1: dich gucken. Und mich. Ne?
0: So zum Beispiel. Ja, gebaut wird der Buddenbrook-Turm übrigens vom selben Unternehmen, das auch den Freefall Tower im Hansapark gebaut hat. Also man weiß ja nie, was.
1: Ob der nicht manchmal doch runterfällt.
0: Nein. Ja, ich bin ja für eine, Theodor Storm Wildwasserbahn.
1: Das ist
0: mit
1: auch gut.
0: Gischt ins Gesicht. Also ich mach was draus.
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1: Es ist 7:30, die wichtigen Infos jetzt von Cassandra Aden.
2: Guten Morgen.
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2: Kanalisationsnetz in Schleswig-Holstein an vielen Stellen in die Jahre gekommen. Nach Angaben des Gemeindetags haben viele Kommunen kaum Geld für die notwendigen Sanierungen. Die Stadt Kiel erneuert derzeit ihr 1200 Kilometer langes Abwassernetz. In den kommenden 50 Jahren schätzt die Verwaltung den Investitionsbedarf auf mehr als 1 Milliarde Euro. Tarifgespräche im kommunalen Busgewerbe werden fortgesetzt. Nach dem Warnstreik gestern wollen Verdi und die Arbeitgeberseite heute eine Lösung im Tarifkonflikt finden. Die Gewerkschaft fordert 6,5% mehr Geld bei einer Laufzeit von 1 Jahr. Die Arbeitgeberseite hat zuletzt 4,4% in 2 Schritten bei einer Laufzeit von 2 Jahren angeboten. Dithmarscher Kohltage beginnen zum 40. Mal. Von heute bis Sonntag dreht sich in der ganzen Region wieder alles um den Kohl. Dithmarschen gilt als größtes zusammenhängendes Kohlanbaugebiet Europas. Jährlich werden dort rund 90 Millionen Kohlköpfe angebaut und geerntet.
1: 7.31 Uhr, NDR 1 Welle Nord mit dem Wetter für uns in Schleswig-Holstein. Und dieser große, leuchtende Weißkohlkopf da am Himmel, das ist die Sonne. Die sehen wir heute richtig schön.
2: Ich habe genau reingeguckt, weil du das gesagt hast. Ich bin auch blöd.
1: Du brauchst immer so eine Sophie-Brille, ne?
2: Ach, ja, wir haben 6 Grad im Moment in Kiel. Ist frisch heute Morgen. 5 in Husum, 7 in Schleswig, 13 auf Fehmarn und im Moment 9 in St. Peter-Ording. Kaum eine Wolke am Himmel. Es bleibt fast den ganzen Tag auch so schön. Nur an der Nordsee mal ein bisschen trüber, aber trocken. Höchstwerte 17 Grad an der Hobachter Bucht bis 19 in Schwarzenweg. Morgen auch viele Wolken, also auch ist gut, auch etwas Sonne, aber viele Wolken und dann abends an der Nordsee Regen. Temperaturen bleiben die Woche stabil, aber es trübt sich ab morgen wieder ein.
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2: 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A24 Hamburg-Berlin, die Ausfahrt Thalkau ist wegen Bauarbeiten bis 15.30 Uhr gesperrt. A25 Geesthacht-Hamburg zwischen Nettelnburg und Allermöhe, 3 Kilometer stockender Verkehr. Wir haben ein Feuer in Börnsen, deswegen eine Sperrung. B207 Lübeck-Bergedorf zwischen Koppelshagen-Fahrendorf und Neubörnsen. Beide Richtungen sind gesperrt und in Börnsen gilt im Bereich der Börnsener Straße, hier Fenster und Türen geschlossen zu halten, weil wir eine starke Rauchentwicklung haben und auch Lüftungs- und Klimaanlagen abzuschalten. Das war's soweit. Gute Fahrt wünschen wir.
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1: Um 7.33 Uhr. Guten Morgen.
2: Moin.
1: Wir quizzen gleich. Leuchte des Morgens mit Heinz Wendt aus Lübeck. Und er hat wirklich eine sehr rührende Geschichte über seinen Hund zu erzählen. Obwohl das schon in den 90ern war, ist die Geschichte so rührend, dass wir uns die gerne heute noch anhören.
2: Aus einem Häufchen Elend ist ein großer Star geworden. Ja. Kurz zusammengefasst.
1: Nach Smokey hören wir das Layback in the Arms of Someone. Wir haben Billy Idol aus den 80ern jetzt mit Sweet 16.
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0: ist 7.41 Uhr. Guten Morgen.
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0: Heute Morgen geht es um 250 Euro für Heinz Wendt aus Lübeck. Moin.
2: Guten Morgen, Wendy. Guten Morgen, Horst.
3: Und du musst uns deine legendäre Geschichte von deinem Hund Buddy erzählen.
2: Ja, das ist ein Beagle von den Tierversuchen aus der Uniklinik Lübeck.
3: Oh Gott, da geht mein Herz direkt auf. Oh, gerettet.
2: Ja. Mm. Der war ein halbes Jahr alt und lief da rum und kam und sprang auf meinen Schoß. Und da sagte der Chefarzt, der wird morgen für die Neurochirurgie aufgeschnitten. Und dann wird er getötet. In den klingelt das Telefon, da war der Professor von der Neurochirurgie dran und hat die Operation abgesagt. Und da hat der Tierarzt gesagt, schnapp dir den Hund und raus hier.
3: Krass.
2: Und der Hund und ich raus.
0: Heftig.
2: Und so hab ich ihn gerettet.
0: Und dann wurde er zum Fernsehstar sozusagen, ne?
2: Auch, er hat in Werbefilmen mitgespielt. Er war in vielen Zeitschriften, er hat sein Hundefutter und Tierarztkosten selber verdient.
3: Guck mal, Heinz, du kannst jetzt deine Essenskosten auch selber verdienen.
0: Ich muss das mal meinem Hund sagen, weißt du, der sitzt nur faul rum, der kann auch mal was beitragen zum Lebensunterhalt.
3: Und der ist auch sehr süß.
0: Der ist auch putzig.
3: Ja. Ja. Dann gucken wir mal, ob du mit den 250 Euro nach Hause gehen kannst. Horst bekommt zuerst die Musik, du jetzt die Fragen.
2: Ja.
3: Horst dreht sich noch um und wir sind unter uns. Kann's losgehen, Heinz?
2: Ja, gerne.
3: Dann, bitteschön, hier sind deine Fragen. Was wird als Mandränke bezeichnet? Sturmflut oder Moorgebiet?
2: Sturmflut.
3: Welche Jahreszeit haben wir, wenn in Australien Sommer ist?
2: Herbst.
3: Wahr oder falsch? Bei uns liegt die Gemeinde mit dem längsten Namen Deutschlands.
2: Wo die liegt?
3: Bei uns liegt die.
2: Ja, ja.
3: Was gibt es im Tierpark Ekold? Hirschviertel oder Wolfsmeile?
2: Wolfsmeile.
3: Womit beschäftigen sich Pomologen beruflich?
2: Mit der Lunge.
3: Nee. Ah, das sind Pneumo, glaube ich. Pneumologen. Ach. Pomologen haben was mit Obst zu tun.
2: Oh, da fällt Horstauflauf rein.
3: Das glaube ich auch, wäre ich auch nicht drauf gekommen. So, und das ist Australien und Sommer ist bei uns Winter, nicht Herbst.
2: Ah, so.
3: Schade,
2: ja.
3: Schade. Das heißt aber drei richtige Antworten.
2: Das ist ja schon mal was.
3: Das ist schon mal was. Und ich hole Horst zurück.
2: Ja.
3: Aha. Hier ist.
0: Ja.
3: Was wird als Mandränke bezeichnet? Sturmflut oder Moorgebiet?
0: Sturmflut.
3: Welche Jahreszeit haben wir, wenn in Australien Sommer ist?
0: Winter.
3: Wahr oder falsch? Bei uns liegt die Gemeinde mit dem längsten Namen Deutschlands.
0: Wahr.
3: Was gibt es im Tierpark Ekold? Hirschviertel oder Wolfsmeile?
0: Wolfsmeile.
3: Womit beschäftigen sich Pomologen beruflich?
0: Pomologen, das weiß ich eigentlich. Pomologen. Ah, Pomologen. Was war das noch? Pomologen mit Wein. Nee, das sind die Önologen. Was sind denn die Pomologen nochmal?
3: Obst.
0: Ach, Obst generell.
3: Also Obstler. Ein 4-3 für Horst. Das tut mir leid, Heinz.
2: Oh, schade, schade.
3: Hey, das ist verdient, aber gut, das hat jeder. Heute war Horst zu stark.
2: Gut, okay, also.
3: Danke dir, Heinz. Bis bald.
2: Ja, tschüss.
3: Tschüss.
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0: 7.52 Uhr NDR1 Feller Nord mit einer wichtigen Verkehrsmeldung.
1: Kommt von der 199 Lecker Chaussee Nibel-Flensburg zwischen Unaften und Handewitt. Ungesicherte Unfallstelle.
0: Ja, es kam zu unserem Quiz zur Leuchte des Morgens gerade noch Fragen. Welches ist denn jetzt die Gemeinde mit dem längsten Namen Deutschlands?
1: Ach, Mensch, habe ich vergessen zu sagen, ne? Helschen, Heringsand, Unterschar.
0: So, wusste ich natürlich. Ist ja klar. Gleich wird angeschnitten übrigens. Ja, auf dem Hof Hagge in Hemme. Die 40. Dithmarscher Kohltage gehen ja los. Dithmarschens 6. Jahreszeit.
1: Und ich konnte es ja kaum glauben. Wir haben ja ein sehr, sehr spannendes Spiel heute Morgen, damit Sie auch was über den Kohl lernen.
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0: Ja, ich habe dich schön verkohlt, nämlich mit diesem Kohlfakt hier. Weil Kohlrabi weltweit so deutsch ist, also als so deutsches Essen gilt, haben andere Sprachen einfach den Namen übernommen, sich gar nichts Eigenes dafür ausgedacht. Niederländisch, Englisch, Bulgarisch, Russisch, Japanisch,
1: Nein,
0: Schwedisch.
1: Nein, Quatsch, verkohl mich nicht.
0: In Russisch sagen sie vielleicht Korabic. Aber es ist, also es klingt aber immer ähnlich.
1: Nein, ist nichts. Quatsch. Verkohlst
0: Doch,
1: mich.
0: Das ist wahr.
1: Nein, hör auf. Niemals nicht.
0: Doch, es ist wirklich wahr. Ich habe den Beweis hier. Ich habe das mal von, wie soll ich sagen, Native Speakers einsprechen lassen. Hm? Hier, Kohlrabi auf Russisch.
3: Kohlrabi.
1: Ja, okay.
0: Na, hier, Japanisch.
3: Kohlrabi.
1: Okay.
0: Englisch.
3: Kohlrabi.
1: Das sagen die nicht wirklich.
0: Niederländisch.
3: Kohlrab.
0: Kohlrab.
1: Okay, da haben die Silbe vergessen.
0: Das ist I weg. Ungarisch.
3: Kohlrabi.
1: Kohlroladenrabi.
0: Und Dänisch.
3: Kohlrabi.
1: Was? Das sagen die wirklich? Kohlrabi?
0: Das sagen die, aber die machen so einen Kreis auf das
1: Ohr. Ja, aber gesprochen ist ja das Gleiche. Das ist ja Wahnsinn.
0: Aber das siehst du. So ist das. Ja, wir haben weitere Fakten, vielleicht auch Nicht-Fakten. Lassen Sie sich nicht verkohlen bei uns gleich innerhalb der nächsten 20 Minuten auf NDR 1 Welle Nord. The Beautiful South jetzt bei uns.

0: Das Oktoberfest des Nordens geht heute wieder los. Die Dithmarscher Kohltage starten und unser Kanalisationsnetz müsste dringend überholt werden, kostet aber riesige Summen. Auch darum geht es in den Nachrichten um 8 mit Cassandra Aden.
1: Guten Morgen.
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1: Das Kanalisationsnetz in Schleswig-Holstein ist mehr als 27.000 Kilometer lang und teilweise ziemlich marode. Nach Angaben des Gemeindetags ist es an vielen Stellen in die Jahre gekommen und müsste modernisiert werden. Der Verband kommunaler Unternehmen schätzt das Investitionsvolumen bundesweit auf 520 Milliarden Euro. Auch in Schleswig-Holstein dürften viele Milliarden nötig sein. Und der Klimawandel ist dabei ein Kostentreiber, wie Hauke von Hallern berichtet.
3: Auf der einen Seite führt stark Regen immer häufiger dazu, dass die Abwassernetze überlastet sind. Auf der anderen Seite sorgen Trockenperioden regelmäßig dafür, dass durch die Kanalisation zu wenig Wasser fließt. Laut Verband kommunaler Unternehmen reicht es nicht, einfach größere Kanäle zu bauen. Die Lösung sei vielmehr eine Kombination aus Rückhalte- und Speicheranlagen, Entsiegelung und mehr Grünflächen. Damit die Abwassergebühren dabei nicht noch weiter steigen, fordert der Verband kommunaler Unternehmen mehr Geld für Infrastrukturprogramme. Dem BUND-SH geht ohnehin die Modernisierung von Kläranlagen nicht schnell genug. Der Umweltverband

0: mahnen zusätzliche Reinigungsstufen an.
1: Die Bundesregierung drückt beim angestrebten Tankrabatt aufs Tempo. Das Kabinett hat den Gesetzentwurf dazu gestern Abend im sogenannten Umlaufverfahren beschlossen, also ohne dass die Minister und Ministerinnen zu einer Sitzung zusammengekommen sind. Ab dem 1. Oktober bis zum Ende des Jahres sollen die Steuern auf Benzin und Diesel gesenkt werden. Es ist geplant, dass Bundestag und Bundesrat noch in dieser Woche über den Entwurf entscheiden. In Mecklenburg-Vorpommern wird die SPD mit Linken und Grünen über ein mögliches Regierungsbündnis sprechen. Der SPD-Vorstand habe sich einstimmig dafür ausgesprochen, hieß es nach einer Sitzung des Gremiums. Derweil ist nach dem desolaten Wahlergebnis der CDU der Landeschef und Spitzenkandidat Daniel Peters zurückgetreten. Philipp Amthor übernimmt die Aufgabe demnach zunächst kommissarisch. Und um die CDU-Wahlergebnisse in Mecklenburg-Vorpommern und Berlin geht es heute auch, wenn die Union Bundestagsfraktion sich trifft. Auch Kanzler Merz wird dabei sein. Dagmar Pepping in Berlin. Was kommt denn da heute auf ihn zu?
2: Das wird ein kritischer Moment für ihn werden. Die Unruhe in der Fraktion ist wirklich groß. Unzufriedenheit aus verschiedenen Gründen. Auch gerade die Jüngeren in der Fraktion, die drängen darauf, dass das Reformpaket zum Beispiel bei der Rente unbedingt durchgezogen werden muss. Auch gegen Widerstände der SPD. Es gibt andere, die sagen, wir hätten uns auch bei der Steuerpolitik viel, viel mehr versprochen. Also der wird sich heute auch sicherlich einiges anhören müssen. Denn auch das in Mecklenburg-Vorpommern passiert ist, zum ersten Mal in der Geschichte der Bundesrepublik als CDU nicht in einen Landtag einzuziehen. Das kann man Zäsuren nennen, man kann es aber auch eine Katastrophe nennen.
1: Und jetzt mehr Nachrichten aus Schleswig-Holstein. Prozessauftakt in Bad Segeberg gegen mutmaßlichen Raser. Ein inzwischen 21-Jähriger ist wegen fahrlässiger Tötung angeklagt. Er soll laut Staatsanwaltschaft vor etwa 2 Jahren einen tödlichen Verkehrsunfall auf der A21 verursacht haben. Er soll demnach viel zu schnell gefahren sein, als er mit dem Auto eines Rentners zusammenstieß. Dessen Wagen krachte gegen ein Verkehrsschild. Der 70-Jährige kam dabei ums Leben. Windrad in Simonsberg im Kreis Nordfriesland abgebrannt. Laut Feuerwehr wurde das brennende Windrad gegen 22:30 gestern Abend gemeldet. Löschen konnten die Einsatzkräfte das Feuer nicht, da die Gondel in etwa 60 Metern Höhe in Flammen stand. Die Feuerwehr sperrte das Gebiet weiträumig ab und ließ das Windrad unter Aufsicht der Einsatzkräfte abbrennen. Weinlese im Norden hat begonnen. Bei uns im Land sind laut Landwirtschaftsministerium 32 Hektar mit Weinreben bepflanzt. Im Vergleich zu anderen Bundesländern ist das wenig, aber in den vergangenen 10 Jahren ist die Erntemenge von Weißmost in Schleswig-Holstein laut Statistischem Bundesamt um das Fünffache gestiegen. Nach dem Warnstreik im kommunalen Busgewerbe gestern wollen Verdi und die Arbeitgeberseite heute eine Lösung im Tarifkonflikt finden. Beide Tarifpartner treffen sich nach eigenen Angaben zur dritten Verhandlungsrunde. 2 Angebote hatte die Gewerkschaft schon abgelehnt. Christian Nagel berichtet.
3: Verdi fordert für die etwa 1.800 Beschäftigten der kommunalen Busbetriebe in Kiel, Neumünster, Lübeck und Flensburg 6,5% mehr Geld bei einer Laufzeit von 1 Jahr. Die Arbeitgeberseite lehnt das vehement ab und hat zuletzt 4,4% in 2 Schritten bei einer Laufzeit von 2 Jahren angeboten. Verdi ist das zu wenig und reagierte mit 2 Warnstreikaktionen. Insgesamt 3 Tage lang standen fast alle Busse der kommunalen Betriebe still. Besonderer Knackpunkt der Verhandlungen ist weiter die von Verdi geforderte Sonderzahlung von 650 Euro jährlich, die nur Gewerkschaftsmitglieder bekommen sollen. Für die Arbeitgeberseite kommt diese Regelung nicht in Frage. Laut Verhandlungsführer Jakobsen ist so ein Bonus nicht mit den Verbandsrichtlinien vereinbar.
1: Dithmarschen gilt als größtes zusammenhängendes Kohlanbaugebiet Europas. Jährlich werden dort rund 90 Millionen Kohlköpfe angebaut und geerntet. Von heute an bis Sonntag wird das in Dithmarschen wieder mit den Kohltagen ausgiebig gefeiert. Und das schon zum inzwischen 40. Mal. Markus Jürgensen, was ist denn alles rund um den Kohl geplant?
4: In dieser Jubiläumswoche herrscht in Dithmarschen Ausnahmezustand. Los geht es heute mit dem offiziellen Kohlanschnitt auf dem Hof Hagge in Hemme. Dort wird auch der Ministerpräsident von Schleswig-Holstein, Daniel Günther, erwartet. Bis Sonntag gibt es dann im Kreisgebiet die unterschiedlichsten Veranstaltungen rund um den Kohl. In Heide werden zum Beispiel verschiedene Kohlgerichte im Festzelt angeboten. Im Kolosseum in Wesselburen finden täglich ab 10 Uhr Vorträge statt. Und in Brunsbüttel wird es direkt am Nord-Ostsee-Kanal die längste Kohltafel Dithmarschens geben. Der Abschluss wird am Sonntag in Büsum mit dem Oldtimer-Treffen am Fischereihafen gefeiert.
5: Es ist 7:07 in der 1/4 Nord mit dem Wetter für uns in Schleswig-Holstein. Und so mag ich das, ne? Frisch, aber sonnig. So kann der Tag doch starten. Perfekt.
6: Temperaturen sind einstellig in vielen Orten, außer auf den Inseln und direkt an der Küste. Da muss noch etwas milder. Kaum eine Wolke in der Nacht, deswegen so frisch. Und im Laufe des Tages weiterhin Sonne an der Nordsee. Ein paar Wolken, es bleibt aber trocken. Höchstwerte von 17 Grad an der Hohwachter Bucht und 19 in Schwarzenbek. Die Temperaturen bleiben in den nächsten Tagen relativ gleich, aber es kommt wieder ein Tief zu uns und ab morgen Abend wieder Regenschauer. Vorher auch schon einige Wolken dazu. Es wird ein bisschen trüber in den nächsten Tagen.
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6: 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A21 Bagdeheide Kiel, Höhe Brunnhöved, Vorsicht, defektes Fahrzeug auf der Verzögerungsspur. A7 Hannover Flensburg zwischen Hausbruch und Elbtunnel 3 Kilometer stockend. A24 Hamburg Berlin, die Ausfahrt Talkau ist wegen Bauarbeiten bis 15.30 Uhr gesperrt. A25 Geesthacht Hamburg zwischen Nettelnburg und Allermöhl, 3 Kilometer stockender Verkehr. Und wir haben Feuer in Börnsen, da brennt ja ein Mehrfamilienhaus, deswegen ist hier in Börnsen die Börnsener Straße gesperrt und hier werden sie auch gebeten, Fenster und Türen geschlossen zu halten. Und das betrifft auch die B207 Lübeck-Bergedorf zwischen Koppelshack, Fahrendorf und Neubörnsen. Da läuft der Feuerwehreinsatz Sperrung hier in beide Richtungen. Gute Fahrt wünschen wir.
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5: Schönen Dienstagmorgen, es ist 8:08.
6: Moin. Ja,
5: während wir uns über Spam-Mails eigentlich eher ärgern, vermisst Steffi sie offensichtlich.
8: Georg, du musst mir helfen.
9: Was ist denn nun los?
8: Ja du, ich habe Probleme mit meinem Internet. Da kommt nichts an. Meine Schwester kriegt ständig E-Mails mit interessanten Angeboten und ich kriege das nicht.
6: Guck mal, ich würde Steffi direkt mein Passwort geben. Ich kann es alle mal durchlesen. Ja. Mehr dazu gleich in Frühstück bei Stefanie.
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0: 17 Minuten nach 8. Guten Morgen, NDR1 Welle Nord hier. Und Sie lieben es doch bestimmt auch so in Warteschleifen zu hängen.
1: Oh, das ist so schön.
0: Wunderschön.
1: Herrlich.
0: Ne?
1: Udo hätte da einen Trick.
2: Frühstück bei Stefanie.
3: Es ist ja, wie es ist.
2: Und das sind Ihre Gäste. Herr Ahlers.
4: Ja, das tut ja nicht so Sachen.
2: Udo.
3: Ja, das kann's haben.
2: Und Opa Gerke.
5: Steffi, machst du mir Mettbrötchen?
3: Nee, muss ich erst schmieren. Milch und Zucker nehmt ihr selber, ne? Gerich, du musst mir helfen.
4: Was denn nun los?
3: Ja du, ich habe Probleme mit meinem Internet. Da kommt nichts an. Meine Schwester kriegt ständig E-Mails mit interessanten Angeboten von Apotheken und Wellness und Kredite und alles. 100 Stück am Tag. Und ich krieg das nicht. Du, das stimmt doch was nicht.
4: Oh, sofort Hotline anrufen und beschweren. Mach ich auch immer.
3: Och, du, bis du da erst durch bist, das ist ja ein Ritt.
6: Du, Steffi, gar nicht mit aufhalten. Das ist so ein Sprachcomputer. Da musst du gleich an anfangen, so laut du kannst, Kundenberater reinschreien. Dann wirst du sofort durchgestellt. Mach mal.
4: Puh, ihr habt Nerven, das will ich hören.
3: So, mal gucken.
7: Guten Tag. Herzlich willkommen.
3: Kundenberatung. Also, Udo, das geht nicht.
6: Du, lass mal ran. Kundenberatung.
3: Kundenberatung.
7: Aber das war keine gültige Eingabe.
6: Oh, neulich ging das. Franz, komm du mal hier.
3: Er hat ja so ein Organ.
5: Kundendienst! Zack, zack, hier!
3: Roggi, aus! Aus,
4: Roggi! Sag mal, bin ich hier im Irrenhaus?
7: Mein Name ist Mann.
3: Oh, jetzt habe ich einen dran. Mal leise. Lautsprecher aus. Ja, ich habe Probleme mit meinem E-Mail. 28530394. Ja? Ja?
6: Was sagt er denn?
3: Ach, das können Sie sehen. Ach so. Das ist ja günstig. Ja, dann machen wir das vielleicht erstmal. Ja?
6: Ich höre gar nichts.
3: Dann bedanke ich mich. Wiederhören.
4: Ja, und was war jetzt?
3: Ihr ahnt es nicht. Also, die war richtig nett. Also, mit Internet, das kann sie gerade nicht nachgucken. Aber sie macht mir jetzt so einen Zusatz für nur 19,90 zusätzlich, dass ich jetzt rund um die Uhr 2 Nummern in Ausland anrufen kann.
6: Also, allein schon.
4: Das ist doch reine Verarschung.
3: Zum Nulltarif, Georg. Und jetzt kommst du.
5: Ich? Ich brauche noch Lebkuchenunterlage mit 6 Buchstaben.
3: Teller?
5: Jawohl, passt!
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1: Wir bringen uns auf den neuesten Stand jetzt um 8:30 mit Cassandra Aden.
2: Guten Morgen.
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2: Kanalisationsnetz in Schleswig-Holstein an vielen Stellen marode. Die Stadt Lübeck investiert aktuell jährlich 20 Millionen Euro in ihr Abwassersystem. Nach Angaben des Gemeindetags haben aber viele Kommunen kaum Geld für die notwendigen Sanierungen. Der Verband kommunaler Unternehmen fordert deshalb mehr finanzielle Mittel für Infrastrukturprogramme. Wissenschaftler Mujib Latif wird Ehrenbürger Schleswig-Holsteins. Der Meteorologe, Ozeanograf, Klimaforscher und Hochschullehrer wird heute Nachmittag von Ministerpräsident Daniel Günther im Geomar-Helmholtz-Zentrum für Ozeanforschung in Kiel zum Ehrenbürger ernannt. Nach Ansicht des Ministerpräsidenten zählt Professor Dr. Latif zu den international bedeutendsten Klimawissenschaftlern. Mehrfamilienhaus in Börnsen im Kreis Herzogtum Lauenburg brennt. Laut Feuerwehr wurden 13 Menschen und eine Katze aus dem Gebäude gerettet. Verletzt wurde demnach niemand. Das Feuer brach vor etwa 3 Stunden aus. Warum, ist noch unklar. Wegen der Löscharbeiten ist die B207 in Börnsen gesperrt.
1: 8.32 Uhr, NDR 1 Welle Nord mit dem Wetter für uns in Schleswig-Holstein. Ja, so ein leichtes Jäckchen kann man sich jetzt schon mal zulegen. So ein Übergangsjäckchen, wie man so schön sagt. Ne?
3: Aber das können Sie bald ablegen zum Mittag. Ich glaube, ab dann ist es warm genug. Vor allem, weil die Sonne immer noch, na sag schon den Satz.
1: Sie hat noch Kraft.
3: Sie hat noch Kraft. Ja, wir sind ja jetzt noch im Sommer. Der letzte Sommertag ist heute übrigens. 9 Grad aktuell in Neumünster, 11 in Oldenburg, 11 auf Pyrmont, 9 in Schleswig. Im Laufe des Tages bis knapp 20 Grad. Und es bleibt sonnig, nur an der Nordsee. Da kommt noch so ein bisschen Wolken dazu, soll aber trocken bleiben. Morgen ein bisschen weniger Sonne, mehr Wolken im Laufe des Abends, auch dann Schauer an der Nordsee. Und ab dann ist eher wieder Tiefdruckeinfluss bei uns und es wird wieder wechselhafter.
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3: 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A7 Hannover, Flensburg, zwischen Hamburg-Hausbruch und Elbtunnel, 3 Kilometer stockender Verkehr. A24 Hamburg-Berlin, die Ausfahrt Talkau ist wegen Bauarbeiten bis 15.30 Uhr gesperrt. A25 Geesthacht-Hamburg zwischen Nettelnburg und Allermöhe, 3 Kilometer stockend. B207 Lübeck-Bergedorf zwischen Kroppelshagen-Fahrendorf und Neubörns, eine Sperrung. Wegen des Feuerwehreinsatzes haben wir ja gerade in den Nachrichten gehört, da brennt noch immer ein Haus. Löscharbeiten werden noch ein bisschen andauern, ein paar Stunden. Und deswegen gilt auch für die Bewohner im Bereich der Börnsener Straße in Börnsen, Fenster und Türen geschlossen zu halten und auch Lüftungs- und Klimaanlagen abzuschalten. Das war's soweit. Gute Fahrt wünschen wir.
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1: Um 8.33 Uhr. Guten Morgen.
3: Moin.
1: Schönen Start wünschen wir in diesen sonnigen, frischen Dienstagmorgen mit Ed Sheeran gleich. Wir haben Shivers und Whitney Houston. Schön 80er mit I Wanna Dance With Somebody.
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0: 8.41 Uhr ist es. Guten Morgen, hier ist NDR 1 Welle Nord. Ja, heute startet der 40. Dithmarscher Kohltage bei herrlichstem Wetter. Geht natürlich los mit dem offiziellen Kohlanschnitt. Zack, in Dithmarschen wird dann gefeiert, in Heide, Mahne, Brunsbüttel und auch in Meldorf.
1: Und es gibt noch viel über den Kohl, unser Nationalgemüse in Dithmarschen, zu lernen. Nicht, dass sie da etwas stolpern oder veralbert werden.
2: Lass dich nicht verkohlen. Schnell kann es geschehen.
1: Also in unserer ersten Runde habe ich ja völlig daneben gelegen. Horst ist hier der Kohlkenner.
0: Ich habe dich gut verkohlt, ja.
1: Mal sehen, ob das jetzt ein bisschen anders läuft. Wir haben Kohlfakten, einige stimmen, einige nicht. Und Sie raten mit, ist es wahr oder wollen wir Sie und uns verkohlen? Jetzt fange ich an.
0: Du darfst anfangen.
1: Jetzt fange ich an. Das Erste. Ich habe nämlich gereimt. Warte, pass mal auf jetzt. Pass auf, ja. Bei Kohlgenuss sind Blähungen ein Muss.
0: Ist das jetzt die Frage, ob das wahr ist oder nicht?
1: Ja.
0: Ob man immer von Kohl Blähungen bekommt?
1: Ja. Also ob das ja miteinander einhergeht.
0: Auf jeden Fall ja. Er hat viele Ballaststoffe und deswegen.
1: Ja.
0: Aber bestimmt nicht bei jedem. Es gibt schon auch Menschen, die
1: sag
0: keine
1: ja
0: Blähungen
1: oder
0: bekommen.
1: Nein.
0: Ja, das ist wahr.
1: Nein, ist es nicht. Ich habe dich verkohlt. Man könnte nämlich einfach, komm, das machen wir doch, Kümmel, Anis oder Fenchel ins Essen dazu. Dann wird diese Dickdarmaufblähung verhindert.
0: Ja gut, das war jetzt aber ein bisschen tricky. Ne?
1: Oh Mann.
0: Dass man es irgendwie verhindern kann. Ja, okay. Aber dann komme ich jetzt mit meinem Fakt. Ja. Mit meinem vermeintlichen Fakt um die Ecke. Angeblich hat der griechische Philosoph Aristoteles Kohl gegessen, wenn er zu viel getrunken hat, um nicht so einen dollen Kater zu bekommen. Die alten Römer haben das wohl auch so gemacht.
1: Kohl gegen Kater. Ja, ich glaube, das stimmt. Ja,
0: das ist auch richtig.
1: Ja, oh, ich
0: tatsächlich
1: weiß was über Kohl.
0: Warum auch ein schöner Fakt angeblich haben. Ne?
1: Ich habe noch was.
0: Ja, okay.
1: Es werden mehr Radieschen als Blumenkohl angebaut, weltweit.
0: Mehr Radieschen als was? Blumenkohl.
1: Blumenkohl ist ja schon.
0: Zählt dann jedes einzelne Radieschen oder die Pflanze?
1: Die Pflanze jeweils.
0: Ja,
1: also ein Radieschen, ein Blumenkohl. Ach, so wird gezählt, nicht in Gewicht.
0: Dann würde ich sagen, das ist wahr.
1: Ja, das stimmt auch. Ey, Horst ist nicht zu knacken.
0: Ich habe noch was.
1: Ja.
0: Um die Nackenmuskulatur zu entspannen, wird von Physiotherapeuten empfohlen, sich mit dem Nacken auf einen halbierten Weißkohl zu legen und den Kopf sanft hin und her zu bewegen.
1: Nein.
0: Nein.
1: Verkohl mich nicht.
0: Das kann man auf einer Faszienrolle machen. Man könnte es aber theoretisch, dafür habe ich jetzt gerade erfunden, könnte man auch auf einem Kohl machen.
1: Ja, aber stell dir das mal vor, das stinkt halt überall.
0: Ja, so ein frischer Kohl. Ne? Der kannst du halt nur einmal benutzen. Danach kochst du ihn. Schön mit dem Fett der Haare. Naja, egal.
1: Aber wir haben was gelernt, oder? Das
0: ja.
1: Ist doch gut.
0: Wir haben uns nicht verkohlen lassen hier bei NDR 1 Welle Nord. Sie haben hoffentlich ein bisschen mitgeraten. Schönen Start wünschen wir den Dienstag. Jetzt mit Stevie Wonder. No news.

0: reden wir die ganze Zeit über die Dittmarscher Kohltage und den habe ich liegen lassen. Ne? Hm? I just call to say I love you. Ne?
1: Das war jetzt sehr wertvoll.
0: Ja, schnell Blondie, Heart of Glass bei NDR 1, Welle Nord. Moin!

0: 8:51 Uhr. Mandy und Horst hier bei NDR 1 Welle Nord. Jetzt wird's spannend in Sachen Olympia bei uns in Kiel. Samstag will der Deutsche Olympische Sportbund ja entscheiden, wer für Deutschland ins Rennen geht für die Olympischen Sommerspiele 2036, 2040 oder auch 2044. Und München hat ja gestern verkündet, wenn, dann geht's nur mit Kiel als Standort für die Segelwettbewerbe.
1: Da freuen wir uns schon mal. Ne? Das können wir ja auch schon. Ne? 72, super Team gewesen. Beide Standorte haben da Olympia ausgetragen. Deswegen ist ja bei uns in Schilksee auch dieses ganze Olympiazentrum entstanden. Und deswegen gibt es auch eine eher seltene, ich nenne es mal Zusammenarbeit beider Ministerpräsidenten, Schleswig-Holstein und Bayern. Daniel Günther, Markus Söder, die haben einen Werbespot zusammen gemacht.
2: Kiel und München, der Spirit von 1972 kehrt zurück. Beide zusammen haben eine internationale Strahlkraft, dass am Ende eine große Chance besteht, das IOC zu überzeugen. Denn darauf kommt es an.
3: Die Weltstadt München, der großartige Olympiapark, diese Veranstaltungskompetenz, das ist etwas, was ganz viele Menschen fasziniert.
2: Kiel und München ist ein gutes Doppel.
3: Berge und Küste, das kann nur was werden.
0: Wow, ganz ohne Streit haben sie es hingekriegt.
1: Ne? Ja, keiner zickt.
0: Großartig. Wir haben ja vielleicht noch ein zweites Eisen im olympischen Bewerbungsfeuer. Morgen will die Region Rhein-Ruhr ja noch bekannt geben, mit wem sie an den Start gehen. Da steht Kiel auch wieder zur Wahl. Oder eben Rostock-Warnemünde.
1: Wir würden jetzt auch die Region Rhein-Ruhr nehmen. Das ist immer nicht so, ne? Also Hauptsache, wir machen mit.
0: Also ich finde München-Kiel schon ganz gut. Wie wir jetzt wissen, nach der Wahl in Berlin wird Berlin wohl nicht mehr große Chancen haben, das zu gewinnen. Weil die wollten
1: immer, sieht immer besser aus für uns.
0: Die wollten sich ja auch bewerben. Also im Zweifel ist es, sieht gut aus, dass wir mit in den Topf reinkommen. Das wäre doch was. Ne? Also wir werden das mit Interesse verfolgen, wofür sich die Region Rhein-Ruhr noch entscheidet. Erfahren Sie natürlich hier bei uns.

0: In den USA wächst die Angst um die Pressefreiheit. Was dahinter steckt, ist hier gleich ein Thema. Und noch diese Woche soll alles in trockenen Tüchern sein in Sachen Tankrabatt. Auch darum geht's jetzt in den Nachrichten um 9 mit Cassandra Aden.
1: Moin.
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1: Die Bundesregierung drückt beim angestrebten Tankrabatt aufs Tempo. Das Kabinett hat den Gesetzentwurf dazu gestern Abend beschlossen, im sogenannten Umlaufverfahren, also ohne, dass die Minister zu einer Sitzung zusammengekommen sind. Marius Zegri mit den Einzelheiten.
3: Bundestag und Bundesrat sollen noch in dieser Woche zustimmen. Der Tankrabatt sieht vor, dass der Preis für Kraftstoffe vom 1. Oktober bis zum Jahresende um bis zu 17 Cent pro Liter sinkt. Die Kosten in Höhe von rund 2,5 Milliarden Euro teilen sich Bund und Länder. Eine ähnliche Regelung hatte es bereits im Frühjahr gegeben. Damals war von Experten kritisiert worden, dass die Preisnachlässe nicht vollständig bei den Autofahrern angekommen seien. Die Mineralölindustrie hat das bestritten. Als weitere Maßnahme gegen die hohen Kraftstoffkosten ist außerdem die Einführung eines Spritpreisdeckels geplant. Eine Sprecherin des Wirtschaftsministeriums nannte dazu keine genauen Termine. Es werde aber angestrebt, dass die staatliche Begrenzung der Benzinpreise zum 1. Januar eingeführt werden soll.
1: In Mecklenburg-Vorpommern wird die SPD mit Linken und Grünen über ein mögliches Regierungsbündnis sprechen. Der SPD-Vorstand habe sich einstimmig dafür ausgesprochen, hieß es gestern nach einer Sitzung des Gremiums. Dabei ist nach dem desolaten Wahlergebnis der CDU der Landeschef und Spitzenkandidat Daniel Peters zurückgetreten. Philipp Amthor übernimmt die Aufgabe demnach zunächst kommissarisch. Die großen Fernsehsender in den USA haben ihre Berichterstattung über Präsident Trump eingeschränkt. Sie reagierten damit auf dessen Entscheidung, verschiedenen Medien den Zutritt zum Weißen Haus zu verwehren. Rainer Glitz mit den Einzelheiten.
4: Unter den verbannten Medien ist auch der Nachrichtensender CNN, der Teil des sogenannten Presspools des Weißen Hauses ist. In ihm haben sich die großen TV-Sender zusammengeschlossen und teilen ihre Bilder von Terminen des Präsidenten. Die anderen Mitglieder des Presspools haben beschlossen, den Platz von CNN nicht neu zu besetzen. Als Konsequenz werden die Auftritte von Donald Trump nun deutlich seltener von Kameras begleitet. Neben CNN sind auch der Sender MS Now und Politico vom Weißen Haus ausgesperrt worden. Dagegen haben sie Klage eingereicht. In den USA wächst unterdessen die Sorge um die Pressefreiheit. Dazu gehört auch, dass der Trump-nahe Medienkonzern Paramount Skydance mit Warner die Mutterfirma von CNN übernehmen will und so dessen politische Berichterstattung beeinflussen könnte.
1: Es ist ein riesiges, aber auch teils marodes Netz, das 27.000

0: 1000 Kilometer lange Kanalisationssystem in Schleswig-Holstein. Der Verband kommunaler Unternehmen schätzt das Investitionsvolumen auf 520 Milliarden Euro bundesweit. Auch in Schleswig-Holstein dürften mehrere Milliarden Euro nötig sein. Hauke von Hallern hat für uns recherchiert. Hauke, was sind denn genau die Probleme?
1: Kurz gesagt, es gibt ein zu viel und ein zu wenig. Mehr Starkregen sorgt dafür, dass das Netz öfter belastet wird. Dann gibt es jedoch auch immer wieder Trockenperioden mit zu wenig Abwasser. Die Stadt Lübeck investiert aktuell jährlich 20 Millionen Euro in ihr Abwassersystem. Die Idee: Schmutz- und Regenwasserkanäle trennen. Wenn es dann einmal richtig schüttet, fließt zum Beispiel Schmutzwasser aus den Toiletten nicht mehr auf die Straße. Viele Kommunen haben aber laut Gemeindetag kaum Geld für die notwendigen Sanierungen. Der Verband kommunaler Unternehmen fordert deshalb mehr finanzielle Mittel für Infrastrukturprogramme. Ansonsten würden die Abwassergebühren für die Bevölkerung immer weiter ansteigen.
0: In Börnsen im Kreis Herzogtum Lauenburg brennt seit heute Morgen ein Mehrfamilienhaus. Laut Feuerwehr wurden 13 Menschen und eine Katze aus dem Gebäude gerettet. Verletzt wurde bisher niemand. Die B207 ist wegen des Einsatzes gesperrt. An der Straße ist ein Löschteich. Die Feuerwehr nutzt den und hat Schläuche über die Straße gelegt. Die Brandursache ist noch unklar.
2: 9:04, NDR1 Welle Nord mit dem Wetter für uns in Schleswig-Holstein. Ja, und letztes Jahr zum Kohlanschnitt Dithmarscher Kohltage hatten wir so einen Sturm, dass der ja einen Tag verschoben werden musste. Heute sieht's herrlich aus zum Kohlanschnitt.
3: Es ist letzter Sommertag und der ist richtig, richtig schön heute. 10 Stunden Sonne gibt es als Maximum, eher so Richtung Osten. In Dithmarschen werden es aber auch um die 7 Stunden sein und im Moment sehe ich nicht eine einzige Wolke auf dem Wetterradar. Großartig. Erst im Laufe des Tages kommt an der Nordsee ein bisschen was an, soll aber trocken bleiben und die Höchstwerte, die liegen bei 17 Grad in der Hobachter Bucht bis 19 in Schwarzenbek. So, und ab morgen kommt dann doch wieder ein Tief zu uns. Ist ja auch Herbstanfang dann. Dann sind wir dann auch bei Temperaturen bis knapp 20 Grad unterwegs, aber haben vor allem zum Abend an der Nordsee schon erste Schauer und in den nächsten Tagen wird es wieder wechselhafter.
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3: 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A7 Hannover-Flensburg zwischen Hamburg-Hausbruch und Elbtunnel. Im Moment 3 Kilometer stockender Verkehr. A24 Hamburg-Berlin, die Ausfahrt Talkau ist wegen Bauarbeiten bis 15.30 Uhr gesperrt. A25 Geesthacht-Hamburg zwischen Nettenburg und Allermöhe. 3 Kilometer stockender Verkehr. Und wir haben vom Feuer in Börnsen schon gehört, gesperrt ist noch die B207 Lübeck-Bergedorf zwischen Kröppelshagen-Fahrendorf und Neubörnsen. Beide Richtungen dicht. Und in der Börnsener Straße, da werden die Anwohner noch gebeten, Fenster und Türen geschlossen zu halten wegen des starken Rauches. Und eine Info, die Fährstelle Landwehr ist heute von 10 bis 11 Uhr für alle gesperrt. Da sind notwendige Reparaturen an der Fähre, aber sollte nur eine Stunde dauern, das klingt doch ganz gut. Die aktuellen Blitzer, ja, da haben wir doch gar keinen. Gerne Bescheid geben in der NDR Schleswig-Holstein-App. Gute Fahrt.
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2: Es ist 9:06. Schönen Dienstagmorgen.
3: Moin.
2: Ja, 6 richtige hieß es auch heute Morgen bei uns wieder. 7:10 ist ja immer der wichtige Zeitpunkt, an dem alle Vereine und Feuerwehren, die sich bei uns angemeldet haben, ganz genau hinhören und hoffen, dass sie ausgerufen werden.
3: Aber heute Morgen haben wir so schön geschmunzelt über das Codewort, das sie auch brauchen, um zu gewinnen, wie es genau funktioniert und wie das klingt. Das gibt's gleich in den nächsten 10 Minuten bei uns.
2: Nach Otis Redding, wir haben Kolesk und Bruce Hornsby in The Range jetzt mit The Way It Is.
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0: gut drauf, der Otis Redding. Ne? Der pfeift so vor sich hin.
1: Ne, kann das aber auch. Das ist der Unterschied zu uns.
0: 17 Minuten nach 9 ist es. Und ich finde es ja immer schön, wenn sich die Vereine ein witziges Codewort ausdenken.
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0: Ja, heute hätte das zum Beispiel sein können. Radieschen, Rasenvertikutierer zum Beispiel.
1: Boah, ein bisschen kompliziert, um das weiter zu erzählen. Ja,
0: und sich das auch zu merken dann. Wir schenken Ihrem Verein ja 1.000 Euro oder auch der Feuerwehr, wenn Sie sich anmelden in der NDR Schleswig-Holstein-App. Dann hören Sie um 10 vor 7 ganz genau hin hier bei NDR 1 Welle Nord. Wenn Ihr Verein gezogen wird, brauchen wir 6 Leute, die hier anrufen und eben dieses richtige Codewort nennen, das Sie sich vorher ausgedacht haben.
1: Und in diesem Falle war das Codewort für den kleinen Gärtnerverein Neustadt in Holstein.
3: Annalena Baumann ist mein Name. Und das Codewort ist Gartenzwerg.
4: Jo, moin, hier ist Peter Walter. Codewort heißt Gartenzwerg. Danke.
5: Kennwort Gartenzwerg.
6: Gartenzwerg.
7: Gartenzwerg.
8: Gartenzwerg.
7: Gartenzwerg.
9: Gartenzwerg.
1: Gartenzwerg. Das ist total süß.
0: Je immer lustiger, je häufiger man es so direkt hintereinander hört. Gartenzwerg.
1: Haben so viele angerufen, das heißt, ja, es gibt die 1.000 Euro für den Kleingärtnerverein Neustadt in Holstein. Und die brauchen das Geld auch dringend, denn in diesem vorigen Jahr das Vereinsheim abgebrannt und das wollen sie jetzt wieder neu aufbauen. Also so ein Raum, wo sie sich alle treffen können für ihre Sitzungen oder auch mal für einen Kaffee oder einen Schnack oder die frisch gemachte Erdbeermarmelade zum Beispiel verkosten.
0: Na? So, das sind gute Ideen, die du da hast. Ja. Das heißt, es hat bisher jedes Mal funktioniert mit den 1.000 Euro und so soll es doch auch morgen früh weitergehen um 10 vor 7. Melden Sie Ihren Verein oder Ihre Feuerwehr gerne noch an und dann Codewort festlegen, allen Bescheid sagen und ganz genau hinhören um 10 vor 7 wieder.
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0: Es ist 9.30 Uhr. Moin.
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2: Aus dem Studio Kiel, Joscha Krone, moin. In Neumünster dürfen ab sofort keine tabakfreien Nikotinbeutel mehr verkauft werden. Die Veterinär- und Lebensmittelaufsicht der Stadt hat das mit einer Allgemeinverfügung im gesamten Stadtgebiet untersagt. Dieses sogenannte White Snooze enthält kein Tabak, dafür sehr viel Nikotin in teils extrem hohen und akut toxischen Dosen. Die Stadt warnt vor erheblichen Gesundheitsgefahren. Bereits ein einziger Beutel kann zu schweren Vergiftungssymptomen führen, wie Herzrasen, Übelkeit und Kreislaufversagen. Die Beutel sind nach EU-Recht verboten, denn sie gelten nicht als Tabakprodukte, sondern als neuartige Lebensmittel. Timo Fraunstein vom Ordnungsamt der Stadt Neumünster sagte uns:
3: Wir haben diese Päckchen tatsächlich im freien Verkauf festgestellt. Unsere Lebensmittelüberwachung war dort unterwegs. Und nach einer Beprobung der Päckchen war es uns wichtig, die Einzelhändler dahingehend zu sensibilisieren, aber mit der Allgemeinverfügung auch uns in die Lage zu versetzen, vor Ort schnell und effektiv zu handeln.
2: Gerade für Kinder und Jugendliche können die Nikotinbeutel gefährlich werden, warnt die Stadt. Das süchtig machende Nikotin wird oft in bunten, harmlos wirkenden Verpackungen angeboten. Der Klimaforscher Mojib Latif wird neuer Ehrenbürger Schleswig-Holsteins. Der 71-Jährige wird heute Nachmittag von Ministerpräsident Daniel Günther am Geomar in Kiel ausgezeichnet. Dort hat Latif seit 2003 gearbeitet und ist dort auch heute noch Seniorprofessor. Günther würdigt Latif als einen der international bedeutendsten Klimawissenschaftler und lobt dessen Einsatz für mehr Klimaschutz. Der 71-Jährige lebt in Schönberg und ist bekannt dafür, komplexe wissenschaftliche Themen verständlich zu erklären. Latif wird der 9. Ehrenbürger Schleswig-Holsteins. 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
0: Um 9.32 Uhr das Wetter für uns in Schleswig-Holstein. Das ist einer dieser Tage, an dem man so diese Sonnenblende im Auto etwas größer bräuchte.
4: Ja.
0: Gerade so am Nachmittag, Abend, wenn die Sonne dann so richtig tief steht und einem voll in die Fresse ins Gesicht scheint.
4: Es ist der letzte Sommertag in diesem Jahr. Morgen ist der Herbstanfang. Ja, und die Sonne scheint fast den ganzen Tag, vor allem im Osten bis zu 10 Stunden. Im Westen kommen nachher ein paar Wolken auf, soll heute aber trocken bleiben. Und die Höchstwerte 17 Grad an der Howachter Bucht bis 19 in Schwarzenbek. Wir müssen uns auch ein bisschen kältere Nacht einstellen. Wir hatten sie heute Morgen auch einstellig. Kann jetzt morgen wieder sein. Und dann im Lauf des Tages erstmal Sonne, später Wolken, abends an der Nordsee auch Regen. Die Temperaturen bleiben die Woche aber noch relativ stabil bei knapp unter 20 Grad.
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4: 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A7 Hannover-Flensburg zwischen Hamburg-Hausbruch und Elbtunnel 3 Kilometer stockend. A24 Hamburg-Berlin, die Ausfahrt Talkau ist wegen Bauarbeiten bis 15.30 Uhr gesperrt. B207 Lübeck-Bergedorf zwischen Kröppelshagen-Fahrendorf und Neubörnsen. Da läuft ein Feuerwehreinsatz von den Börnsen, da brennt ja ein Haus. Und hier ist die Strecke in beide Richtungen gesperrt. Direkt in Börnsen, in der Börnsener Straße, gilt noch der Hinweis, Fenster und Türen geschlossen zu halten und Lüftungs- und Klimaanlagen abzuschalten. Wegen des starken Rauches. Und noch eine Info von der Fährstelle Landwehr. Die ist gleich ab 10 Uhr außer Betrieb. Für alle gesperrt bis etwa 11. Da sind notwendige Reparaturarbeiten an der Fähre. Gute Fahrt wünschen wir.
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0: 9.33 Uhr. Moin.
4: Moin.
0: Ja, das heißt, machen sich schon alle bereit auf Hof Hagge in Hemme, um gleich um 10 den Kohl anzuschneiden. Denn es geht los mit den Dithmarscher Kohltagen. Und die inoffizielle Hymne zu den Kohltagen, die hören wir gleich hier bei uns.
4: Die erklingt schon vorher zur Einstimmung.
0: Absolut, ja. Nach Christy, Wet, Wet, Wet. Und wir haben Depeche Mode jetzt mit Just Can't Get Enough.
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0: Während sich die Münchner ihr Maßbier reinziehen, trinken wir den Sauerkrautsaft. Ja, Krautsaft ist, sagen wir, ne? Ja, hier ist NDR1 Wetter Nord um 9.44 Uhr. Unser schleswig-holsteinisches Oktoberfest. In Brunsbüttel werden offiziell die 40. Kohltage eröffnet.
1: Und gleich ist Kohlanschnitt um 10 Uhr auf Hof Hacke in Hemme in Dithmarschen. Und dann gibt es ja ganz viele Veranstaltungen. Also man könnte auch sagen, bis Sonntag geht die Luzi ab. Ja? In Marne, Brunsbüttel, Heidemeldorf, ganz, ganz viel los im Land.
0: Ab morgen ist zum Beispiel auch Bauernmarkt. Brunsbüttel, für den Markt wurde eigens eine Kohlpizza entwickelt.
1: Boah, kann ich mir gut vorstellen.
0: Finde ich auch.
1: Ich freue mich auf die
0: ganz einfach. Ein bisschen zu lange drin lassen, ist sie verkohlt.
1: Ich glaube, sie schmeckt anders.
0: Okay, die inoffizielle Hymne zu den Dithmarscher Kohltagen. Ich brauche die Gitarre. Es geht los.

0: Kohl wird für unterwegs auch eingepackt. Lecker Kohl ist mein Appetizer in der Not. 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
1: Sag mal, findest du normal, wenn man schon nicht pupsen muss? Also ich weiß nicht, ob Kohl alles ins Lot bringt. Da bin ich jetzt unschlüssig.
2: Ja, angeblich ist das doch so. Darmsanierung und so weiter.
1: Nach drei Wochen hast du den Effekt vielleicht.
2: Ja, wenn man so wie ich immer so einen Kohlriegel in der Tasche hat. So, ja, ich glaube, wir müssen dringend die Sendung beenden.
1: Bitte, Jan, übernimm.
2: So eine Art Müsli-Riegel aus Kohl. Ja, ich arbeite dran. Jan Bastik übernimmt jetzt hier gleich ab 10. Dringend notwendig. Und wir sind gleich morgen wieder da, wenn der Chef gerade nicht zugehört hat.
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0: Es geht heute wieder los mit den Dithmarscher Kohltagen und noch diese Woche soll er in Sack und Tüten sein. Es ist der Tankrabatt. Alle Infos jetzt in den Nachrichten um 10 mit Cassandra Aden.
1: Moin.
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3: Die Bundesregierung drückt beim angestrebten Tankrabatt aufs Tempo. Das Kabinett hat den Gesetzentwurf dazu gestern Abend beschlossen, im sogenannten Umlaufverfahren, also ohne dass die Ministerinnen und Minister zu einer Sitzung zusammenkommen mussten. Geplant ist, die Steuern auf Benzin und Diesel vom 1. Oktober an bis Ende des Jahres um 17 Cent pro Liter zu senken. Die erwarteten Mindereinnahmen von knapp 2,5 Milliarden Euro sollen zur Hälfte von den Ländern getragen werden. Im kommenden Jahr will die Regierung dann noch einen Spritpreisdeckel umsetzen. In Mecklenburg-Vorpommern wird die SPD mit Linken und Grünen über ein mögliches Regierungsbündnis sprechen. Der SPD-Vorstand habe sich einstimmig dafür ausgesprochen, hieß es nach einer Sitzung des Gremiums. Dabei ist nach dem desolaten Wahlergebnis der CDU der Landeschef und Spitzenkandidat Daniel Peters zurückgetreten. Philipp Amthor übernimmt die Aufgabe demnach zunächst kommissarisch. Und um die CDU-Wahlergebnisse in Mecklenburg-Vorpommern und Berlin geht es heute auch, wenn die Union Bundestag Fraktion sich trifft. Auch Kanzler Merz wird dabei sein. Dagmar Pepping in Berlin, was kommt denn da heute auf ihn zu?
4: Das wird ein kritischer Moment für ihn werden. Die Unruhe in der Fraktion ist wirklich groß. Unzufriedenheit aus verschiedenen Gründen. Auch gerade die Jüngeren in der Fraktion, die drängen darauf, dass das Reformpaket zum Beispiel bei der Rente unbedingt durchgezogen werden muss. Auch gegen Widerstände der SPD. Es gibt andere, die sagen, wir hätten uns auch bei der Steuerpolitik viel, viel mehr versprochen. Also der wird sich heute auch sicherlich einiges anhören müssen. Denn auch das in Mecklenburg-Vorpommern passiert ist, zum ersten Mal in der Geschichte der Bundesrepublik als CDU nicht in einen Landtag einzuziehen. Das kann man Zäsuren nennen, man kann es aber auch eine Katastrophe nennen.
3: Die großen Fernsehsender in den USA haben ihre Berichterstattung über Präsident Trump eingeschränkt. Sie reagierten damit auf dessen Entscheidung, verschiedenen Medien den Zutritt zum Weißen Haus zu verwehren. In Washington sind die großen TV-Sender in einem Pressepool zusammengeschlossen. Sie haben den frei gewordenen Platz von CNN aus Protest nicht nachbesetzt. Ralf Borchert mit den Einzelheiten.
5: Die betroffenen Medien sehen darin einen Verstoß gegen die in der US-Verfassung garantierte Meinungs- und Pressefreiheit. Sie wollen gegen Trumps Schritt gerichtlich vorgehen. Der Präsident bezeichnet zahlreiche Medien, die kritisch über ihn berichten, regelmäßig als Fake News, immer wieder auch wörtlich als Feinde des Volkes. Politico berichtet, der Präsident habe die jetzige Entscheidung im Alleingang getroffen und damit auch eigene engste Mitarbeiter überrascht. Die Nachrichtenagentur AP war schon zu Beginn von Trumps zweiter Amtszeit vom Zugang zum Oval Office und dem Mitflug in der Präsidentenmaschine Air Force One ausgeschlossen worden. AP hat geklagt und in unteren Instanzen Recht bekommen. Das Gerichtsverfahren ist aber immer noch nicht abgeschlossen.
3: In diesen Minuten gehen sie wieder los, die Dithmarscher Kohltage. Dithmarschen gilt als größtes zusammenhängendes Kohlanbaugebiet Europas. Jährlich werden dort rund 90 Millionen Kohlköpfe angebaut und geerntet. Bis Sonntag wird das zum 40. Mal ausführlich gefeiert. Markus Jürgensen, was ist denn alles los rund um Rot, Grün und Weißkohl?
6: In dieser Jubiläumswoche herrscht in Dithmarschen Ausnahmezustand. Los geht es heute mit dem offiziellen Kohlanschnitt auf dem Hof Hagge in Hemme. Dort wird auch der Ministerpräsident von Schleswig-Holstein, Daniel Günther, erwartet.

0: Bis Sonntag gibt es dann im Kreisgebiet die unterschiedlichsten Veranstaltungen rund um den Kohl. In Heide werden zum Beispiel verschiedene Kohlgerichte im Festzelt angeboten. Im Kolosseum in Wesselburen finden täglich ab 10 Uhr Vorträge statt. Und in Brunsbüttel wird es direkt am Nord-Ostsee-Kanal die längste Kohltafel Dithmarschens geben. Der Abschluss wird am Sonntag in Büsum mit dem Oldtimer-Treffen am Fischereihafen gefeiert.
1: 4 Minuten nach 10, NDR 1 Welle Nord. Das Wetter für uns in Schleswig-Holstein. Ja, das Wetter zeigt sich heute mal von der Schokoladenseite. Sonnenschein mit ein paar Wolken am Himmel, kein Regen, 17 bis 19 Grad. Und der Wettertrend morgen gegen Abend an der Nordsee Regen. Donnerstag dann wechselhaft und Regenschauer, 18 Grad.
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1: 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A7 Hannover Richtung Flensburg zwischen Hamburg-Hausbruch und dem Elbtunnel, 3 Kilometer stockender Verkehr. A24 Hamburg Richtung Berlin, die Ausfahrt Talkau, die ist wegen Bauarbeiten bis 15:30 gesperrt. Dann B207 Lübeck-Bergedorf ist zwischen Kröppelshagen-Fahrendorf und Neubörnsen wegen eines Feuerwehreinsatzes in beiden Richtungen gesperrt. Und hier werden auch die Bewohner im Bereich der Börnsener Straße gebeten, Fenster und Türen geschlossen zu halten, sowie die Lüftungs- und Klimaanlagen abzuschalten. Aktuelle Blitzer, A215 Richtung Hamburg, Blitzer kurz vor dem Übergang zur A7. Dann zwischen Coburg und Sixfelde wird beidseitig geblitzt und Lübeck-Luisenstraße beidseitig auch. Und wenn Sie jetzt auch noch einen Stau oder einen Blitzer haben, dann gerne mal Bescheid geben über unsere NDR Schleswig-Holstein-App. Besten Dank, schönen Dienstag.
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1: Immer noch mit so einem leichten Schnupfen tatsächlich, merke ich gerade. Ich muss mal ganz kurz mal eben meine Nase schnupfen. Weil Moment, bin sie vorbei. Oh. Oh. Ja, jetzt geht's wieder.
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0: NDR1, Welle Nord. Schönen Dienstag wünsche ich Ihnen, 22.09. Herzlichen Glückwunsch an dieser Stelle. 22.09. Herzlicher Glückwunsch an Bilbo und Frodo. Sie wissen natürlich sofort, wen ich meine. Zwei ganz wichtige Hobbits aus Tolkiens Der Herr der Ringe. Bilbo Beutlin feiert heute seinen 111. Geburtstag. Mit einem großen Fest im Auenland, wissen wir alle. Und sein Neffe Frodo, der wird jetzt auf dem Tag 33, wird übrigens von Fans weltweit gefeiert. Ganz besonders groß natürlich auch am Drehort vom Herrn der Ringe in Neuseeland. Bilbos 111. Geburtstag. Da war doch was. Ach ja, er verschwindet.
1: Ich hab's viel zu lange vor mir hergeschoben.
2: Ich bedauere, kundtun zu müssen, dass dies das Ende ist. Ich gehe nun. Ich wünsche euch zum Abschied alles Gute. Lebt wohl.
0: Da ist er weg, der Bilbo. Und wo würde er heute wieder auftauchen? Das kann ich Ihnen verraten. In Dithmarschen. Denn heute starten ja die Dithmarscher Kohltage. Und wir wissen ja, die Hobbits essen für ihr Leben gern. 6 Mahlzeiten am Tag. Frühstück, zweites Frühstück, 11 Uhr Imbiss, Mittagessen, Nachmittagstee mit Imbiss und dann nochmal Abendessen. Das heißt, Dithmarschen, Schlaraffenland für sie, Dithmarschen, das neue Auenland. Und deswegen gibt es tierisch viel rund um Kohl. Ich würde ja gerne von Ihnen wissen, wenn Sie so ein Hobbit wären, wo und wann essen Sie eigentlich gerne Kohl? Das wird ja nicht nur mittags der Fall sein. Was gibt es denn noch für Möglichkeiten? Zum Frühstück, vielleicht mit Kohlaufstrich, abends, nachts. Wann und wie essen Sie Kohl? Was gibt es da alles für Möglichkeiten für Sie? Da freue ich mich sehr über die Vielfalt, die wir bekommen. Gerne mal jetzt eine Sprachnachricht überschicken über unsere NDR Schleswig-Holstein-App. Bei welchen Gelegenheiten essen Sie Kohl und zu welchen Tageszeiten?

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0: 1 bei den Nord, 10:30 ist es. Das Wetter für uns in Schleswig-Holstein heute mal mit dem Tipp ab ans Wasser, bevor die Möwen wieder die besseren Plätze reservieren. Nämlich heute scheint die Sonne, gibt ein paar Wolken am Himmel, aber harmlos. Kein Regen heute. 17 bis 19 Grad und der Wettertrend morgen gegen Abend an der Nordsee Regen. Donnerstag ja dann überall wechselhaft und immer mal wieder ein Regenschauer um die 18 Grad.
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0: 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A1 Hamburg Richtung Lübeck, die Ausfahrt Kreuz Bargteheide zur B404 in Richtung Kiel. Die ist wegen Bauarbeiten gesperrt. Und A24 Hamburg Richtung Berlin, die Ausfahrt Thalkau ist auch wegen Bauarbeiten gesperrt, heute bis 15:30. Dann B207 Lübeck-Bergedorf ist zwischen Kröppelshagen, Fahrendorf und Neubörnsen wegen eines Feuerwehreinsatzes in beiden Richtungen gesperrt. Und die Eutinerstraße, Neustadt in Holstein, ist zwischen Riesebusch und Eutiner Ring wegen eines Feuerwehreinsatzes in beide Richtungen gesperrt. Dann aktuelle Blitzer. Geblitzt wird A215 Richtung Hamburg, kurz vor dem Übergang zur A7. Fockbek, Klinterweg ortsauswärts und Kuhden, Hauptstraße stadtauswärts, da wird auch nochmal geblitzt. Und wenn Sie jetzt auch noch einen Stau oder einen Blitz haben, dann gerne Bescheid geben über unsere NDR Schleswig-Holstein-App. Dankeschön, schönen Dienstag.
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0: Viel Spaß heute bei den Dithmarscher Kulttagen und da passt natürlich heute auch die Frage, die ich an Sie richte. Wann und bei welchen Gelegenheiten essen Sie eigentlich Kohl? Nur mittags oder kommt für Sie das auch schon morgens in Frage, abends als kleines Nachtessen vielleicht? Schicken Sie mir gerne mal eine Sprachnachricht über unsere NDR Schleswig-Holstein-App. Iris hat sich auch beteiligt. Schreibt Weiß- oder Rotkohlsalat, isst sie gerne. Rosenkohl mit Kartoffeln. Dann gibt es auch noch Milchsoße, Rotkohl mit Rouladen und auch Wild mit Spätzle. Und Achtung, jetzt kommt's, die Uhrzeit ist egal. Also bei Iris auch nachts um 12. Eine kleine Kohlroulade. Kurz mal reindonnern. Wie sieht's bei Ihnen aus? Wann und bei welchen Gelegenheiten essen Sie Kohl? Jetzt gerne Sprachnachricht überschicken über unsere NDR Schleswig-Holstein-App. Vor allen Dingen, was für eine Art von Kohl Sie denn essen und wie Sie es zubereiten. Freue mich sehr über Ihre Nachrichten. Jetzt rüberschicken den Kram.
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0: NDR1, Welle Nord hier einmal vor sich bitte. A23, Heide Richtung Hamburg zwischen Pinneberg Süd und Halzenbeck-Rellingen. Da liegt verlorene Ladung. Zwischen Pinneberg Süd, Halzenbeck-Rellingen auf der A23 verlorene Ladung. Vielleicht handelt es sich dabei auch um diese ganzen Kunststoffdosen von Matthias Stürwohlt. Weil dieses Phänomen kennen Sie wahrscheinlich auch. Irgendwie verschwinden die immer so nach und nach.
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0: Das sind aufwendige Löscharbeiten in einem Mehrfamilienhaus in Börnsen. Thema jetzt gleich. Und an der Zapfsäule sollen ab nächste Woche die Preise fallen. Alle Infos dazu jetzt auch in den Nachrichten um 11 mit Cassandra Aden.
1: Moin.
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3: Die hohen Spritpreise sollen ab Ende kommender Woche sinken. Das Kabinett hat den Gesetzentwurf zum Tankrabatt gestern Abend beschlossen. Nun soll es schnell gehen. Marius Zekri mit den Einzelheiten.
4: Bundestag und Bundesrat sollen noch in dieser Woche zustimmen. Der Tankrabatt sieht vor, dass der Preis für Kraftstoffe vom 1. Oktober bis zum Jahresende um bis zu 17 Cent pro Liter sinkt. Die Kosten in Höhe von rund 2,5 Milliarden Euro teilen sich Bund und Länder. Eine ähnliche Regelung hatte es bereits im Frühjahr gegeben. Damals war von Experten kritisiert worden, dass die Preisnachlässe nicht vollständig bei den Autofahrern angekommen seien. Die Mineralölindustrie hat das bestritten. Als weitere Maßnahme gegen die hohen Kraftstoffkosten ist außerdem die Einführung eines Spritpreisdeckels geplant. Eine Sprecherin des Wirtschaftsministeriums nannte dazu keine genauen Termine. Es werde aber angestrebt, dass die staatliche Begrenzung der Benzinpreise zum 1. Januar eingeführt werden soll.
3: Kanzler Merz setzt sich heute mit der Union-Bundestagsfraktion zusammen, um über mögliche Konsequenzen aus dem schlechten Abschneiden der CDU bei den Wahlen in Mecklenburg-Vorpommern und Berlin zu beraten. Merz steht schon seit dem Debakel bei den Landtagswahlen in Sachsen-Anhalt vor 2 Wochen in seiner Partei massiv unter Druck. Er hat aber deutlich gemacht, dass er seine Ämter als Kanzler und CDU-Parteichef behalten und an den geplanten Reformen festhalten will. Die großen Fernsehsender in den USA haben ihre Berichterstattung über Präsident Trump eingeschränkt. Sie reagierten damit auf dessen Entscheidung, verschiedenen Medien den Zutritt zum Weißen Haus zu verwehren. Rainer Glitz berichtet.
5: Unter den verbannten Medien ist auch der Nachrichtensender CNN, der Teil des sogenannten Presspools des Weißen Hauses ist. In ihm haben sich die großen TV-Sender zusammengeschlossen und teilen ihre Bilder von Terminen des Präsidenten. Die anderen Mitglieder des Presspools haben beschlossen, den Platz von CNN nicht neu zu besetzen. Als Konsequenz werden die Auftritte von Donald Trump nun deutlich seltener von Kameras begleitet. Neben CNN sind auch der Sender MS Now und Politico vom Weißen Haus ausgesperrt worden. Dagegen haben sie Klage eingereicht. In den USA wächst unterdessen die Sorge um die Pressefreiheit. Dazu gehört auch, dass der Trump-nahe Medienkonzern Paramount Skydance mit Warner die Mutterfirma von CNN übernehmen will und so dessen politische Berichterstattung beeinflussen könnte.
3: Die EU-Staaten haben sich immer noch nicht einigen können, wie sie bei den Russland-Sanktionen weiter verfahren wollen. Die Strafmaßnahmen waren nach dem russischen Einmarsch in die Ukraine verhängt worden. Eine Verlängerung muss alle 6 Monate einstimmig beschlossen werden. Einzelne EU-Staaten fordern, 2 russische Milliardäre von der Sanktionsliste zu streichen. Andere sind strikt dagegen. In Börnsen im Kreis Herzogtum Lauenburg brennt seit heute Morgen ein Mehrfamilienhaus. 13 Menschen wurden laut Feuerwehr aus dem Gebäude gerettet. Die Löscharbeiten dauern noch an. Moritz Meyer, warum sind die denn so kompliziert?
6: Ja, das Gebäude ist ein alter, umgebauter Bauernhof. Es ist groß und verschachtelt, hat ein Feuerwehrsprecher gesagt. Das macht das Löschen schwierig. Die rund 100 Helfer in Börnsen, die setzen deshalb eine Drohne ein, um einen besseren Überblick zu bekommen. Nach und nach öffnen die Einsatzkräfte laut Feuerwehr das Dach. Sie reißen Ziegel herunter, um Glutnester zu finden und zu löschen. Der Einsatz wird wohl noch 1 bis 2 Stunden dauern. Das Feuer war morgen gegen 5.30 Uhr ausgebrochen. Warum, ist laut Polizei noch unklar. Verletzt wurde bislang niemand. Die B207 in Börnsen, die musste wegen der Löscharbeiten gesperrt werden. An der Straße ist ein Löschteich und den braucht die Feuerwehr. Die hat deswegen Schläuche über die Straße gelegt.
0: 11:04, NDR 1 Welle Nord. Das Wetter für uns in Schleswig-Holstein ist perfekt für alle, die beim Fahrradfahren nicht gleichzeitig duschen wollen. Weil Regen ist heute nicht angesagt. Es gibt Sonnenschein.

0: mit so ein paar Wolken am Himmel, 17 bis 19 Grad. Der Wettertrend. Morgen gegen Abend an der Nordsee Regen. Donnerstag wechselhaft und Regenschauer, dann 18 Grad.
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0: 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Vorsicht bitte, A1 Hamburg Richtung Bremen. Zwischen Harburg und Maschener Kreuz liegen Fahrzeugteile. A1 Hamburg Richtung Lübeck, die Ausfahrt Kreuz Bargteheide. Zur B404 in Richtung Kiel, die ist wegen Bauarbeiten gesperrt. Dann A24 Hamburg Richtung Berlin, die Ausfahrt Thalkau ist wegen Bauarbeiten bis 15:30 gesperrt. Die B207 Lübeck-Bergedorf ist zwischen Kröppelshagen-Fahrendorf und Neubörnsen wegen eines Feuerwehreinsatzes in beide Richtungen gesperrt. Und Eutinerstraße, Neustadt in Holstein, ist zwischen Riesebusch und Eutiner Ring wegen des Feuerwehreinsatzes auch in beide Richtungen gesperrt. Dann aktuelle Blitzer. Geblitzt wird A215 Richtung Hamburg, kurz vor dem Übergang zur A7. Fockbek, Klinterweg ortsauswärts und Kuden, Hauptstraße stadtauswärts, auch nochmal ein Blitzer. Und wenn Sie jetzt auch noch einen Blitzer oder einen Stau haben, dann gerne Bescheid geben über unsere NDR Schleswig-Holstein-App. Besten Dank, schönen Dienstag.
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0: Heute sind sie wieder da, die Dithmarscher Kohltage. Und da hat sich gleich mal Hans-Erik Heuer gemeldet. Moin Hans-Erik.
2: Hi, schönen guten Morgen aus Travemünde. Was mir zum Thema Kohltage sofort einfällt, ist der Kultklassiker-Film Louis und seine außerirdischen Kohlköpfe. Das darf auf keinem Fest fehlen.
0: Ja, beste Szene.
3: Wer sind Sie? Was wollen Sie hier? Wir denken aber nicht am entferntesten daran, mit der Knoblauch- und Kohlfresserei aufzuhören. Und wenn ihr Waggonweise vom Himmel fallt.
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0: 1, Welle Nord, einmal Vorsicht, A1, Hamburg Richtung Bremen, zwischen Harburg und Maschner Kreuz liegen Fahrzeugteile. Fahren Sie gut mit uns, mit ND1, Welle Nord. Viel Spaß, wenn Sie nach Dithmarschen fahren heute. Es wird alles voller Kohl sein. Das ist wirklich sehr, sehr cool, weil wir natürlich auch das Kohlland sind hier in Deutschland, in Europa. Und deswegen heute starten die Dithmarscher Kohltage. Und meine Frage heute an Sie, wie essen Sie eigentlich den Kohl am liebsten? Da muss es doch noch mehr geben als einfach nur so einen schnöden Brotkohl oder Weißkohl. Was machen Sie daraus? Senden Sie mir gerne mal eine Sprachnachricht über unsere NDR Schleswig-Holstein-App. Je variantenreicher, umso besser. Ist meine Anregung, um da was auch zu machen, vielleicht heute Mittag gleich mal umzusetzen in die Tat. Und Manuela aus Flensburg hat sich gemeldet. Moin Manuela, wie sieht's bei euch aus?
1: Moin Jan, wir essen sehr gerne Weißkohl. Und zwar mache ich daraus einen Weißkohlpudding. Aha. Aber mit Pudding in dem Sinne gar nichts zu tun hat. Das ist eine bestimmte Form. Da wird dann Bauchfleisch, Hackfleisch und Kohl immer abwechselnd geschichtet. Und wenn die Form dann voll ist, kommt ein Deckel drauf und dann kommt sie in ein Wasserbad, kocht dann halt, bis sie gar ist, meistens circa eine Stunde. Und in der Zwischenzeit bereite ich dann Salzkartoffeln zu und dann gibt es dazu eine leckere Petersiliensoße. Und das ist auch so ein Gericht aus der Kindheit, das gab es bei uns früher immer. Das habe ich von meiner Mutter so übernommen. Habt einen schönen Tag und liebe Grüße aus Flensburg.
0: Okay, danke schön Manuela. Also bei Manuela ist der Kohl Pudding angesagt. Was gibt's bei Ihnen? Was basteln Sie aus Kohl? Gerne jetzt eine Sprachnachricht rüber schicken über unsere NDR Schleswig-Holstein-App. Yeah!

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Thank you.

0: 11.30 Uhr, NDR 1 Welle Nord, das Wetter für uns in Schleswig-Holstein. Kaffee schön auf der Terrasse trinken, Sonnenschein, ein paar Wolken. Ja, bringt Spaß. Kein Regen heute und 17 bis 19 Grad. Der Wettertrend morgen gegen Abend an der Nordsee, Regen. Donnerstag wechselhaft und Regenschauer, 18 Grad.
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0: 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A1 Hamburg Richtung Lübeck, die Ausfahrt Kreuz Bargteheide zu B404 in Richtung Kiel. Deswegen Bauarbeiten gesperrt. Dann A24 Hamburg Richtung Berlin, die Ausfahrt Thalkau ist wegen Bauarbeiten bis 15.30 gesperrt. Die B207 Lübeck-Bergedorf ist zwischen Kröppelshagen-Fahrendorf und Neubörnsen wegen eines Feuerwehreinsatzes in beide Richtungen gesperrt. Und Bad Schwartau, die Eutiner Straße ist zwischen Riesebusch und Eutiner Ring auch wegen eines Feuerwehreinsatzes in beide Richtungen gesperrt. Dann Kiel, B503 stadteinwärts ist zwischen Kiel-Holtenau und Wieger Knoten nach einem Unfall gesperrt. Und die Fährstelle Landwehr, die ist jetzt bis voraussichtlich 12.30 gesperrt. Grund sind Reparaturarbeiten. Aktuelle Blitzer, geblitzt wird B76 Fahrdorf Richtung Eckernförde, Höhe der Supermärkte und Lübeck-Luisenstraße beidseitig Blitzer. Malente ist auch noch einer, Schweizer Straße stadteinwärts. Und falls Sie jetzt auch noch einen Stau oder einen Blitzer haben, dann einfach mal Bescheid geben über unsere NDR Schleswig-Holstein-App. Dankeschön, schönen Dienstag.
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0: Oh, das war so knapp gestern bei der Jan-Nein-Schwarz-Weiß-Challenge. Ich hatte mit Petra gespielt und sie hat wirklich bei der allerletzten Frage 3 Sekunden vor Ende verloren. Auf die Frage hat sie geantwortet?
2: Ja.
0: Petra, auf die letzte Sekunde! Petra,
2: Schluss.
0: Warum hast du nicht noch ein bisschen länger ausgehalten? Das war so knapp. So, Maike Risch aus Rendsburg, willst es heute besser hinkriegen? Hören wir uns an in 10 Minuten.
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1: Und wenn Sie diese Challenge bestehen, bekommen Sie ein brandneues Digitalradio geschenkt. Dann sind Sie jetzt auf dem neuesten technischen Stand, müssen keine Angst haben vor UKW-Abschaltung, die irgendwann ja kommen wird. In ein paar Jahren, da können Sie locker davor sein, wenn Sie so ein Digitalradio haben. 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Heute ist es aus Rendsburg Maike Risch.
2: Hallo.
1: Hi. Du bist heute die Kandidatin bei der Ja-Nein-Schwarz-Weiß-Challenge.
2: Ja, bin noch ein bisschen aufgeregt.
1: Ja, gestern Petra, mit der ich gespielt hatte, die war auch aufgeregt. Die hat es fast geschafft, 3 Sekunden vor Ende. Hat sie leider gegessen. Das war wirklich ärgerlich. Also ich drücke dir die Daumen, dass du heute gut durchkommst, Maike.
2: Ja, ich danke dir.
1: Schnell die Regeln. Also wir werden jetzt gleich eine Minute schnacken. Innerhalb dieser Minute darfst du eben nicht ja, nicht nein, nicht schwarz, nicht weiß sagen. Auch keine langen Pausen machen. Nicht immer das gleiche antworten. Karen ist unsere Schiedsrichterin. Die passt heute auch wieder auf.
3: Moin, Maike.
2: Hallo.
3: Ich drücke dir die Daumen, damit ich mal schön still im Hintergrund bleiben kann.
2: Ich danke dir. Ich hoffe auch, dass du im Hintergrund still bist.
1: Falls du irgendwie eine Glocke hören solltest.
3: Hier, mal zum Anhören.
2: Dann ist vorbei.
1: So ist es. Aber vielleicht schaffst du es ja auch auszuhalten. Wenn du es schaffst, bekommst du ein schickes Digitalradio geschenkt.
2: Ja, das wäre super.
1: Okay, dann ist es soweit. Für Maike Risch aus Rendsburg läuft hiermit die Minute. Maike, heute sind die Dithmarscher Kohltage. Hast du schon gehört?
2: Manchmal.
1: Also hast du es heute gehört oder nicht?
2: Ab und zu mal.
1: Isst du auch gerne Kohl?
2: Nein, du hast recht.
1: Ist das nicht so deins?
2: Überwiegend ja.
3: Nein, nein!
2: Ich fass es nicht.
1: Ja. Oh, also, das ging jetzt doch ein bisschen schneller dann.
2: Ja, man muss verlieren können, ne?
1: So ist es. Und du bist eine ganz sympathische Verliererin. Deswegen dickes Dankeschön fürs Mitmachen und liebe Grüße nach Rendsburg.
2: Ich danke dir. Schönen Gruß noch zurück.
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1: Angesichts der anhaltend hohen Spritpreise können Fahrer von Verbrennerautos vom kommenden Monat an mit einer Entlastung an den Tankstellen rechnen. Das Kabinett hat einen Tankrabatt auf den Weg gebracht. Bundestag und Bundesrat sollen noch in dieser Woche darüber abstimmen. Eva Huber erklärt noch einmal, welche Entlastung der Tankrabatt konkret bringen soll.
2: Das funktioniert so, dass sie die Energiesteuer auf Benzin und Diesel senkt, nämlich um 14 Cent pro Liter. Dadurch müssen Autofahrer und Autofahrerinnen auch weniger Mehrwertsteuer auf ihren Sprit zahlen. Die Bundesregierung rechnet deshalb insgesamt mit einer Entlastung von rund 17 Cent pro Liter. Gelten soll der Tankrabatt ab dem 1. Oktober bis zum Ende des Jahres. Der Tankrabatt ist ein Teil dieses Lösungspakets. Außerdem soll es zum Beispiel einen Spritpreisdeckel geben, der soll ausgearbeitet werden. Das Paket wurde vergangene Woche von der Koalition beschlossen, also noch vor den Landtagswahlen jetzt am Wochenende. Aber die Stimmung im Land und die Sorgen vieler Menschen, sich ihr Leben hier nicht mehr leisten zu können, das dürfte mit ein Grund für diese Maßnahmen sein.
1: Die großen Fernsehsender in den USA haben ihre Berichterstattung über Präsident Trump eingeschränkt. Sie reagierten damit auf dessen Entscheidung, verschiedenen Medien den Zutritt zum Weißen Haus zu verwehren. In Washington sind die großen TV-Sender in einem Pressepool zusammengeschlossen. Sie haben den frei gewordenen Platz von CNN aus Protest nicht nachbesetzt. Ralf Borchert mit den Einzelheiten.
3: Die betroffenen Medien sehen darin einen Verstoß gegen die in der US-Verfassung garantierte Meinungs- und Pressefreiheit. Sie wollen gegen Trumps Schritt gerichtlich vorgehen. Der Präsident bezeichnet zahlreiche Medien, die kritisch über ihn berichten, regelmäßig als Fake News, immer wieder auch wörtlich als Feinde des Volkes. Politico berichtet, der Präsident habe die jetzige Entscheidung im Alleingang getroffen und damit auch eigene engste Mitarbeiter überrascht. Die Nachrichtenagentur AP war schon zu Beginn von Trumps zweiter Amtszeit vom Zugang zum Oval Office und dem Mitflug in der Präsidentenmaschine Air Force One ausgeschlossen worden. AP hat geklagt und in unteren Instanzen Recht bekommen. Das Gerichtsverfahren ist aber immer noch nicht abgeschlossen.
1: In Börnsen im Kreis Herzogtum Lauenburg hat seit dem Morgen ein Mehrfamilienhaus gebrannt. Laut Feuerwehr wurden 13 Menschen unverletzt aus dem Gebäude gerettet. Inzwischen laufen die Nachlöscharbeiten. Nach Angaben der Einsatzkräfte waren die Löscharbeiten schwierig, weil es sich um einen alten, verschachtelten Bauernhof handelt. Zeitweise waren bis zu 100 Rettungskräfte vor Ort. Brandursache und Schadenshöhe sind noch unbekannt. Wenn Dithmarschen den Kohl anschneidet, steht die ganze Region Kopf. In diesem Jahr wird zusätzlich noch ein rundes Jubiläum gefeiert, denn die Kohltage finden zum 40. Mal statt. Sven Broster berichtet.
4: Die Dithmarscher Kohltage sind heute Vormittag traditionell mit dem Kohlanschnitt eröffnet worden. Im Beisein von Schleswig-Holsteins Ministerpräsident Günther schnitt Kreispräsidentin Borwig Detlefs auf dem Hof Hagge in Hemme den ersten Kohl an und läutete damit offiziell die Festwoche ein. Der Kohlanbau ist für die Wirtschaft Dithmarschens von großer Bedeutung. Auf einer Fläche von mehr als 3000 Hektar werden jährlich mehr als 300.000 Tonnen Kohlgemüse geerntet. Bis Sonntag sind im gesamten Kreis viele Veranstaltungen rund um das Gemüse geplant. In Heide werden unter anderem verschiedene Kohlgerichte im Festzelt serviert. Das Kolosseum in Wesselburen bietet täglich ab 10 Uhr Vorträge an. Und in Brunsbüttel entsteht außerdem direkt am Nord-Ostsee-Kanal die längste Kohltafel Dithmarschens.
5: 12 Uhr 4 ist es, NE1 Welle Nord, das Wetter für uns in Schleswig-Holstein. Heute dürfen die Gummistiefel mal Urlaub machen, brauchen wir nicht. Kein Regen heute, Sonnenschein mit so ein paar Wölkchen am Himmel, 17 bis 19 Grad. Und der Wettertrend morgen gegen Abend an der Nordsee Regen, Donnerstag wechselhaft und Regenschauer 18 Grad.
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5: 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A1 Hamburg Richtung Lübeck, die Ausfahrt Kreuz Bargteheide. Zur B404 in Richtung Kiel. Die ist wegen Bauarbeiten gesperrt. A24 Hamburg Richtung Berlin. Die Ausfahrt Thalkau ist wegen Bauarbeiten bis 15:30 gesperrt. B207 Lübeck-Bergedorf ist zwischen Kröppelshagen-Fahrendorf und Neubörnsen wegen eines Feuerwehreinsatzes in beiden Richtungen gesperrt. Und in Kiel ist die B503 stadteinwärts zwischen Kiel-Holtenau und Wiegerknoten auch nach einem Unfall gesperrt. Aktuelle Blitzer, B76, Fahrdorf Richtung Eckernförde, Höhe der Supermärkte wird geblitzt. Dann Lübeck, Luisenstraße beidseitig und Malente, Schweizer Straße stadteinwärts ebenfalls ein Blitzer. Und wenn Sie jetzt auch noch einen Stau oder einen Blitzer haben, dann gerne Bescheid geben über unsere NDR Schleswig-Holstein-App. Besten Dank und gute Fahrt.
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1: Ah, die Kohltage in Dithmarschen voll im Gange. Und welche Kohlliegen kommen jetzt hier in der Meermusik-Mittagspause? Sportfreunde Stiller zum Beispiel, Men Without Hats, Middle of the Road, Dermot Kennedy, Willie Nelson, Mr. Big, Miriam Makeba und die Bee Gees. Alles klar? Wenn Sie mitgezählt haben, das sind Sie. 8 Hits am Stück. Jetzt wird Mittag gemacht.
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0: 12:30 ist es. NDR1 für den Nord. Das Wetter für uns in Schleswig-Holstein. Raus an die frische Luft und so einen schönen Fischbrötchen-Stopp einplanen. Funktioniert hervorragend heute, weil Sonnenschein, nur ein paar lockere Wolken am Himmel, kein Regen und das bei 17 bis 19 Grad. Der Wettertrend morgen gegen Abend an der Nordseeregen. Donnerstag dann wechselhaft und Regenschauer, 18 Grad gibt's.
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0: 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A1 Hamburg Richtung Lübeck, die Ausfahrt Kreuzberg der Heide zur B404 in Richtung Kiel, die ist wegen Bauarbeiten gesperrt. Dann A24 Hamburg Richtung Berlin, die Ausfahrt Thalkau wegen Bauarbeiten bis 15:30 und die B207 Lübeck-Bergedorf ist zwischen Kröppelshagen, Fahrendorf und Neubörnsen wegen eines Feuerwehreinsatzes auch in beide Richtungen gesperrt. Dann aktuelle Blitzer. Da hat sich Wolfgang aus Mahne gemeldet.
2: Auf der B5 von Itzau Richtung Brunsbüttel, kurz vor der Hochbrücke im 80er-Bereich. Danke. Schönen Tag noch.
0: Dankeschön, Wolfgang. Wünsche ich dir auch. Und B76, Fahrlauf Richtung Eckernförde, Höhe der Supermärkte, steht noch einer. Und Malente, Schweizer Straße, stadteinwärts wird geblitzt. Und wenn Sie jetzt auch noch einen Stau oder einen Blitz haben, dann entweder wie Wolfgang anrufen, 0800 22 12 800. Oder andere Variante, geht mindestens genauso schnell, kurz Bescheid geben über unsere NDR Schleswig-Holstein-App. Besten Dank, schönen Dienstag.
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0: Heute beginnen ja die Dithmarscher Kohltage. Die kann man aber auch anders nennen. Da hat sich Renato gemeldet. Moin Renato.
3: Moin Jan. Oder wie man auch sagt, die Hauptsaison der menschlichen Biogasanlagen. Oder halt die Woche der Windhosen.
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0: NDR1 Welle Nord hier. Einmal Vorsicht, A23 Heide Richtung Hamburg zwischen Heide Süd und Albersdorf. Da liegen Gegenstände.
1: Oh, hoffentlich keine Kohlköpfe.
0: Kann natürlich passieren. Heute ja die Kohltage beginnen in Dithmarschen. Da sind schon ordentliche Anhänger unterwegs mit allerhand Kohl, die hin und her transportiert werden. Und deswegen würde ich gerne heute mal von Ihnen wissen, was basteln Sie eigentlich alles aus Kohl? Wenn Sie da auch so besondere Rezepte haben, was Sie da fertig machen, was Sie gerne essen, vielleicht mal neben jetzt Sauerkraut, Grünkohl und Weißkohl mit Hack, da muss es doch noch mehr geben. Gerne rüber schicken per Sprachnachricht, was Sie so alles aus Kohl basteln. Rüber schicken über unsere NDR Schleswig-Holstein-App. Und ich gehe auch mal gerne rüber jetzt zu Christina Grunwald, meine Kollegin, weil während der Corona-Zeit hat sie mal 2 Wochen lang auf Lanzarote festgesessen. Und Christina, ihr habt 2 Monate lang auf Lanzarote nur Kohl gegessen?
2: Ja, genau. Wir haben bei einem Freund gewohnt und der wiederum, als wir ankamen, war der gerade auf Diät. Heißt ohne Kohlenhydrate. Aha. Und da hat er uns dann ein Gericht probieren lassen, nämlich Kohl mit Zitrone mariniert und im Backofen gebraten, dass es richtig kross war.
0: Okay.
2: Und dann einfach nur ein bisschen Knoblauch drauf und ein paar Nüsse und ein bisschen Käse. So, also keine einzige Kohlenhydrate. Und dann fand ich das so lecker und er war weiter auf seinem Trip und dann gab es einfach wirklich 2 Monate lang abends zum Pokerspielen.
0: Immer Kohl.
2: Immer Kohl aus dem Backofen.
0: Warte, also ihr habt immer auf dasselbe Gericht gegessen? Immer
2: Wir haben in den Nüssen variiert und auch in dem Käse. Manchmal war kein Feta-Käse mehr da, dann gab es noch ein bisschen Gouda. Also Fett musste ja immer sein, das gehört hat, war Teil dieser Diät. Und wir sind dann aufgesprungen, aber ich glaube, wir haben nicht 1 Gramm Gewicht verloren.
0: Nee. Aber wie witzig.
2: Aber sag mal schnell,
0: wie geht das? Wie isst man das?
2: Kohl in kleine Scheiben schneiden, in den Backofen leicht marinieren mit Öl und dann, bis es leicht knusprig wird, rausholen, dann mit Zitrone beträufeln, Nüssen und Knoblauch und das war's. Fertig. Essen und Käse. Unfassbar lecker, wirklich.

0: Mehrwertsteuer auf ihren Sprit zahlen. Die Bundesregierung rechnet deshalb insgesamt mit einer Entlastung von rund 17 Cent pro Liter. Sie will damit die durch den Iran-Krieg deutlich gestiegenen Preise an den Tankstellen abfedern. Gelten soll der Tankrabatt ab dem 1. Oktober bis zum Ende des Jahres. Die Bundesregierung hat dafür jetzt einen entsprechenden Gesetzentwurf beschlossen. Der Bundestag und auch die Bundesländer müssen aber noch zustimmen. Das ist bis zum Ende dieser Woche geplant.
1: Die Unionsfraktion im Bundestag will keine Personaldiskussion über Kanzler Merz mehr führen. Jedenfalls nach Äußerung der parlamentarischen Geschäftsführerin Dos Santos-Vinz. Sie sagte in Berlin, Merz habe die volle Rückendeckung der Fraktion. Auch CSU-Landesgruppenchef Hofmann gab an, es gebe keine Debatte über die Rolle des Kanzlers. Die Fraktion kommt am Nachmittag zusammen, um mit Merz über Konsequenzen aus den schlechten Wahlergebnissen zu sprechen. In der EU hatten im vergangenen Jahr rund 17% aller neu zugelassenen Fahrzeuge einen Elektroantrieb. Das geht aus Zahlen hervor, die das Statistische Bundesamt jetzt veröffentlicht hat. Ursula Mayer dazu.
2: Damit ist der Anteil reiner Elektroautos an den jährlichen Neuzulassungen in der EU laut Statistikbehörde innerhalb von 10 Jahren deutlich gestiegen. Noch 2015 sei es weit unter 1% gewesen. Speziell in Deutschland war letztes Jahr sogar fast jedes fünfte neu zugelassene Fahrzeug ein Elektroauto. Das war etwas mehr als der europaweite Durchschnitt, aber in einigen anderen EU-Ländern war der Anteil teilweise noch deutlich höher. EU-Spitzenreiter war Dänemark. Hier waren 2 von 3 zugelassenen Pkw Elektroautos. Außerhalb der Europäischen Union war Norwegen führend. Hier hatte letztes Jahr fast jeder neu zugelassene Pkw einen reinen Elektroantrieb.
1: Die 40. Dithmarscher Kulttage sind am Vormittag eröffnet worden. Kreispräsidentin Bovik Detlefs schnitt auf dem Hof Hagge in Hemme den ersten Kohl an und läutete damit offiziell die Festwoche ein. Bis Sonntag sind im gesamten Kreis viele Veranstaltungen rund um das Gemüse geplant. Der Kohlanbau ist für die Wirtschaft Dithmarschens von großer Bedeutung. Jährlich wachsen rund 90 Millionen Kohlköpfe auf mehr als 3000 Hektar Marschland. In der Eckernförder Bucht wird ein Steinriff wieder aufgebaut. Die Aktion ist Teil des 3-jährigen Projektes Riffretter der Deutschen Bundesstiftung Umwelt, die 980.000 Euro dafür ausgibt. Nach Angaben der Stiftung waren in der Bucht früher Steine für den Straßen- und Deichbau abgebaut worden. Steinriffe gehören demnach zu den wertvollsten Lebensräumen der Ostsee, vor allem für Fische, Muscheln und Algen. Wenn nun im küstennahen Bereich Steine und Blöcke auf dem Meeresboden abgelegt werden, sollen das Ökosystem und die Artenvielfalt sich erholen. Laut aktuellen Studien hat die Wiederherstellung von Steinriffen auch positive Auswirkungen auf den Fischbestand und den Küstenschutz.
3: 13.04 Uhr ist es, NDR1 Welle Nord. Das Wetter für uns in Schleswig-Holstein. Endlich die Gartenbank winterfest machen und das ohne Regenklamotten. Sonnenschein, ein paar Wolken am Himmel, kein Regen, 17 bis 19 Grad. Mua, Deluxe. Und der Wettertrend morgen gegen Abend an der Nordsee Regen. Donnerstag wird dann so ein wechselhafter, nasser Tag, immer mal wieder Regenschauer. Um die 18 Grad.
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3: 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Vorsicht auf der A23, Hamburg Richtung Heide. Zwischen Horst, Emshorn und Hohenfelde, da liegen Gegenstände. A1 Hamburg Richtung Lübeck, die Ausfahrt Kreuzberg der Heide. Zur B404 in Richtung Kiel, die ist wegen Bauarbeiten gesperrt. Dann A24 Hamburg Richtung Berlin, die Ausfahrt Thalkau ist wegen Bauarbeiten bis 15:30 gesperrt. Und an der Elbfähre Glückstadt Wischhafen beträgt die Wartezeit auf Wischhafen eine Stunde. Und aktuelle Blitzer. Geblitzt wird B5 Itzehoe Richtung Brunsbüttel, kurz vor der Hochbrücke. Dann B76 Fahrdorf Richtung Eckernförde, Höhe der Supermärkte. Und Malente, da wird in der Schweizer Straße stadteinwärts geblitzt. Und wenn Sie jetzt auch noch einen Stau oder einen Blitz haben, dann gerne Bescheid geben über unsere NDR Schleswig-Holstein-App. Dankeschön, schönen Dienstag.
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3: Ab heute, auch gerade über Peter gehört, sind Sie am Start. Die Dithmarscher Kohltage. Meine Frage heute an Sie, was ist eigentlich Ihr liebster Kohl? Und vor allem, was basteln Sie daraus? Da hat sich Andrea aus Henschild-Ulzburg gemeldet. Moin, Andrea.
5: Moin, Jan. Ich finde den Dithmarscher Plattkohl absolut spitze für mein hausgemachtes Sauerkraut. Er lässt sich sehr gut in feine Streifen schneiden und super einstampfen. Und dann essen wir noch gerne Spitzkohl. Den schneide ich auch in Streifen. Dann wird er in der Pfanne kurz angedünstet. Dann kommt ein kleines bisschen Olivenöl dazu, ein bisschen Orangensaft, Salz und Pfeffer, Walnüsse und eventuell ein paar Feta-Würfel. Und das

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1: Hier, welche Serie? Richtig, Tatort. Reicht ja völlig. Und nach dem Abschied vom Kieler Kommissar Klaus Borowski alias Axel Milberg stehen ja jetzt seine Nachfolgerinnen in den Startlöchern. Einmal Amila Bagriadzic und Caroline Schuch. Und das Frauenduo, das wird dann Premiere feiern. Gleich mal mit so einer fetten Tatort-Doppelfolge aus Kiel. Unter Feinden, unter Freunden, so heißt es. Läuft am 11. und 18. Oktober. Übrigens dann schon zwei Tage vorher auch in der ARD-Mediathek zu sehen. Und jetzt kommt's. 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
0: Nein.
1: Mann, das war so
0: da
1: gut.
0: Da bin ich verkohlt.
1: Da bin ich verkohlt.
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0: 13:30 ist es, NDR1, Welle Nord, das Wetter für uns in Schleswig-Holstein. Egal, was Sie heute machen, machen Sie es draußen bei dem Wetter. Sonnenschein mit ein paar Wolken am Himmel, kein Regen und dann 17 bis 19 Grad. Der Wettertrend, morgen gegen Abend an der Nordseeregen. Donnerstag, ja, wird wechselhaft nass, Regenschauer immer wieder dann um die 18 Grad.
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0: 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A1 Hamburg Richtung Lübeck, die Ausfahrt Kreuz Bargter Heide zur B404 in Richtung Kiel, die ist wegen Bauarbeiten gesperrt. Dann A24 Hamburg Richtung Berlin, die Ausfahrt Talkau, die ist wegen Bauarbeiten bis 15:30 gesperrt. Und an der Elbfähre Glückstadt Bischafen beträgt die Wartezeit ab Bischafen eine Stunde. Aktuelle Blitzer, B5. Zu hoch Richtung Brunsbüttel, kurz vor der Hochbrücke. Dann B76 Fahrdorf Richtung Eckernförde, Höhe der Supermärkte. Und Malente Schweizer Straße stadteinwärts. Und wenn Sie jetzt auch noch einen Stau oder einen Blitzer haben, dann gerne Bescheid geben über unsere NDR Schleswig-Holstein-App. Besten Dank, schönen Dienstag.
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0: Jetzt sind schon so viele leckere Ideen von Ihnen angekommen, was man so alles aus Kohl basteln kann, passend zu den Dithmarscher Kohltagen, die heute beginnen. Ich werde heute Nachmittag mir auch schon Kohl machen, aber richtig scharf mit Sambal, Oleg und Chili noch drauf. Dieser Kohl, der wird so scharf wie die... Oh, und apropos... Schlagerstar Wolfgang Petri, der feiert heute seinen 75. Geburtstag. Geburtstagskind Wolfgang Petri. Ich muss ja sagen, ich bin nie ein großer Fan seiner Musik gewesen. Für mich war er immer nur modisches Vorbild.
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0: wieder ein Tausender. 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
0: 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Heute haben Horst und Mandy den kleinen Gärtnerverein Neustadt in Holstein ausgelost. Da war nämlich im vergangenen Jahr das Vereinsheim abgebrannt. 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
0: 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Die werden Horst und Mandy auslosen. Morgen früh wieder 6.50 Uhr.
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0: In Dithmarschen dreht sich wieder mal alles um den Kohl. Und die Unionsfraktion im Bundestag spricht mit Kanzler Merz über die jüngsten Wahlschlappen. Das sind zwei der Themen jetzt in den Nachrichten um 14 Uhr mit Peter Vorweg.
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2: Nach den Landtagswahlen in Mecklenburg-Vorpommern und Berlin trifft sich am Nachmittag die Fraktion von CDU und CSU im Bundestag. Kanzler Merz will sich dort den Fragen der Abgeordneten stellen. Katrin Aue dazu.
3: Dass es dabei zu einer größeren Debatte über die Personalie Merz kommt, damit rechnet die parlamentarische Geschäftsführerin der Fraktion, Katharina dos Santos-Vinz, nicht. Ihrer Wahrnehmung nach habe Merz, Zitat, die volle Rückendeckung der Unionsfraktion. Zwar gäbe es durchaus Frust unter den Abgeordneten angesichts der Wahlergebnisse,

0: 14 Cent pro Liter. Dadurch müssen Autofahrer und Autofahrerinnen auch weniger Mehrwertsteuer auf ihren Sprit zahlen. Die Bundesregierung rechnet deshalb insgesamt mit einer Entlastung von rund 17 Cent pro Liter. Gelten soll der Tankrabatt ab dem 1. Oktober bis zum Ende des Jahres. Der Tankrabatt ist ein Teil dieses Lösungspakets. Außerdem soll es zum Beispiel einen Spritpreisdeckel geben, der soll ausgearbeitet werden. Das Paket wurde vergangene Woche von der Koalition beschlossen, also noch vor den Landtagswahlen jetzt am Wochenende. Aber die Stimmung im Land und die Sorgen vieler Menschen, sich ihr Leben hier nicht mehr leisten zu können, das dürfte mit ein Grund für diese Maßnahmen sein.
1: Nach dem Wahlsieg der Linken in Berlin zeichnet sich Streit mit dem Bund ab. Die Linke will große Wohnungskonzerne enteignen. Bundeskanzler Merz will das mit einem Bundesgesetz verhindern. Dietrich Karl-Meurer berichtet.
2: Bundeskanzler Friedrich Merz will rasch ein Gesetz gegen die Enteignung großer Wohnungsunternehmen auf den Weg bringen. Der CDU-Vorsitzende sagt, Deutschland müsse internationalen Investoren deutlich machen, dass privates Eigentum nicht enteignet werde. Erste Entwürfe würden bereits zwischen Justiz und Innenministerium abgestimmt. Linken-Co-Chefin Ines Schwertner verteidigt die Berliner Pläne, große Wohnungskonzerne zu enteignen. Es gehe um die Grundfrage, ob Wohnen wieder in die öffentliche Hand gehöre. Eine solche Debatte sei angesichts der hohen Mieten nicht radikal. Schwertner verweist auch auf den Volksentscheid von 2021. Damals stimmte eine Mehrheit der Berlinerinnen und Berliner für die Vergesellschaftung großer Wohnungskonzerne. Merz erklärte dagegen, die Pläne der Linken hätten im In- und Ausland eine verheerende Wirkung.
1: Wenn Dithmarschen den Kohl anschneidet, steht die ganze Region Kopf. In diesem Jahr wird zusätzlich noch ein rundes Jubiläum gefeiert, denn die Kohltage finden zum 40. Mal statt. Markus Jürgensen dazu.
3: Die Dithmarscher Kohltage sind heute Vormittag traditionell mit dem Kohlanschnitt eröffnet worden. Im Beisein von Schleswig-Holsteins Ministerpräsident Günther schnitt Kreispräsidentin Borwig-Detlefs auf dem Hof Hagge in Hemme den ersten Kohl an und läutete damit offiziell die Festwoche ein. Der Kohlanbau ist für die Wirtschaft Dithmarschens von großer Bedeutung. Auf einer Fläche von mehr als 3000 Hektar werden jährlich mehr als 300.000 Tonnen Kohlgemüse geerntet. Bis Sonntag sind im gesamten Kreis viele Veranstaltungen rund um das Gemüse geplant. In Heide werden unter anderem verschiedene Kohlgerichte im Festzelt serviert. Das Kolosseum in Wesselburen bietet täglich ab 10 Uhr Vorträge an. Und in Brunsbüttel entsteht außerdem direkt am Nord-Ostsee-Kanal die längste Kohltafel Dithmarschens.
4: 14.04 Uhr ist es, NDR1 Welle Nord, das Wetter für uns in Schleswig-Holstein. Ja, Schleswig-Holstein zeigt sich heute mal wieder von seiner Schokoladenseite. Sonnenschein, nur ein paar Wölkchen am Himmel, kein Regen bei 17 bis 19 Grad. Und der Wettertrend morgen gegen Abend. An der Nordsee Regen, Donnerstag wechselhaft und Regenschauer. 18 Grad gibt's.
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4: 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Vorsicht auf der A25, Geesthacht Richtung Hamburg, zwischen Allermöhe und dem Dreieck Hamburg Südost, da liegen Gegenstände. Dann A1 Hamburg Richtung Lübeck, die Ausfahrt Kreuzberg der Heide zur B404 in Richtung Kiel ist wegen Bauarbeiten gesperrt. Dann A24 Hamburg Richtung Berlin, die Ausfahrt Talkau ist wegen Bauarbeiten bis 15:30 gesperrt. Und an der Elbfähre Glückstadt Bischhafen beträgt die Wartezeit ab Bischhafen bis zu einer Stunde. Aktuelle Blitzer. B5 Itzehoe Richtung Brunsbüttel, kurz vor der Hochbrücke. Dann B76 Fahrdorf Richtung Eckernförde, Höhe der Supermärkte. Und Melente, da wird auch geblitzt, Schweizer Straße stadteinwärts. Und wenn Sie jetzt auch noch einen Stau oder einen Blitzer haben, dann einfach Bescheid geben über unsere NDR Schleswig-Holstein-App. Besten Dank und gute Fahrt.
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4: Haben Sie garantiert auch schon gemerkt, kaum wird es draußen kälter, drängen die Spinnen ins Warme. Machen sich in unseren Wohnungen gemütlich. Jetzt habe ich gerade gesehen, das Magazin Ökotest empfiehlt Pfefferminzöl als Hausmittel gegen Spinnen. Ist gut zu wissen. Also wenn mir nachts eine fette Spinne dann übers Gesicht krabbelt, ist das zwar immer noch ein Riesenschreck, aber sie hat dann wenigstens einen frischen Atem.
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0: NDR1 Welle Nord. Heute feiere ich nur Wolle Petri seinen 75. sondern auch David Coverdale.
1: David Coverdale, war das nicht mal die Stimme von Deep Purple?
0: Ja, richtig. Und bis im vergangenen Jahr auch die Stimme von White Snake. Heute wird er 75. Jetzt mal hier mit dem größten Hit von White Snake. Hier kommt er, der David.

0: NDR1 für den Nord mit Joe Cocker. You can leave your Sonnenhead on. Wenn ich mal kurz rausgucke, passt das ganz gut heute. Die Frage ist, bleibt das so sonnig heute und auch so regenfrei? Vor allen Dingen vor Ihrer Haustür. Das weiß jetzt unser Wettexperte Sebastian Wache.
1: In Rendsburg, Eckernförde, Plönner, Münster und Kiel finden sich auch weiterhin kaum bis keine Wolken am Himmel. Bis zu ihrem Untergang scheint die Sonne völlig ungestört weiter und dazu weht auch kaum ein Wind. Die Abendwerte fallen dann aber schon entsprechend frischer aus mit nur noch rund 12 Grad. Und das Thermometer sinkt weiter, denn die Nacht ist oft sternenklar und dann werden es teils nicht nur 4 Grad, sondern auch leichter Bodenfrost ist hier und da schon möglich. Morgen schiebt sich dann ein neues Tief von der Nordsee herein. Es wird also ganz langsam etwas wolkiger, bleibt aber lange trocken bei bis zu 19 Grad.
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0: 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Vorsicht bitte A23, Hamburg Richtung Heide. Zwischen Tornisch und Emshorn liegen Gegenstände. A1, Hamburg Richtung Lübeck, die Ausfahrt Kreuzberg der Heide zur B404 Richtung Kiel wegen Bauarbeiten gesperrt. Und A24, Hamburg Richtung Berlin, die Ausfahrt Teilkau ist wegen Bauarbeiten bis 15:30 gesperrt. Dann aktuelle Blitzer. Hans hat einen rübergeschickt via NDR Schleswig-Holstein App. Besten Dank, Hans. Wo steht da, der Blitzer?
3: Ich habe einen Blitzer für euch. Und zwar ist das die Bundesstraße B5, Ausfahrt Richtung Itzehoe, unterhalb der Brücke in der 80er-Zone.
0: Dankeschön, Hans. Ich habe auch noch einen. A215 Richtung Hamburg, kurz vor dem Übergang zur A7. Dann B76, Fahrdorf Richtung Eckernförde, Höhe der Supermärkte. Und zwischen Coburg und Sixfelde wird beidseitig geblitzt. Und wenn Sie jetzt auch noch einen Stau oder einen Blitz haben, dann gerne Bescheid geben über unsere NDR Schleswig-Holstein-App. Dankeschön, schönen Dienstag.
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0: So schöne Ideen heute von ihm bekommen, was man so alles aus Kohl basteln kann. Passend zu den Dithmarscher Kohltagen, die heute am Start sind. Ich habe jetzt hier auch ein musikalisches Rezept. Das ist mal komplett kohlfrei, aber vielleicht funktioniert das ja auch ganz gut. Da soll ich eine Prise Bryan Adams nehmen. Dann eine Prise Melanie C. So, kurz in den Mixer. Oh, das klingt ja lecker, was da rausgekommen ist. Hier, kann ich mal zeigen.
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0: NDR1 für den Nord, einmal Vorsicht. A7 Hannover Richtung Hamburg, zwischen Hamburg-Heimfeld und Hausbruch, da liegen Metallteile. Und Vorsicht, A23 Hamburg Richtung Heide, zwischen Tornesch und Elmshorn liegen Gegenstände. Fahren Sie gut mit uns, mit NDR1 für den Nord und gleich auch mit Julian Krafzig.
1: Hallo Jörn Bastel.
0: Dem alten Hirsch.
1: Und so, ich wollte dich fragen, fühlst du dich wohl in deinem Körper?
0: Ich fühle mich sehr wohl in meinem Körper. Ja, warum?
1: Ach so, nee.
0: Wolltest du gerne tauschen mit mir?
1: Um Gottes Willen. Nein, aber es gibt ja Menschen, die fühlen sich nicht so richtig wohl in ihrem Körper. Und wir haben eine abgefahrene Geschichte aus der Tierwelt. Da gibt es einen Dammhirschen im Kreis Segeberg. Und der scheint sich irgendwie auch nicht mehr so richtig als Hirsch wohl zu fühlen. Und weißt du, wo der rumhängt?
0: Na?
1: Auf einer Kuhweide von Landwirt Tim Ramm. Der kam da morgens irgendwie auf die Weide und denkt, Moment mal, irgendwas stimmt doch hier nicht. Da ist doch ein Hirsch zwischen den Kühen.
0: Ja.
1: Und das war nicht nur einmalig, der kommt da jetzt jeden Tag hin, dieser Hirsch, und hängt mit den Kühen ab.
0: Hat er neue Freunde gefunden.
1: Wie findest du das denn?
0: Finde ich total witzig.
1: Lustig, und
0: die Kühe finden das auch geil. Aber Kühe sind ja eh so entspannte Tiere, die dann denken, ja, dann haben wir halt einen Hirschen hier neben uns.
1: Wir werden gleich mal hören, wie die Kühe das finden und wie das auch der Landwirt Tim findet, dass da der Hirsch die ganze Zeit abhängt und wie er das vor allen Dingen macht, wenn die Kühe demnächst in den Stall müssen. Ne? Also interessante Geschichte, gleich in 25 Minuten bei mir mit Landwirt Tim.
0: Spooky wird's, wenn irgendwann ein Kälber kommt mit Geweih. Da muss man sagen, das
1: hat ausgerufert.
0: Da wurde dann Liebe draus. So, Julian, gleich um 15 Uhr, ich morgen ab Zü.
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0: in der 1-Welle Nord der Verkehrsservice. Vorsicht bitte, A23 Heide Richtung Hamburg. Zwischen Scharfstedt und Hanerau-Hademarschen liegen Gegenstände. Fahren Sie dort bitte vorsichtig. In der Eckernförder Bucht wird ein Steinriff wieder aufgebaut. Thema in unseren Nachrichten. Und Bundestagsabgeordnete von CDU und CSU beraten mit Kanzler Merz über die jüngsten Wahlniederlagen. Auch das um 15 Uhr jetzt bei Peter Vorbeck.
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2: Nach der Serie von CDU-Niederlagen bei den drei Landtagswahlen im September berät die Bundestagsfraktion der Union heute über Konsequenzen. Besonders unter Druck steht Bundeskanzler Merz. Katrin Schürwagen dazu, ob heute auch eine Personaldebatte zu erwarten ist.
3: Zumindest die Führung der Unionsfraktion sagt dazu klar Nein. Die parlamentarische Geschäftsführerin dos Santos Vins erklärte, dass es keine Debatte mehr über die Person des Kanzlers gibt. Was den künftigen politischen Kurs angeht, wird aber eine harte Debatte erwartet. Wichtige CDU-Politiker haben eine schonungslose Analyse der Lage und einen Neustart gefordert. Aus Sicht von Kanzler Merz kommt es jetzt darauf an, dass die Bundesregierung an ihrem Reformkurs bei Rente, Pflege und Steuern festhält. Ob der Koalitionspartner SPD das weiter genauso sieht, unter anderem darüber beraten die Sozialdemokraten heute auf ihrer eigenen Fraktionssitzung.
2: In der EU hatten im vergangenen Jahr rund 17% aller neu zugelassenen Fahrzeuge einen Elektroantrieb. Das geht aus Zahlen hervor, die das Statistische Bundesamt jetzt veröffentlicht hat. Ursula Mayer dazu.
4: Damit ist der Anteil reiner Elektroautos an den jährlichen Neuzulassungen in der EU laut Statistikbehörde innerhalb von 10 Jahren deutlich gestiegen. Noch 2015 sei es weit unter 1% gewesen. Speziell in Deutschland war letztes Jahr sogar fast jedes fünfte neu zugelassene Fahrzeug ein Elektroauto. Das war etwas mehr.

0: Alter schaut, bei den 14- bis 29-Jährigen nutzen 92% künstliche Intelligenz. Bei Menschen ab 70 sind es noch 15%, die zumindest ab und zu in KI-Anwendungen unterwegs sind. Auch interessant, etwa die Hälfte hat angegeben, skeptisch zu sein, wenn sie KI-Tools nutzt. Für 54% sind die Programme eher ein Werkzeug oder eine Art Hilfestellung. Sie haben gesagt, im Zweifel müssen die Antworten der KI überprüft werden.
1: In der Eckernförder Bucht wird ein Steinriff wieder aufgebaut. Die Aktion ist Teil des dreijährigen Projekts Riffretter der Deutschen Bundesstiftung Umwelt, die 980.000 Euro dafür ausgibt. Nach Angaben der Stiftung waren in der Bucht früher Steine für den Straßen- und Deichbau abgebaut worden. Steinriffe gehören demnach zu den wertvollsten Lebensräumen der Ostsee, vor allem für Fische, Muscheln und Algen. Wenn nun im küstennahen Bereich Steine und Blöcke auf dem Meeresboden abgelegt werden, sollen das Ökosystem und die Artenvielfalt sich erholen. Laut aktuellen Studien hat die Wiederherstellung von Steinriffen auch positive Auswirkungen auf den Fischbestand und den Küstenschutz. Eine Meldung vom Fußball. Alexander Plessin wird neuer Trainer bei Borussia Mönchengladbach. Der 53-Jährige erhält nach Angaben des Bundesligisten einen Vertrag bis 2028. Plessin hatte zuletzt 2 Jahre lang den FC St. Pauli trainiert. Nach dem Abstieg wurde er dort entlassen. Am Niederrhein folgt Plessin auf Eugen Polanski, der nach nur 3 Spieltagen gehen musste. Borussia Mönchengladbach ist aktuell der Tabellenletzte in der Fußball-Bundesliga.
2: Dankeschön, Peter. 15.04 Uhr ist es, NDR1-Welle Nord. Das Wetter für uns in Schleswig-Holstein und ein herrlicher Herbsttag heute, ein Traumtag. Richtig knackig blauer Himmel, nur so ganz leichte Wolken haben wir über unseren nordfriesischen Inseln, ansonsten fast wolkenfrei und wenn dann nur so ein paar kleine Deko-Wölkchen. 17 Grad maximal auf Pellworm, 19 Grad in Geesthacht. Genießen Sie den schönen Tag heute. Morgen ist es erst ein bisschen neblig trüb, im Südosten wird es dann freundlicher, bis zu 6 Stunden Sonne, Richtung Westküste ist es allerdings nur 1 Stunde. Es gibt auch immer mal wieder so ein bisschen Regen bei bis 19 Grad, der Wetter Trend. Auch Donnerstag und Freitag von allem was dabei. Sonne, Wolken, Regen, Sturmböen auch bei gleichbleibenden Temperaturen.
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2: 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Achtung bitte auf der A23, Heide Richtung Hamburg. Zwischen Scharfstedt und Hanerau-Hademarsch liegen Gegenstände. Und die A24, Hamburg Richtung Berlin. Die Ausfahrt Teilkau ist wegen Bauarbeiten noch gesperrt. Knapp 1/2 Stunde noch. Aktuelle Blitzer, Dankeschön fürs Bescheid geben. A215 Richtung Hamburg, kurz vor dem Übergang zur A7. Geblitzt wird B76, Fahrdorf Richtung Eckernförde in Höhe des Supermarkts und zwischen Coburg und Sürksfelde in beide Richtungen. Gerne noch ergänzen, wenn Ihnen was unterkommt, kostenfrei durchklingeln über die 0800 22 12 800. Gute Fahrt wünschen wir.
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2: Auf einer Kuhweide im Kreis Segeberg hat sich ein Dammhirsch unter die Kühe gemischt. Und jetzt kommt er jeden Tag dorthin. Möchte anscheinend auch irgendwie lieber eine Kuh sein. Was da genau los ist, besprechen wir gleich mit dem Landwirt, der sich auch ein bisschen verwundert die Augen reibt. In wenigen Augenblicken vorgibt's
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0: NDR1 Welle Nord, der Verkehrsservice. Vorsicht bitte, A1 Lübeck Richtung Fehmarn zwischen Rathekau und Pansdorf, da liegt eine Radkappe. Und Achtung, A23 Heide Richtung Hamburg zwischen Scharfstedt und Hanerau-Hademarschen, auch da liegen Gegenstände.
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0: Landwirt Tim Ramm aus Högersdorf im Kreis Segeberg, der hat Kühe auf der Weide. Soweit so normal, aber seit 2 Wochen ist da gar nichts mehr normal. Ein Dammhirsch hat sich nämlich unter die Herde gemischt und will wohl ab jetzt eine Kuh sein. Da müssen wir drüber sprechen und zwar direkt mit Tim Ramm persönlich. Moin Tim.
2: Moin Julian.
0: Wie sehr hast du dir die Augen gerieben, als du dachtest, diese Kuh sieht irgendwie aus wie ein Dammhirsch?
2: Das war ungefähr vor 2 Wochen. Da bin ich morgens zur Koppel hin.
0: Ja.
2: Ja, und dann lief mit einmal ein junger Dammhirsch zwischen unseren Trockenstehern, also zwischen den Kühen, die bald kalben sollen.
0: Hast du erst gedacht, die Kuh sieht komisch aus oder wusstest du sofort, da ist ein fremdes Tier?
2: Nee, da wusste ich sofort, ist ein fremdes Tier, also okay, dass es ein Dammhirsch ist, ne?
0: Wie oft passiert sowas, sag mal?
2: Ich habe es das erste Mal erlebt. Ich wüsste auch von keinem anderen Fall hier so in der Gegend.
0: Wie ging das denn weiter? Der kam dann jeden Tag, der Hirsch, oder?
2: Genau, also ist jetzt eigentlich seit 2 Wochen jeden Tag da. Ne? Er haut dann mal kurz ab, aber kommt eigentlich immer gleich wieder.
0: Und was macht er da zwischen den Kühen?
2: Läuft damit rum, frisst, ne? Beschnuppert die Kühe. Wir bringen da ja auch immer mal neue Kühe hin und holen welche weg. Und wenn da sobald da neue sind, dann werden die erstmal in Augenschein genommen. Ne?
0: Meinst du, der Hirsch denkt, er wäre eine Kuh oder was ist da los mit ihm? Was stimmt da nicht?
2: Ich denke mal, er hat den Anschluss irgendwie verpasst, ne?
0: Okay.
2: An die Gruppe. Und das Dammwild ist hier so bei uns eigentlich auch nicht die Regel. Hat er sich wohl in die Kühe verliebt und...
0: Der Hirsch wurde quasi gemobbt von seinen anderen Hirschen und jetzt denkt er sich, dann suche ich mir halt eine neue Familie.
2: Genau.
0: Ist dann auch das Futter für die Kühe?
2: Ja.
0: Was sagen denn deine Kühe zu dem neuen Weidenmitbewohner?
2: Ja, scheinbar nehmen sie ihn an, ne? Sie jagen ihn nicht weg oder so, also er liegt damit zwischen und läuft damit zwischen, ne?
0: Das heißt, wie geht's jetzt weiter mit dir, den Kühen und dem Hirsch?
2: Bis Ende Oktober, Anfang November laufen die Kühe ja draußen und dann muss man mal sehen, ob er dann wieder den Anschluss an seinen Rudel findet, ne?
0: Oder er wird traurig dann vom Stall stehen und weinen, dass die Kühe drin sind.
2: Ja, aber dann machen wir die Tür auf, dann kann er mit reinlaufen.
0: Oh je, krass. Tim, was für eine abgefahrene Geschichte. Dankeschön, dass du uns die erzählt hast und dann liebe Grüße an deine Kühe und deine Neukuh, der Hirsch.
2: Ja, bitte.
0: Hat er schon einen Namen eigentlich?
2: Paule nennen wir ihn.
0: Okay, dann Grüße an Paule.
2: Ja.
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0: NDR1 Welle Nord, es ist 15.30 Uhr und damit Zeit für sportliche Update. Ein Ex-St. Pauli-Trainer soll Fußball-Bundesligist Borussia Mönchengladbach retten. Auch das ist natürlich jetzt Thema. Mit mir ist Moritz Kühn. Moin Moritz.
1: Moin Julian.
0: Alexander Blessin hat heute nämlich Ja gesagt zu Borussia Mönchengladbach, so hieß die Braut. Und zwar zur Mission Klassenerhalt. Er ist der neue Trainer. Moritz, ist das eine gute Entscheidung?
1: Also ich finde, er passt zu den Gladbachern mit seiner kernigen, sympathischen und bodenständigen Art. Ich traue ihm auf jeden Fall zu, das Ruder rumzureißen. Läuft ja ziemlich mies aktuell. Gladbach ist mit 0 Punkten nach 4 Spieltagen Tabellenletzter. Der schlechteste Saisonstart der Borussia in der Vereinsgeschichte. Also da wartet jetzt eine Menge Arbeit auf Alexander Blessin, der bis zum Sommer Trainer beim FC St. Pauli war, da aber den Abstieg aus der Bundesliga nicht verhindern konnte. Danach war dann Schluss, weil man sich nicht auf eine weitere Zusammenarbeit einigen konnte. Nun also eine neue Aufgabe für den 53-Jährigen bei den Gladbachern. Dort hat er einen Vertrag bis 2028 unterschrieben. Und Zeit genug ist ja jetzt da, um seine neue Mannschaft kennenzulernen. Denn es ist XXL-Länderspielpause in der Fußball-Bundesliga.
0: Genau, Pause in der Bundesliga. Keine Pause hingegen für die deutschen Nationalspieler und auch unseren neuen Bundestrainer Jürgen Klopp. Am Donnerstag geht es ja zum Auftakt der Nations League in Amsterdam gegen die Niederlande. Sind schon alle vor Ort eigentlich im DFB-Quartier in Herzogenaurach?
1: Nee, noch nicht alle. Insgesamt wurden ja 44 Spieler nominiert für die kommenden 4 Nations League-Partien in den nächsten 2 Wochen. Bayerns Lennart Karl kommt erst am Sonntag dazu. Leipzigs Brajan Gruder kann wegen einer Bauchmuskelzerrung gar nicht erst anreisen. Das 2 Beispiele. Mhm. Dafür ist aber der Ex-St. Paulianer Philipp Treu am Start, einer von 16 Neulingen im DFB-Team.
2: Ja, ist natürlich schon was Besonderes, einfach mit diesen, ich sag jetzt mal auch Stars, die man von früher gefühlt nur aus dem Fernseher kennt, mal mit ihnen Gespräche zu führen, die mal kennenzulernen. Aber dann ist es irgendwie auch so wie mit allem. Die sind ja auch so wie ich, die sind cool, die sind locker drauf. Und das ist ja auch einfach das Coole im Fußball, dass jeder früher diesen Traum hatte und man jetzt einfach zusammen auf dem Platz steht oder zusammen Zeit verbringt.
1: Ja, und gleich um 16 Uhr wird das erste Mal trainiert. Julian, du musst dich beeilen.
0: Ja.
1: Ist ein bisschen weit nach Herzogenaurach.
0: Du, ich würde es nicht mehr auf die Ersatzbank schaffen wahrscheinlich. Moritz, ja. Vielen lieben Dank. Wir hören dich nachher nochmal mit dem Update. Moritz Kühn für den Sport. 15.33 ist es jetzt. 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Das Wetter für uns in Ihrer Region gibt's von Sebastian Wache.
3: In Rendsburg, Eckernförde, Plönner, Münster und Kiel finden sich auch weiterhin kaum bis keine Wolken am Himmel. Bis zu ihrem Untergang scheint die Sonne völlig ungestört weiter und dazu weht auch kaum ein Wind. Die Abendwerte fallen dann aber schon entsprechend frischer aus mit nur noch rund 12 Grad. Und das Thermometer sinkt weiter, denn die Nacht ist oft sternenklar und dann werden es teils nicht nur 4 Grad, sondern auch leichter Bodenfrost ist hier und da schon möglich. Morgen schiebt sich dann ein neues Tief von der Nordsee herein. Es wird also ganz langsam etwas wolkiger, bleibt aber lange trocken bei bis zu 19 Grad.
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0: 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Vorsicht bitte auf der A7 Richtung Süden. Im Dreieck Nordwest ein Liegenbleiber. Die A7 Richtung Süden zwischen Stellingen und dem Elbtunnel. 5 Kilometer stockender Verkehr. A25 Hamburg Richtung Geesthacht zwischen Dreieck Südost und Nettelnburg 3 Kilometer. Und Lübeck, die Straße bei der Lohmühle zwischen Lohmühlenteller und Brockestraße, ist nach einem Unfall in beide Richtungen gesperrt. Aktuelle Blitzer von Ihnen gemeldet. A215 Richtung Hamburg, kurz vorm Übergang zur A7. Geblitzt wird B5 Itzehoe Richtung Brunsbüttel, kurz vor der Hochbrücke. Und geblitzt wird zwischen Coburg und Sirksfelde in beide Richtungen. Gute Fahrt wünschen wir.
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0: Die Kohltage beginnen. Heute Morgen war ja schon offizieller Kohlanschnitt in Hemme in Dithmarschen. Und ich werde auch gleich mal einen Kohl anschneiden. Ich habe mir eine Kohlsorte rausgesucht und Sie müssen gleich anhand des Geräusches erkennen, um welche Art von Kohl es sich handelt. Unbedingt dranbleiben, geht gleich los.
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0: Schönen Dienstagnachmittag, hier ist NDR 1 Welle Nord. Inmitten der Kohltage. Heute haben sie begonnen. Bei uns in Schleswig-Holstein war heute Morgen ja schon offiziell Kohlanschnitt auf Hof Hagge in Hemmel in Dithmarschen mit Ministerpräsident Daniel Günther auch mit am Start. Und ab jetzt dreht sich 6 Tage alles nur noch um Kohl in Dithmarschen. Ist ja auch lecker, ne? Hatte ich heute Mittag tatsächlich auch. Und da kam mir folgende Idee. Ich habe heute nämlich auch einen Kohlanschnitt gemacht bei uns in der Kantine. Ich habe eine bestimmte Sorte Kohl mitgebracht. In unsere Kantine bin ich damit gewackelt und habe den dort mal angeschnitten, den Kohl. Und jetzt kommen Sie ins Spiel, denn Sie hören jetzt gleich mal anhand des Schneidegeräusches, welche Art von Kohl ich da schneide. Ob Sie das erkennen am Geräusch, ich bin sehr gespannt. Also hören Sie mal genau hin. Rotkohl, Blumenkohl, Weißkohl, gibt ja diverse Kohle, viele leckere Sorten. Und welche habe ich in der Kantine angeschnitten? Annegret, moin.
1: Moin.
0: Sag mal, was für ein Messer nimmt man bei diesem Kohl? Du darfst nicht verraten, was für ein Kohl das ist, weil das sollen gleich die Hörer raten.
1: Ein scharfes Messer.
0: Groß, klein, lang, dünn?
1: Mittel.
0: Und nimmt man eins, was so Wellenform hat oder so ein gerades?
1: Gerades Messer. Schneidet sich besser.
0: Meine Finger bleiben heil?
1: Ja, wenn du Glück hast, ja.
0: Okay. Annegret, dann mache ich das jetzt mal eben.
2: Ich setze dieses krasse Messer an.
0: Das ist wirklich ein Messer, also...
3: Beide Hände benutzen.
0: Beide Hände sogar?
3: Nein.
0: Kohl festhalten, dass er nicht davon huscht.
2: So, Achtung.
0: Ich schneide nochmal, vorsichtshalber. Oh, gar nicht so ohne doch. Ja, was für eine Art Kohl habe ich da geschnitten heute am Kohlschnitt von NDR 1 Welle Nord. Hören Sie nochmal schnell rein, hier ist nochmal das Geräusch. Und gerne einfach eine Nachricht schicken mit Ihrem Tipp oder eine Sprachnachricht im Messenger in der NDR Schleswig-Holstein-App. Bin sehr gespannt.

0: 1 Velo Nord, der Verkehrsservice. Vorsicht bitte A7 Richtung Süden. Im Dreieck Nordwest ein Liegenbleiber. Und Vorsicht auf der A7 Richtung Süden ebenfalls. Zwischen Volkspark und Bahrenfeld liegen Metallteile. Hier ist NDR1 Welle Nord und wir rätseln noch weiter. Heute am Tag des Kohlanschnitts in Dithmarschen haben wir gedacht, das können wir auch hier bei uns in Kiel. Da machen wir auch mal einen Kohlanschnitt. Ich habe einen Kohl mitgebracht und den in der Kantine angeschnitten. Und wir hören nochmal eben in das Geräusch rein, weil Sie anhand nur des Schnittgeräusches vom Kohl erkennen müssen, um welche Art von Kohl es sich handelt. Hier ist das Geräusch. So. Ja. Was könnte das für ein Kohl sein?
1: Hallo, hier ist Petria. Moin. Ich tippe auf Rotkohl.
0: Sehr gut, dankeschön für den Tipp. Moin, moin.
2: Martal, Julia.
0: Moin.
2: Also ich würde mal behaupten, das war ein stinknormaler Weißkohl.
0: Okay, nächster bitte. Was gibt's noch für Tipps?
3: Moin, moin. Hier ist Kader und Gorland. Also ich würde sagen, das ist ein Wiedkohl. Konnte ein Rotkohl sehen, aber ich glaube nicht, dass du jetzt heute Mittag einen Rotkohl essen wirst.
0: Nee, das glaube ich auch nicht. Moin, moin.
4: Hallo Julian, ich würde sagen, das war der klassische Weißkohl, den du da eben angeschnitten hast. Viele Grüße von Kai.
0: Dankeschön Kai und einen immer noch.
5: Hallo, hier ist Marina aus Kiel. Ich würde sagen, das war ein Wersingkohl, der geschnitten wurde.
0: Also, was war das für ein Kohl, den wir da angeschnitten haben? Wir hören mal in die Auflösung rein. So, Annegret, du bist Zeuge. Was für ein Kohl habe ich hier gerade geschnitten?
6: Ein Spitzkohl.
0: Richtig, du darfst leider nicht mitspielen, du hättest aber gewonnen. Also, Spitzkohl ist die richtige Lösung.
6: Ja, genau.
0: Annegret und du in der Küche hier, dein Lieblings-Spitzkohlgericht. Was isst du gerne mit Spitzkohl?
6: Bratwurst.
0: Einfach mal schön die Bratwurst zum Kohl. Ich wünsche auf jeden Fall schöne Kohltage. Sie sind auf jeden Fall kohlerprobt. Hier ist NDR 1 Welle Nord, schönen Dienstagnachmittag.

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0: NDR1 Welle Nord, der Verkehrsservice. Vorsicht mit der A7 Richtung Süden. Zwischen Volkspark und Bahrenfeld liegen Metallteile. Fahren Sie dort vorsichtig. Die Dithmarscher Kohltage sind eröffnet. Wir haben ja gerade schon Kohlraten gemacht. Aber den ernsten Hintergrund, den beleuchten wir jetzt in den Nachrichten. Und die Bundestagsfraktion von Union und SPD beraten über die letzten Wahlergebnisse. Zwei der Themen um 16 Uhr bei Peter Vorbeck.
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2: Nach den Wahlen in Mecklenburg-Vorpommern und Berlin beraten die Bundestagsfraktionen heute in getrennten Sitzungen über mögliche Konsequenzen auf Bundesebene. Die Bundestagsabgeordneten von CDU und CSU diskutieren heute mit Kanzler Merz über die schlechten Wahlergebnisse. Fraktionsgeschäftsführerin Dos Santos Vinz sagte, sie sehe die CDU in einer Krise, sie sei gerade nicht gut genug, aber es sei keine Zeit, sich zu verkriechen, sondern einen Auftrag für Reformen. Die müssten Fraktion und Kanzler nun durchziehen und dabei aber den Aspekt Gerechtigkeit beachten. SPD-Fraktionschef Miersch erklärte in einem Statement vor der Sitzung, dass es ein Weiter-so nicht geben kann. Chris Bertrow berichtet.
3: Weite Teile der Bevölkerung seien an einigen Stellen verunsichert, sagte Miersch. Als Beispiel nannte der Sozialdemokrat die Rente. Die Frage, ob man nach 45 Versicherungsjahren einen Anspruch hat oder nicht, ist aus seiner Sicht ein, Zitat, elementares Gerechtigkeitsthema. Welche Nachbesserungen die Fraktion konkret anstreben könnte, sagte Miersch nicht. Der Fraktionschef begrüßte außerdem Überlegungen des Kanzlers, mögliche Ungerechtigkeiten bei der Krankenversicherung zu beseitigen, wenn es zum Beispiel um die Vergabe von Arztterminen geht. Im Moment empfänden viele Menschen die Reformen als bloße Kürzung. Das dürfe so nicht bleiben, sagte Miersch.
2: Im Tarifkonflikt des kommunalen Busgewerbes ist auch die dritte Verhandlungsrunde ohne Einigung zu Ende gegangen. Der Arbeitgeberverband hatte sein Angebot an Verdi nach eigenen Angaben nachgebessert. Die Gewerkschaft droht nun mit einem mehrtägigen Warnstreik, sollte es beim nächsten Treffen keine Einigung geben. Christian Nagel dazu.
4: 5% mehr Gehalt in 2 Stufen und eine Laufzeit von 2 Jahren. So sieht das verbesserte Angebot des kommunalen Arbeitgeberverbandes aus.

0: 10 Produkte. Über die Hälfte der Reifen für Kleinwagen war danach nicht empfehlenswert. Mehr dazu von Andreas Reinhardt.
1: Nur zweimal gab es das Testurteil gut vom ADAC bei den Reifen für Kleinwagen. Wobei der Continental Winterkontakt TS 870 die beste Bewertung im gesamten Testfeld einfährt. Er zeigte ausgewogene und durchweg gute Leistungen auf allen Untergründen und eine ordentliche Umweltbilanz. Neun Reifen kann der ADAC nicht empfehlen. Auch Reifen für Mittelklassewagen waren beim Test dabei. Hier kam der Pirelli Cinturato Winter 3 auf den ersten Platz. Auch unter den Reifen für Mittelklassewagen gab es negative Ausreißer. Hier stufte der ADAC 6 von 16 Reifen als mangelhaft ein.
0: Wenn in Dithmarschen der Kohl angeschnitten wird, ist das fast so etwas wie die fünfte Jahreszeit. Heute Vormittag sind die 40. Kohltage von Schleswig-Holsteins Ministerpräsident Günther und Kreispräsidentin Burwig Detlefs in Hemme eröffnet worden. Mit 300.000 Tonnen geernteten Kohlgemüse gilt Dithmarschen als das größte zusammenhängende Kohlanbaugebiet Europas. Damit ist der Kohl für die Region ein wichtiger Wirtschaftsfaktor. Deshalb schaut nicht nur Christian Ufen, Vorsitzender des Gemüseanbauerverbands Dithmarschen, besonders auf die bevorstehende Ernte.
2: Im Schnitt über die gesamte Region erwarte ich einen leicht überdurchschnittlichen Kohlertrag in der Saison 2026. Wir hatten zwar vereinzelt Gebiete, die unter einem starken Gewitter Ende Juni sehr gelitten haben. Da wird es ein bisschen niedriger sein, aber im Großen und Ganzen würde ich sagen, leicht überdurchschnittlich in guter Qualität bis jetzt.
0: Mehr zu den Kohltagen in Dithmarschen und zur Ernte gibt's heute Abend ab 19.30 Uhr im Schleswig-Holstein-Magazin.
3: Peter, es gab ja in der Kantine sogar heute Kohl. Hast du auch zugeschlagen?
4: Natürlich.
3: Ja? Oh, ist ja lecker gewesen, ne?
4: Ich liebe Kohl.
3: Oh, ich auch. Oh, guck mal. Schön, Peter. Deswegen verstehen wir uns so gut. Mehr Nachrichten aus unseren 5 Studios im Land hören Sie gleich auch um halb. Jetzt ist es 16.05 Uhr, NDR 1 Welle Nord. Das Wetter für uns in Schleswig-Holstein. Wir sagen guten Appetit zum Kohl und sagen Hallo Sonne. Was für ein herrlicher Herbsttag, oder? Ein richtig schöner blauer Himmel. Richtig viel Sonne und Temperaturen von 17 Grad auf Pellworm und maximal 19 Grad in Geesthacht. Also heute wirklich ein Tag zum Einrahmen. Morgen dann auch schon neblig trüb wieder. Wir bekommen Richtung Westküste auch nur eine Stunde Sonne. Richtung Osten sind es immerhin bis zu 6. Es gibt aber auch mal wieder Regenwolken bei bis 19 Grad. Der Wettertrend auch Donnerstag und Freitag von allem etwas. Sonne, Wolken, Regen, Sturmböen auch wieder mit dabei und die Temperaturen bleiben gleich.
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3: 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Vorsicht bitte auf der A7 Richtung Süden zwischen Volkspark und Bahrenfeld, da liegen Metallteile. Die A7 Richtung Süden zwischen Stellingen und dem Elbtunnel 5 Kilometer stockender Verkehr. Und die A25 Hamburg Richtung Geesthacht zwischen Dreieck Südost und Nettelburg 3 Kilometer stockt es. Aktuelle Blitzer A215 Richtung Hamburg kurz vorm Übergang zur A7. Geblitzt wird B76 Fahrdorf Richtung Eckernförde, Höhe des Supermarkts. Und zwischen Lütjensee und Sieg haben sie uns eingemeldet. Gerne noch ergänzen, zum Beispiel über den Messenger in der NDR Schleswig-Holstein-App. Oder Sie klingeln kurz durch, auch vom Smartphone ist das kostenlos. 0800 22 12 800. Gute Fahrt wünschen wir Ihnen.
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3: Maggie hat einen guten Tipp im Netz gepostet für alle Naschkatzen, die nicht auffallen wollen. Sie schreibt, eine verschwundene Tafel Schokolade fällt weniger auf als eine angebrochene.
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0: Kohltage ab heute in Dithmarschen und Kohletage bei uns schon seit letzter Woche.
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0: 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Und die Kieler Förde-Baskets, die haben gestern Morgen gerade erst gewonnen, haben einen eigenen Basketballverein gegründet, vor 8 Jahren erst. Haben schon 240 Mitglieder und 14 Teams, die da spielen, haben leider allerdings auch oft leere Kassen. Und deswegen haben sie gestern bei uns mitgemacht, haben rechtzeitig angerufen, 1000 Euro gewonnen. Und unser Reporter Thorsten Kreuzburg hat das Geld heute mal vorbeigebracht. Bei der Vereinsvorsitzenden Angela Gruber beim Training der U14-Mädels hat er sie besucht.
2: KFB-Team!
3: Gott, ich habe einen Hörsturz. Und 1000 Euro habt ihr gewonnen für euren Verein!
2: Ja!
3: Danke fürs Schreien. Ab ins Training, ja?
2: Ja!
3: Basketball ohne Quietschen geht gar nicht, ne?
4: Nee, das geht gar nicht.
3: Was ist für dich das Leben ohne Quietschen bzw. ohne Basketball? Ohne Basketballverein?
4: Gibt es zurzeit tatsächlich fast gar nicht. An den Wochenenden sind die Spielen, dreimal die Woche Training und dann halt Orga vom Verein, ne? Also das ist schon ein Fulltime-Job.
3: Ist es. Du trainierst zwar jetzt hier die U14-Mädchen mit deinem Sohn zusammen, Christian, aber bist ja sonst auch im Verein als Vorsitzende. Seit 8 Jahren gibt es euch erst, aber ihr habt schon über 240 Mitglieder. Wie geht das? Brauchte Kiel Basketball?
4: Ich glaube schon, Kiel brauchte Basketball. Und wir haben uns damals bei der Gründung gedacht, ja, es gibt THW hier, es gibt Holstein Kiel und es fehlt einfach ein Basketballverein.
3: Bei so einem rasanten Wachstum, da fehlt es dann halt schnell mal an vielen Sachen. Deswegen habt ihr mitgemacht bei 6 gewinnt und gewonnen.
4: Yes.
3: Für was?
4: Also wir brauchen es tatsächlich auch für den normalen Sportbetrieb, sage ich mal. Das immer teurer wird, die Verbandsbeiträge sind gestiegen, die Schiedsrichter werden bezahlt. Aber was wir auch akut brauchen, ist zum Beispiel eine Kamera, um Spiele aufzuzeichnen. Ne?
3: Ja, wie ist das für dich als Vorsitzende, als Mama, als Trainerin jetzt zu sehen, wow, in so kurzer Zeit ist da so ein großer Bedarf an Basketball. Ihr habt 14 Mannschaften. Was macht das mit dir?
4: Es macht mich total happy und stolz auch, ne, dass man das geschafft hat in der Zeit wirklich. Es ist ein toller Zusammenhalt. Auch die kleinen Kinder gehen zu den Spielen der Erwachsenen und feuern die an. Das ist schon wirklich toll.
3: Ein Leben ohne Quietschen ist für dich?
4: Zu leise.
5: Also es bringt Spaß und ich mag auch meinen Verein sehr gerne. Trainer, die Trainings, die Spiele und
6: der Teamgeist macht mir sehr viel Spaß, weil es ist einfach eine tolle Gemeinschaft. Ich weiß nicht, einfach das Teamgefühl, glaube ich. Einfach im Team gewinnen und verlieren.
3: Ja. Aber ihr gewinnt natürlich nur.
6: Ja.
0: Sehr gut, die Kieler Förde-Baskets, sie haben gestern die 1000 Euro eingeheimst und jetzt sind sie dran. 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

0: NDR1 Welle Nord, der Verkehrsservice. Vorsicht bitte, A7 Richtung Süden. Zwischen Tarp und Schleswig-Schubü steht ein defekter Lastwagen. Fahren Sie doch bitte vorsichtig um 16:30 Uhr. 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
2: Aus dem Studio Kiel mit Robert Bittig. Moin. Nach den Ausschreitungen von Kieler Fußballanhängern will die Stadt nun das Gespräch mit Holstein Kiel suchen. Am Samstag attackierten 40 gewaltbereite Kieler einen Marsch der VfL Osnabrück-Fans Richtung Stadion. Holstein Kiel wollte sich auf NDR-Anfrage nicht äußern, da der Angriff auf einem öffentlichen Gelände stattgefunden hätte. So die Begründung. Grundsätzlich verurteile man aber jede Form von Gewalt. Bei der Stadt Kiel erwartet man sich hingegen eine klare Reaktion von Vereinsseite, wie Sportdezernent Gerwin Stöcken betont.
3: Ich finde, der Verein, der ja Veranstalter dieses Fußballspiels ist, dessen Ausdruck diese Fernübergriffe sind, hat schon eine Verantwortung, auch den Fans zu zeigen, wo die Grenzen sind. Und das wünsche ich mir sehr, dass der Verein den Menschen, also den Fans, die Grenzen aufzeigt. Aber es einfach so an sich vorbeiziehen zu lassen, fände ich falsch.
2: Bei der Kieler Polizei prüft man bereits, Aufenthaltsverbote gegen die 40 gewaltbereiten Randalierer an Spieltagen zu verhängen. Über mögliche weitere Sanktionen, wie etwa Stadionverbote, will die Stadt laut Sportdezernent jetzt das Gespräch mit dem Verein suchen. Gewalt habe nichts im Fußball zu suchen, so Gerwin Stöcken.
3: Mich empört ein solches Vorgehen von Menschen, die so meinen, das sei Fankultur, sehr. Ich finde das absolut inakzeptabel und möchte, dass wir die Konsequenzen ziehen, die notwendig sind, um solche Sachen zukünftig zu unterbinden. Fußball ist die wichtigste Nebensache der Welt, aber sie darf nicht zum Aggressionspotenzial beitragen und sie darf nicht die ganze Stadt in Angst und Schrecken versetzen. Und Kinder und Jugendliche, die sowas sehen und dann Angst haben, dass sie da reingezogen werden, die haben es verdient, dass wir sie schützen.
2: Ob es Sanktionen und Maßnahmen bereits zum nächsten Heimspiel am 16. Oktober gegen Hertha BSC gibt, ist noch unklar. Am Sicherheitskonzept jedenfalls will die Polizei nichts verändern. Das habe bislang gut funktioniert und auch am vergangenen Wochenende Schlimmeres verhindert, betont die Kieler Polizei.
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0: 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Das Wetter für Ihre Region gibt's von Sebastian Wache.
4: In Rendsburg, Eckernförde, Plönermünster und Kiel finden sich auch weiterhin kaum bis keine Wolken im Himmel. Bis zu ihrem Untergang scheint die Sonne völlig ungestört weiter und dazu weht auch kaum ein Wind. Die Abendwerte fallen dann aber schon entsprechend frischer aus mit nur noch rund 12 Grad. Und das Thermometer sinkt weiter, denn die Nacht ist oft sternenklar. Und dann werden es teils nicht nur 4 Grad, sondern auch leichter Bodenfrost ist hier und da schon möglich. Morgen schiebt sich dann ein neues Tief von der Nordsee herein. Es wird also ganz langsam etwas wolkiger, bleibt aber lange trocken bei bis zu 19 Grad.
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0: 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Vorsicht bitte auf der A7 Richtung Süden, zwischen Tarp und Schleswig-Schubü, ein defekter Lastwagen. A1 Hamburg Richtung Bremen, zwischen Dreieck Norderelbe und Maschener Kreuz, 5 Kilometer stockender Verkehr. A7 Richtung Süden, zwischen Stellingen und dem Elbtunnel, 5 Kilometer stockend. Und die A25 Hamburg Richtung Geesthacht, zwischen Dreieck Südost und Nettenburg, 3 Kilometer Stop and Go. Aktuelle Blitzer, lieben Dank fürs Melden. Flensburg-Fördestraße Richtung Glücksburg. Zwischen Lütjensee und Sieg wird geblitzt. Und moin an die Hotline. Julian Kraft sich hier.
5: Oh moin, hier ist der Schauli. Ich mache es kurz. Jo. Blitzer für euch zwischen Friedrichstadt und Heide. Alte B5 in der Ortsdurchfahrt Tempel. Beide Seitenhöhe des Cafés.
0: Dankeschön, Schauli, für den Anruf und gute Fahrt.
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0: Ja, wir haben ja schon Kohl am Schnitt auch hier im Studio gehabt. Sie haben mitgeraten, was für ein Kohl ich da geschnitten habe. Es war der Spitzkohl. In Dithmarschen sind heute die Kohltage angefangen. Das heißt, 6 Tage dreht sich da alles rund um Kohl. Und ein schönes Kohl-Roulade-Rezept haben wir auch gerade noch bekommen.
6: Ich mache mal runde Kohl-Rouladen. Dann mache ich die in Geschirrtuch. 2 Lagen Kohl, schön Hackfleisch rein und noch ein bisschen anderen Klimbim. Und dann schön fest drehen. Und dann braucht man die auch nicht irgendwie mit Band binden. Mit der Öffnung nach unten kann man die dann in den Topf rein und dann werden die schön angebraten.
0: Mm.
6: Lecker, lecker, lecker, lecker. Oh, mir läuft schon wieder das Wasser im Mund zusammen.
0: Dankeschön fürs Rezept.
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0: Schönen Dienstagnachmittag.
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0: Die Herbstferien stehen ja vor der Tür und immer wieder gibt es aber auch fiese Betrugsmaschen im Internet über diverse Anbieter. Also Obacht, da hat zum Beispiel ein bayerisches Ehepaar ziemlich viel Glück gehabt bei der Buchung ihres Föhrurlaubs auf Booking.com. Sind dort fast auf Betrügereien gefallen. Sie hatten für über 1.000 Euro ein Zimmer in Dannas Landhaus in Övernum gebucht, erhielten kurz vor der Reise auch eine täuschend echte WhatsApp-Nachricht der vermeintlichen Gastgeber. Inhalt war so, sie sollten den Rechnungsbetrag doch bitte im Voraus überweisen. Das Ehepaar wurde zum Glück stutzig, hat dann die Gastgeber kontaktiert und so den Betrug verhindern können. Denn Sandra Danner, die Inhaberin, die konnte es ja erst auch selber gar nicht glauben, denn es ging erstmal ganz normal über die Buchung, über dieses Portal Booking.com los. Und dann wurde es aber ziemlich schnell kriminell.
2: Dann kam ein paar Wochen später ein Anruf von dem Gast, der ganz, ja, ich sag mal, aufgebracht war und meinte, Frau Danner, wir wollen unbedingt kommen. Die Buchung soll bestehen bleiben. Und ich habe dann ins System reingeschaut und habe gesagt, es ist alles in Ordnung. Ihre Buchung ist fest und alles ist fein. Was ist denn los? Ja, Sie haben mir gerade eine WhatsApp geschickt mit der Rechnung und der Aufforderung, diese zu bezahlen, sonst ist die Buchung nicht mehr aktiv.
0: Das ist natürlich auch richtig fies, ne? Kurz vor der Abreise kriegt man so eine Nachricht, da geht einem erstmal der A auf G und man möchte dann irgendwie schnell alles richtigstellen, damit man dann in den Urlaub fahren kann. Die Nachricht war also eine Fälschung und einen entsprechenden Warnhinweis haben die Danners dann bei Booking.com auch eingestellt und das Ehepaar aus Bayern konnte eben den Urlaub dann zum Glück antreten und auch genießen.
2: Sie waren sehr glücklich, sehr zufrieden und hatten natürlich auch super Wetter hier auf der Insel. Also die werden auch sicherlich wiederkommen.
0: Also Sie haben Glück gehabt und unser Reporter Christian Kwoschek hat sich mit Booking.com mal beschäftigt. Da gab es ja einen Datendiebstahl im April, ne?
3: Ja, genau so sieht's aus. Im April dieses Jahres bekamen Hacker Daten von Nutzern. Wie viele insgesamt möchte das Unternehmen nicht sagen, aber es sind Daten von Nutzern weltweit. Namen, E-Mail-Adressen, Telefonnummern, konkrete Buchungen, Nachrichten an Unterkünfte, also alles hochsensibel. Booking.com hat daraufhin die PIN-Codes betroffener Buchungen zurückgesetzt und die Nutzer informiert. Derzeit werden aber die Buchungsdaten wie Check-in-Daten oder Hotelnamen für Phishing benutzt, per E-Mail, SMS oder WhatsApp, um Echtheit vorzutäuschen und den Druck zu erhöhen, Zahlungen im Voraus zu leisten.
0: Wie verhält man sich denn am schlauesten, wenn man kontaktiert wird? Du hast ja mit der Verbraucherzentrale auch gesprochen.
3: Also das bayerische Ehepaar hat genau richtig reagiert. Zum einen sollte man hellhörig werden, wenn sich plötzlich ein Hotelmitarbeiter per WhatsApp meldet und nicht mehr per E-Mail wie vorher. Beim leisesten Zweifel einfach direkt das Hotel kontaktieren, das rät die Verbraucherzentrale. Wurde das Hotel über eine Plattform wie Booking.com gebucht, rückversichern. Nicht über Links, sondern direkt ins Kundenkonto einloggen, nachschauen, ob es eine legitime Forderung ist. Generell gilt laut Verbraucherzentrale, wenn es um Geld geht, wenn es dringend ist, also zeitlich Druck aufgebaut wird, immer misstrauisch sein, durchatmen, überlegen, innehalten, ob das alles so vereinbart wurde und wie schon gesagt, beim leisesten Zweifel die Betreiber anrufen.
0: Also immer schön aufmerksam bleiben und dann steht auch einem wunderbaren Herbsturlaub in unserem schönen Schleswig-Holstein nichts im Wege.
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0: Programm. In Dithmarschen dreht sich wieder alles um den leckeren Kohl. Thema auch in unseren Nachrichten. Und Union und SPD beraten über die jüngsten Wahlergebnisse. Auch das um 17 Uhr jetzt bei Peter Vorbeck.
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2: Nach den teils desaströsen Wahlergebnissen vom Wochenende ist Bundeskanzler Merz mit dem Bundestagsabgeordneten von CDU und CSU zusammengekommen. In der Fraktionssitzung dürfte es um Kritik am Kanzler und mögliche Konsequenzen aus den Landtagswahlen gehen. Aus Berlin berichtet Chris Berdrow.
3: Fraktionschef Thorsten Frey machte vor der Sitzung klar, dass Friedrich Merz auch nach den Landtagswahlen über den nötigen Rückhalt der Abgeordneten verfüge. Der Bundeskanzler hat unsere Unterstützung, sagte Frey wörtlich. Die parlamentarische Geschäftsführerin der Fraktion, Katharina dos Santos-Vinz, räumte ein, dass es durchaus Frust unter den Abgeordneten gebe. Diese seien sich aber ihrer Verantwortung bewusst. Aus der Sicht von Frey kann die Partei zwar nicht ohne weiteres zur Tagesordnung übergehen, es sei aber auch wichtig, nicht die falschen Konsequenzen zu ziehen und das Vereinbarte zur Disposition zu stellen. Das gelte besonders bei der Rente.
2: Und die SPD? Die erhöht in der Diskussion um Änderungen an den bisherigen Reformprojekten der Bundesregierung den Druck auf CDU und CSU. In einem Papier, das NDR Schleswig-Holstein vorliegt, fordert der SPD-Parteivorstand deutliche Korrekturen am bisherigen Reformprozess. Balthasar Hüms aus unserer Politikredaktion, was genau will die SPD-Führung denn?
4: Ja, die SPD will eine grundsätzlich andere Herangehensweise an die bisher geplanten Reformen. Um den Haushalt und die Sozialsysteme zu entlasten, wollte die Regierungskoalition ja bisher in dem Bereich vor allem kürzen und die Menschen teilweise auch stärker belasten. Die SPD will jetzt einen völlig anderen Weg einschlagen. Sie möchte zum Beispiel Entlastungen bei der Pflege, bei den gestiegenen Lebenshaltungskosten. Auch die Rente nach 45 Beitragsjahren wird erwähnt. Die Reformen müssten für die Menschen zu Verbesserungen führen und dürften nicht als Kürzungen wahrgenommen werden, sagt Seppel Mediatle, eine der stellvertretenden SPD-Vorsitzenden und Fraktionschefin im Schleswig-Holsteinischen Landtag, dazu. Mit diesem Manöver verfolgt die SPD offenbar das Ziel, in der Koalition stärker mit ihrer Handschrift wahrgenommen zu werden. Das dürfte die Gespräche mit CDU und CSU natürlich nicht leichter machen.
2: Im Tarifkonflikt des kommunalen Busgewerbes droht ein tagelanger Warnstreik in Kiel, Neumünster, Flensburg und Lübeck. Hintergrund ist das Scheitern der dritten Verhandlungsrunde heute in der Landeshauptstadt. Verdi und die Arbeitgebervertreter wollen sich in einer Woche zum vierten Mal treffen. Sollte es da zu keiner Einigung kommen, will die Gewerkschaft die 1.800 Beschäftigten der Branche für 5 Tage zum Warnstreik aufrufen. Christa Nagel hat mit den Tarifparteien gesprochen. Wie wahrscheinlich ist es denn, dass es zu diesem mehrtägigen Arbeitskampf kommt?
5: Na, was ich bei den Gesprächen so herausgehört habe, ist, dass neben der von Verdi geforderten Gehaltserhöhung von 6,5% vor allem die Sonderregelung für die

0: Er würde im Geomar-Helmholtz-Zentrum für Ozeanforschung in Kiel. Isi Demirbaş ist für uns dabei. Isi, wie ist denn die Stimmung kurz vor der Verleihung?
1: Ja, die Stimmung ist ziemlich festlich. Man merkt, dass hier gleich eine besondere Ehrung ansteht. Dafür werden auch zahlreiche, also etwa 130 Gäste erwartet. Und der Saal, der füllt sich bereits. Professor Mujib Latif wird heute übrigens der 9. Ehrenbürger Schleswig-Holsteins. Mit Kiel und dem Geomar ist er seit mehr als 20 Jahren eng verbunden. Sein ehemaliger Chef kommt auch, Professor Peter Herzig, früherer langjähriger Direktor des Geomar, wird heute eine Festrede auf ihn halten. Beide haben viele Jahre am Institut zusammengearbeitet. Latif gehört zu den bekanntesten Klimaforschern Deutschlands und warnt seit Jahrzehnten vor den Folgen des Klimawandels. Genau dieses wissenschaftliche und gesellschaftliche Engagement würdigt das Land heute mit der Auszeichnung Ehrenbürger von Schleswig-Holstein.
0: Wenn Dithmarschen den Kohl anschneidet, steht die ganze Region Kopf. In diesem Jahr wird zusätzlich noch ein rundes Jubiläum gefeiert, denn die Kohltage finden zum 40. Mal statt. Markus Jürgensen berichtet.
2: Die Dithmarscher Kohltage sind heute Vormittag traditionell mit dem Kohlanschnitt eröffnet worden. Im Beisein von Schleswig-Holsteins Ministerpräsident Günther schnitt Kreispräsidentin Borwig-Detlefs auf dem Hof Hage in Hemme den ersten Kohl an und läutete damit offiziell die Festwoche ein. Der Kohlanbau ist für die Wirtschaft Dithmarschens von großer Bedeutung. Auf einer Fläche von mehr als 3000 Hektar werden jährlich mehr als 300.000 Tonnen Kohlgemüse geerntet. Bis Sonntag sind im gesamten Kreis viele Veranstaltungen rund um das Gemüse geplant. In Heide werden unter anderem verschiedene Kohlgerichte im Festzelt serviert. Das Kolosseum in Wesselburen bietet täglich ab 10 Uhr Vorträge an. Und in Brunsbüttel entsteht außerdem direkt am Nord-Ostsee-Kanal die längste Kohltafel Dithmarschens.
3: Lecker. 17.05 Uhr ist es. 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Das Wetter für uns in Schleswig-Holstein. Ein herrlicher Herbsttag. Also alle, mit denen man spricht heute, die feiern das Wetter. Die viele Sonne auch zum Feierabend. Kein Regenwölkchen zu sehen. Richtig knackig blauer Himmel in weiten Teilen bei uns in Schleswig-Holstein. Und Sonnenuntergang heute erst 19.18 Uhr. Also noch, ne? Zum Feierabend haben wir 16 Grad in Krop, 17 Grad in Bad Segeberg. Die Nacht ist meist trocken, teilweise neblig. Die Werte sinken bis auf 6 Grad, wird wieder ordentlich frisch. Morgen starten wir dann auch erst neblig trüb. Richtung Westen bekommen wir auch nur eine Stunde Sonne. Richtung Osten sind es ganze 6. Immer mal wieder gibt es ein bisschen Regen bei bis 19 Grad und der Wettertrend. Auch Donnerstag und Freitag von allem etwas dabei. Sonne, Wolken, Regen, dann wird es also wieder bunter. Sturmböen auch und die Temperaturen, die bleiben gleich.
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3: 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Die A1 Hamburg Richtung Bremen zwischen Dreieck Norderelbe und Harburg 4 Kilometer stockend. A24 Hamburg Richtung Berlin zwischen Rheinbeck und Schwarze Migrande 3 Kilometer Stau. Und die A25 Hamburg Richtung Geesthacht zwischen Dreieck Südost und Nettenburg 3 Kilometer stockender Verkehr. Aktuelle Blitzer, B76 Fahrdorf Richtung Eckernförde, Höhe der Supermärkte. Dann haben wir noch ein in zwischen Friedrichstadt, ist das, und Heide, Ortsdurchfahrt Krempel, Höhe des Cafés in beide Richtungen, und einer an der Hotline. Julian Kraft sich hier, moin moin.
5: Ja moin, hier Christiane aus Flensburg.
3: Hallo.
5: Ich wollte euch gern einen Blitzer melden, der steht in der Fördestraße, stadteinwärts.
3: Dankeschön, nehmen wir, und gute Fahrt in den Feierabend.
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3: Mit Steffi aus unserem Stemmerbistro gleich. Die letzte Frau, glaube ich, die Newsletter noch toll findet.
6: Meine Schwester kriegt ständig E-Mails mit interessanten Angeboten von Apotheken, ja, und Wellness und Kredite und alles. 100 Stück am Tag. Und ich krieg das nicht.
3: Ja, schöne E-Mails. Frühstück bei Stefanie. Unsere Kult-Comedy gibt's gleich. Vorher natürlich noch Mucke, unter anderem von den Beach Boys.
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0: Genießen Sie den herrlichen Sonnenschein noch zum Feierabend mit NDR 1 Welle Nord am Dienstagabend. Wir begleiten Sie gerne auf dem Weg nach Hause und zwar auch mit guter Laune.
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2: Es ist ja, wie es ist.
1: Und das sind Ihre Gäste. Herr Ahlers.
3: Ja, das tut ja nichts so zu sagen.
1: Udo.
4: Ja, das kann's haben.
1: Und Opa Gerke.
5: Steffi, machst du mir Mettbrötchen?
2: Nee, muss ich erst schmieren. Milch und Zucker nehmt ihr selber, ne? Georg, du musst mir helfen.
3: Was denn nun los?
2: Ja du, ich habe Probleme mit meinem Internet. Da kommt nichts an. Meine Schwester kriegt ständig E-Mails mit interessanten Angeboten von Apotheken und Wellness und Kredite und alles. 100 Stück am Tag. Und ich krieg das nicht. Du, das stimmt doch was nicht.
3: Oh, sofort Hotline anrufen und beschweren. Mach ich auch immer.
2: Och, du, bist du da erst durch bist, das ist ja ein Ritt.
6: Du, Steffi, gar nicht mit aufhalten. Das ist so ein Sprachcomputer. Da musst du gleich an anfangen, so laut du kannst, Kundenberater reinschreien. Dann wirst du sofort durchgestellt. Mach mal.
3: Puh, ihr habt Nerven, das will ich hören.
2: So, mal gucken.
7: Guten Tag. Herzlich willkommen.
2: Kundenberatung. Also, Udo, das geht nicht.
6: Ja, du, lass mal ran. Kundenberatung.
2: Kundenberatung.
7: Das war keine gültige Eingabe.
6: Oh, neulich ging das. Franz, komm du mal her.
2: Er hat ja so ein Organ.
5: Kundendienst! Zack, zack, hier!
2: Roggi, aus! Aus,
3: Roggi! Sag mal, bin ich hier im Irrenhaus?
7: Mein Name ist Mann.
2: Oh, jetzt habe ich einen dran. Mal leise. Lautsprecher aus. Ja, ich habe Probleme mit meinem E-Mail. 28530394. Ja? Ja?
6: Was sagt er denn?
2: Ach, das können Sie sehen. Ach so. Das ist ja günstig. Ja, dann machen wir das vielleicht erstmal. Ja?
6: Ich höre gar nichts.
2: Dann bedanke ich mich. Wiederhören.
3: Ja, und was war jetzt?
2: Ihr ahnt es nicht. Also, die war richtig nett. Also, mit Internet, das kann sie gerade nicht nachgucken. Aber sie macht mir jetzt so einen Zusatz für nur 19,90 zusätzlich, dass ich jetzt rund um die Uhr 2 Nummern in Ausland anrufen kann.
6: Also, allein schon.
3: Das ist doch reine Verarschung.
2: Zum Nulltarif, Georg. Und jetzt kommst du.
5: Ich? Ich brauche noch Lebkuchenunterlage mit 6 Buchstaben.
2: Teller?
5: Jawohl, passt!
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1: Mann, das war so
0: da
1: gut.
0: Da bin ich verkohlt.
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0: 17.30 Uhr ist es. Sie hören NDR 1 Welle Nord, im besten Fall auf dem Weg nach Hause. Wir kommen zum sportlichen Update um diese Uhrzeit mit Moritz Kühn. Moin Moritz.
1: Moin Julian.
0: Lass uns mal zum Handball schauen, denn ab heute Abend geht es ja um den Achtelfinaleinzug im DHB-Pokal. Unsere Vereine aus Schleswig-Holstein allerdings müssen sich noch ein bisschen gedulden, ne?
1: Ja, erst morgen Abend spielen die drei SH-Clubs und gleich zwei gegeneinander. Zweitligist Lübeck-Schwartau möchte Bundesliga-Spitzenreiter Flensburg-Handewitt ärgern. Nicht stolpern möchte der Tabellenzweite der Bundesliga, der THW Kiel, und zwar beim Zweitligisten Hüttenberg. Und ja, das mit dem Nicht-Stolpern ist so eine Sache bei den Kielern. 2023 hatten sie gegen Wetzlar als klarer Favorit verloren und schon das Achtelfinale verpasst. Wie auch zum Beispiel im Jahr 2000, als auch im 16. Finale beim VfL Bad Schwartau Endstation war. Naja, bloß nicht dran erinnern an diese bitteren Pokalmomente. Julia, wir machen einfach weiter, schauen nochmal kurz auf die beiden Pokalpartien heute Abend. Melsungen hat im Bundesliga-Duell die Rhein-Neckar-Löwen zu Gast und Zweitligist Elbflorenz spielt ab 18.30 Uhr gegen den HC Hamburg.
0: Moritz, da müssen wir noch eben auf die Judo-Bundesliga schauen. Das machen wir nicht so häufig, aber das ist beachtlich, denn ein georgischer Kämpfer, der wurde auf Lebenszeit gesperrt.
1: Ja, es geht um Akaki Yaparidze. Der hatte nach einer Niederlage auf seinen Gegner eingeprügelt, so heftig, dass er ihm den Kiefer brach. Okay. Und zwei Zähne sind auch nicht mehr da, wo sie sein sollen. Die Konsequenz: eine Sperre bei deutschen Judo-Vereinen auf Lebenszeit. Und auch der Judo-Weltverband, der ermittelt jetzt. Außerdem läuft ein strafrechtliches Verfahren.
0: Krass. Aus der Kategorie schlechte Verlierer, oder?
1: Ja, kann man so sagen. Okay. Da sind wir anders, Julian.
0: Moritz Kühn für den Sport, lieben Dank. 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Das Wetter für Ihre Region bekommen Sie von Sebastian Mache.
2: In Rendsburg, Eckernförde, Plönermünster und Kiel finden sich auch weiterhin kaum bis keine Wolken im Himmel. Bis zu ihrem Untergang scheint die Sonne völlig ungestört weiter und dazu weht auch kaum ein Wind. Die Abendwerte fallen dann aber schon entsprechend frischer aus mit nur noch rund 12 Grad. Und das Thermometer sinkt weiter, denn die Nacht ist oft sterneklar. Und dann werden es teils nicht nur 4 Grad, sondern auch leichter Bodenfrost ist hier und da schon möglich. Morgen schiebt sich dann ein neues Tief von der Nordsee herein. Es wird also ganz langsam etwas wolkiger, bleibt aber lange trocken bei bis zu 19 Grad.
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0: 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Die A7 Richtung Süden zwischen Stellingen und dem Elbtunnel. 3 Kilometer stockender Verkehr. A24 Hamburg Richtung Berlin zwischen Rheinweg und Schwarzem Migrande. 3 Kilometer Stau. Und A25 Hamburg Richtung Geesthacht zwischen Dreieck Südost und Nettenburg. 3 Kilometer stockend. Aktuelle Blitzer haben wir auf der B76. Fahrdorf Richtung Eckernförde, Höhe der Supermärkte. Flensburg, Fördestraße Richtung Glücksburg. Blitzer zwischen Friedrichstadt und Heide, Ortsdurchfahrt Krempel, Höhe des Cafés in beide Richtungen. Und in Malente, Schweizer Straße, Stadt einwärts wird auch noch geblitzt. Dankeschön fürs Melden und eine gute Fahrt in den Feierabend.
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0: Ja, wir in Schleswig-Holstein haben ja die schönsten Tiergeschichten am Start. Aktuell die von einem Dammhirsch, der lieber mit Kühen rumhängt. Im Kreis Segeberg ist das. Da schleust ein Landwirt gerade einen Hirsch auf seiner Kuhweide mit durch. Die ganze tierisch abgefahrene Geschichte hören Sie gleich hier bei uns. Vorher gibt's
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0: Schönen guten Abend am Dienstag.
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0: Und stellen Sie sich vor, Sie sind ein Dammhirsch, wollen aber eigentlich über eine Kuh sein. Klingt wie der Handlungsstrang eines lustigen Kinderbuches. Ist aber im Kreis Segeberg tatsächlich gerade passiert. Nämlich bei Landwirt Tim Ramm in Hüggersdorf. Tim besucht im Moment täglich seine Kühe, die bald Kälbchen bekommen. Und dann entdeckt er mitten unter seinen Kühen ein anderes Tier.
2: Das war ungefähr vor 2 Wochen. Da bin ich morgens zur Koppel hin.
0: Ja.
2: Und dann lief mit einmal ein junger Dammhirsch zwischen unseren Trockenstehern, also zwischen den Kühen, die bald kalben sollen.
0: Hast du erst gedacht, die Kuh sieht komisch aus oder wusstest du sofort, da ist ein fremdes Tier?
2: Nee, da wusste ich sofort, ist ein fremdes Tier, also okay. Dass es ein Dammhirsch ist, ne?
0: Wie oft passiert sowas, sag mal?
2: Ich habe es das erste Mal erlebt. Ich wüsste auch von keinem anderen Fall hier so in der Gegend.
0: Wie ging das denn weiter? Der kam dann jeden Tag, der Hirsch, oder?
2: Genau, also ist jetzt eigentlich seit 2 Wochen jeden Tag da. Ne? Er haut dann mal kurz ab, aber kommt eigentlich immer gleich wieder.
0: Und was macht er da zwischen den Kühen?
2: Läuft damit rum, frisst, ne? Beschnuppert die Kühe. Wir bringen da ja auch immer mal neue Kühe hin und holen welche weg. Und wenn da sobald da neue sind, dann werden die erstmal in Augenschein genommen. Ne?
0: Meinst du, der Hirsch denkt, er wäre eine Kuh oder was ist da los mit ihm? Was stimmt da nicht?
2: Ich denke mal, er hat den Anschluss irgendwie verpasst, ne?
0: Okay.
2: An die Gruppe. Und das Dammwild ist hier so bei uns eigentlich auch nicht die Regel. Hat er sich wohl in die Kühe verliebt und...
0: Der Hirsch wurde quasi gemobbt von seinen anderen Hirschen und jetzt denkt er sich, dann suche ich mir halt eine neue Familie.
2: Genau.
0: Ist dann auch das Futter für die Kühe?
2: Ja.
0: Was sagen denn deine Kühe zu dem neuen Weidenmitbewohner?
2: Ja, scheinbar nehmen sie ihn an. Ne? Sie jagen ihn nicht weg oder so. Also er liegt damit zwischen und läuft damit zwischen. Ne?
0: Das heißt, wie geht's jetzt weiter mit dir, den Kühen und dem Hirsch?
2: Bis Ende Oktober, Anfang November laufen die Kühe ja draußen. Und dann muss man mal sehen, ob er dann wieder den Anschluss an seinen Rudel findet. Ne?
0: Oder er wird traurig dann vom Stall stehen und weinen, dass die Kühe drin sind.
2: Ja, aber dann machen wir die Tür auf, dann kann er mit reinlaufen.
0: Oh je, krass. Tim, was für eine abgefahrene Geschichte. Dankeschön, dass du uns die erzählt hast. Und dann liebe Grüße an deine Kühe und deine Neukuh, der Hirsch.
2: Ja, bitte.
0: Hat er schon einen Namen eigentlich?
2: Paule nennen wir ihn.
0: Okay, dann Grüße an Paule.
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0: 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Übrigens, in der Eckernförder Bucht wird ein Steinriff wieder aufgebaut. Thema in unseren Nachrichten. Und die Bundestagsabgeordneten von CDU und CSU diskutieren heute mit Kanzler Merz über die schlechten Wahlergebnisse. Auch das um 18 Uhr jetzt bei Peter Vorbeck.
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2: Die Bundestagsabgeordneten verschiedener Parteien beraten gerade über Lehren aus den Wahlergebnissen in Mecklenburg-Vorpommern und Berlin. Bei der Union sitzt auch Bundeskanzler und CDU-Chef Merz mit am Tisch. Aus Berlin berichtet Chris Bertrow.
3: Fraktionschef Thorsten Frey machte vor der Sitzung klar, dass Friedrich Merz auch nach den Landtagswahlen über den nötigen Rückhalt der Abgeordneten verfüge. Der Bundeskanzler hat unsere Unterstützung, sagte Frey wörtlich. Die parlamentarische Geschäftsführerin der Fraktion, Katharina dos Santos-Vinz, räumte ein, dass es durchaus Frust unter den Abgeordneten gebe. Diese seien sich aber ihrer Verantwortung bewusst. Aus der Sicht von Frey kann die Partei zwar nicht ohne weiteres zur Tagesordnung übergehen, es sei aber auch wichtig, nicht die falschen Konsequenzen zu ziehen und das Vereinbarte zur Disposition zu stellen. Das gelte besonders bei der Rente. SPD-Fraktionschef Matthias Miersch hatte zuvor erklärt, es dürfe nach den Wahlergebnissen kein Weiter-so geben. In dem Zusammenhang erwähnte er auch die anstehende Rentenreform. Die Frage, ob man nach 45 Versicherungsjahren einen Anspruch hat oder nicht, sei ein elementares Gerechtigkeitsthema, so Miersch.
2: Sollte nach der Wahl in Berlin tatsächlich die Linke an die Macht kommen, will CSU-Chef Söder sämtliche Finanzbeziehungen mit der Bundeshauptstadt nochmal überarbeiten. Das betrifft den Länderfinanzausgleich, aber auch den sogenannten Hauptstadtvertrag, der erst kürzlich verlängert wurde. Anita Fünffinger dazu.
4: Der Hauptstadtvertrag müsse nochmal neu diskutiert werden, sollte in Berlin die Linke regieren. Markus Söder macht eine deutliche Ansage an die Bundeshauptstadt, aber auch an die möglichen Koalitionspartner der Linken in Berlin, die SPD und die Grünen. Die sollten sich überlegen, ob sie tatsächlich mit dieser Linken regieren wollen, so Söder. Der Hauptstadtvertrag ist erst vor einer Woche für die kommenden 10 Jahre neu ausgehandelt worden. Überwiegend geht es dabei um Gelder für die Sicherheit in der Hauptstadt, aber auch um die Förderung von kulturellen Instanzen wie die Philharmoniker, das Bauhauserbe oder den Checkpoint Charlie. Mit Blick zusätzlich auf den immer wieder diskutierten Länderfinanzausgleich sagte Söder wörtlich, uns nervt es langsam ohne Ende, dass wir für die Schwäche anderer und für falsche Politik bezahlen sollen.
2: Im Tarifkonflikt des kommunalen Busgewerbes ist auch die dritte Verhandlungsrunde ohne Einigung zu Ende gegangen. Der Arbeitgeberverband hatte sein Angebot an Verdi nach eigenen Angaben nachgebessert. Die Gewerkschaft droht nun mit einem mehrtägigen Warnstreik, sollte es beim nächsten Treffen keine Einigung geben. Christian Nagel berichtet.
5: 5% mehr Gehalt in 2 Stufen und eine Laufzeit von 2 Jahren. So sieht das verbesserte Angebot des kommunalen Arbeitgeberverbandes aus. Doch Verdi bleibt bei seiner Forderung nach 6,5% mehr Geld, einer Sonderzahlung nur für Gewerkschaftsmitglieder von 650 Euro pro Jahr und einer Laufzeit von 12 Monaten. Für die Arbeitgeber finanziell nicht machbar, sagte Verhandlungsführer Jakobsen. Der öffentliche Nahverkehr stehe schon jetzt vor großen Finanzierungsproblemen. Verdi-Verhandlungsführer Behring sieht nach eigenen Angaben zwar Bewegung bei den Arbeitgebern, das Angebot reicht seiner Meinung nach aber noch nicht aus. Sollte es in der 4. Verhandlungsrunde in einer Woche keine Einigung geben, so Behring, werde es einen 5-tägigen Warnstreik geben und die kommunalen Busse in Kiel, Neumünster, Lübeck und Flensburg in den Depots bleiben.
2: In der Eckernförder Bucht soll etwas für die Meeresbewohner getan werden. Die Deutsche Bundesstiftung Umwelt gibt nach eigenen Angaben fast 1 Million Euro aus, um vor Warps ein Steinriff wieder aufzubauen, damit Fische, Algen und Co. in ihren natürlichen Lebensraum zurückkehren können. Paula Hilpert, wie genau soll das denn passieren?
6: Also konkret sollen vor der Küste von Warps Steine ins Wasser gelassen werden, die

0: trocken sein, teilweise allerdings neblig. Die Werte sinken bis auf 6 Grad, wird wieder ordentlich frisch. Morgen starten wir dann auch erst neblig trüb. Im Südosten wird es dann aber freundlicher. Da bekommen wir bis zu 6 Stunden Sonne. Richtung Westküste ist es eher nur eine Stunde. Gibt immer mal wieder ein bisschen Regen morgen bei bis 19 Grad. Der Wettertrend, auch Donnerstag und Freitag, von allem dann was dabei. Sonne, Wolken, auch Regen. Sturmböen ebenfalls bei gleichbleibenden Temperaturen.
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0: Schnell und zuverlässig, damit Sie sicher ankommen. Achtung Autofahrer, auf der A7 Richtung Süden zwischen Kaltenkirchen und Hennstedt-Ulzburg eine ungesicherte Unfallstelle. Die A7 Richtung Süden zwischen Stellingen und dem Elbtunnel haben wir 3 Kilometer stockenden Verkehr. A24 Hamburg Richtung Berlin zwischen Rheinweg und Schwarze Migrande 3 Kilometer Stau. A25 Hamburg Richtung Geesthacht zwischen Dreieck Südost und Nettelnburg 3 Kilometer stockender Verkehr. Und die B76 Bundesstraße Schleswig-Kiel ist zwischen Süderstraße und Winterrade nach einem Unfall in beide Richtungen dicht. Aktuelle Blitzer, Dankeschön fürs Melden. B76 Fahrdorf Richtung Eckernförde, Hürde Supermärkte. Flensburg, Fördestraße Richtung Glücksburg. Geblitzt wird zwischen Friedrichstadt und Heide, Ortsdurchfahrt Krempel, Höhe des Cafés in beide Richtungen. Und Malente, Schweizer Straße, Stadt einwärts. Gute Fahrt wünschen wir.
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0: Diese Band hier hieß ursprünglich Jefferson Airplane. Dann habe ich gesagt, nee, der Name ist noch nicht so cool, wir nennen uns Jefferson Starship. Da haben sie gedacht, der Name ist immer noch nicht so cool. Wir nennen uns Starship. Unter dem Namen kennen wir sie. Einer ihrer größten Hits, Nothing Gonna Stop Us Now, gibt es jetzt und gehört zu.
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0: Verkehrswelle Nord, Vorsicht bitte auf der A7 Richtung Süden. Zwischen Kaltenkirchen und Hennstedt-Ulzburg eine ungesicherte Unfallstelle. Dort vorsichtig fahren.
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0: Und dann gemütlich das Sofa ansteuern zu Hause. 19.30 NDR Fernsehen einschalten für unser Schleswig-Holstein Magazin. Und Christopher Scheffelmeier bei mir. Moin.
2: Hallöchen.
0: Da weiß man doch, wofür man arbeitet, ne? Wenn man so in der Küche steht und denkt, wieso habe ich einen nassen Fuß? Und dann guckt man an die Decke, dann tropft's runter. Gerade bei mir gestern wieder passiert. Heute ein Handwerker angerufen, Dachdecker, irgendwie Dach undicht und jetzt tropft's da schon wieder rein.
2: Was für eine Bruchbude wohnst du? Ich höre immer nur von irgendwelchen kaputten Rohren und was gerade wieder nicht geht.
0: Ja, das ist ein sehr...
2: Schon mal beim Umzug nachgedacht?
0: Sehr altes Haus, sehr schön. Aber leider auch ein bisschen kaputt und das passt auch zum Thema, was ihr heute Abend habt, ne?
2: Ja, wir sind unter der Erde unterwegs. Tatsächlich, wir schauen auf die Abwasserrohre bei uns in Schleswig-Holstein. Das Kanalnetz, das ist da ungefähr so 27.000 Kilometer lang, also es lohnt sich. Problem ist marode, also wirklich viele Rohre bei uns im Land marode. Das alles zu sanieren würde wohl Milliarden kosten. Wie solche Abwasserrohre wieder fit gemacht werden können, das haben wir uns in Lübeck mal angeguckt.
0: Das ist ja auch ein Aufriss, ne? So aufbuddeln und
2: absolut.
0: Austauschen und
2: ja,
0: so weiter und so fort.
2: Viel Arbeit, viel Geld.
0: Von nur so einen dicken Tesafilmstreifen, den klebe ich da drüber und dann geht das schon irgendwie. Okay, 19.30 Uhr, spannende Themen im Schleswig-Holstein-Magazin im NDR Fernsehen.

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0: Was für ein epischer Song von Billy Joel. 89 war das. Sind die größten Hits für Schleswig-Holstein. Um 18.30 Uhr kommen Sie gut in den Feierabend. Was das Wetter so treibt bei Ihnen direkt in Ihrer Region, das verrät uns Sebastian Wache.
1: In Rendsburg, Eckernförde, Plönermünster und Kiel finden sich auch weiterhin kaum bis keine Wolken am Himmel. Bis zu ihrem Untergang scheint die Sonne völlig ungestört weiter und dazu weht auch kaum ein Wind. Die Abendwerte fallen dann aber schon entsprechend frischer aus mit nur noch rund 12 Grad. Und das Thermometer sinkt weiter, denn die Nacht ist oft sternenklar und dann werden es teils nicht nur 4 Grad, sondern auch leichter Bodenfrost ist hier und da schon möglich. Morgen schiebt sich dann ein neues Tief von der Nordsee herein. Es wird also ganz langsam etwas wolkiger, bleibt aber lange trocken bei bis zu 19 Grad.
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0: 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Die A24 Hamburg Richtung Berlin zwischen Rheinbeek und Schwarzenbeek-Grande 3 Kilometer Stau. Aktuelle Blitzer, B76, Fahrdorf Richtung Eckernförde, Höhe der Supermärkte. Geblitzt wird Flensburg, Fördestraße Richtung Glücksburg. Zwischen Friedrichstadt und Heide, Ortsdurchfahrt Krempel, Höhe des Cafés in beide Richtungen. Und Valente, Schweizer Straße, Stadt einwärts haben wir noch einen Blitzer. Und kommt noch eine frische Meldung rein von der A7 Richtung Norden im Elbtunnel, ein Liegenbleiber. Das ist natürlich eine schlechte Mischung zum Feierabend. Kommen Sie trotzdem gut in den Feierabend, eine gute Fahrt wünsche ich Ihnen.
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0: Mit natürlich weiter cooler Mucke und einem Song. Da dreht sich der Text um eine Liaison zwischen einem Mann und einer Frau. Die Frau will aber keine lange Beziehung, da ist der Mann erst enttäuscht. Dann aber kommt die Frau zurück und will jetzt doch eine Beziehung mit ihm. Und dann sagt er, nö, jetzt ist zu spät. So ist es eben. Just the way it is, baby. Großartiger Hit von den Rembrandts gibt's jetzt.
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0: Und weiterhin Achtung Autofahrer auf der 7 Richtung Norden im Elbtunnel, ein Liegenbleiber. Dort bitte vorsichtig fahren. Zur besten Abendbrotzeit gibt es jetzt hoffentlich gleich Kohl bei Ihnen auf dem Tisch. Ab heute gibt es bei manchen vielleicht sogar täglich Kohl. Zumindest haben die Dithmarscher Kohltage ja heute begonnen. Und die passenden Rezepte haben Sie uns heute zuhauf geschickt. Ich habe heute zum Beispiel auch schon gelernt, dass man Kohlrouladen in ein Handtuch wickeln kann, dann fest zuziehen, im Topf anbraten und fertig ist die runde Kohlroulade. Das finde ich ganz interessant. Und was gibt's noch alles Schönes von und mit Kohl?
1: Wir essen sehr gerne Weißkohl. Und zwar mache ich daraus einen Weißkohlpudding, was aber mit Pudding in dem Sinne gar nichts zu tun hat. Das ist eine bestimmte Form. Da wird dann Bauchfleisch, Hackfleisch und Kohl immer abwechselnd geschichtet. Und wenn die Form dann voll ist, kommt ein Deckel drauf und dann kommt sie in ein Wasserbad, kocht dann halt, bis sie gar ist, meistens circa eine Stunde. Und in der Zwischenzeit bereite ich dann Salzkartoffeln zu und dann gibt es dazu eine leckere Petersiliensoße. Und das ist auch so ein Gericht aus der Kindheit, das gab es bei uns früher immer. Und das habe ich von meiner Mutter so übernommen. Liebe Grüße aus Flensburg.
2: Ich finde den Dithmarscher Plattkohl absolut spitze für mein hausgemachtes Sauerkraut. Er lässt sich sehr gut in feine Streifen schneiden und super einstampfen. Und dann essen wir noch gerne Spitzkohl. Den schneide ich auch in Streifen. Dann wird er in der Pfanne kurz angedünstet. Dann kommt ein kleines bisschen Olivenöl dazu, ein bisschen Orangensaft, Salz und Pfeffer, Walnüsse und eventuell ein paar Feta-Würfel. Und das ist auch oberlecker.
0: Ja, sehr cool. Dankeschön für die tollen Rezepte. Jetzt habe ich auf jeden Fall Hunger. Ich wünsche Ihnen einen schönen Feierabend mit ordentlich Kohl auf dem Teller. Maja Herzbach übernimmt hier. Mein Name ist Julian Kraft. Sie hören uns gerne morgen wieder ab 3.
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1: Um 19 Uhr mit Constanze Semidey. Nach den Landtagswahlen in Mecklenburg-Vorpommern und Berlin ist Bundeskanzler Merz mit den Abgeordneten von CDU und CSU zusammengekommen. In der Fraktionssitzung dürfte es um Kritik am Kanzler und mögliche Konsequenzen aus den Wahlergebnissen gehen. Aus Berlin, Chris Berdrow.
2: Fraktionschef Thorsten Frey machte vor der Sitzung klar, dass Friedrich Merz auch nach den Landtagswahlen über den nötigen Rückhalt der Abgeordneten verfüge. Aus der Sicht von Frey kann die Partei zwar nicht ohne weiteres zur Tagesordnung übergehen, es sei aber auch wichtig, nicht die falschen Konsequenzen zu ziehen und das Vereinbarte zur Disposition zu stellen. Das gelte besonders bei der Rente. SPD-Fraktionschef Matthias Miersch hatte zuvor erklärt, es dürfe nach den Wahlergebnissen kein Weiter-so geben, in dem Zusammenhang erwähnte er auch die anstehende Rentenreform.
1: In der Nähe des Bundeswehrfliegerhorsts Wunsdorf in Niedersachsen ist vor rund einer Woche eine Drohne entdeckt worden. Nach Recherchen von NDR, WDR und Süddeutscher Zeitung stellten die Ermittler jetzt in der Nähe auch eine verdächtige Substanz fest. Aus Hamburg, Anna Klüspies.
3: Ermittler gehen derzeit davon aus, dass die Drohne mit Sprengstoff bestückt gewesen sein könnte. Die kriminaltechnischen Untersuchungen der Substanz sind allerdings noch nicht abgeschlossen. Der Fund beschäftigt inzwischen den Generalbundesanwalt und das Bundeskriminalamt. Es wird geprüft, ob es einen Zusammenhang zum gescheiterten Drohnenanschlag am Flughafen Halle-Leipzig gibt. Die Drohne in Wunsdorf soll ähnlich konstruiert sein. Nach der Analyse der Drohne nehmen Ermittler zudem an, dass sie möglicherweise bereits 2 Jahre lang in der Nähe des Bundeswehrstandorts gelegen haben könnte.
1: US-Präsident Trump will die Militärpräsenz der Vereinigten Staaten auf Grönland deutlich ausbauen. Trump erklärte vor der UN-Vollversammlung, die USA würden 2 sehr große Militärstützpunkte bauen. Im Anschluss an seine Rede unterzeichnete er mit Vertretern Dänemarks und Grönlands ein Sicherheitsabkommen. Darauf hatten sich alle Seiten in der vergangenen Woche geeinigt. Die Region Köln-Rhein-Ruhr geht mit Warnemünde als Standort für die Segelevents in den Endspurt der nationalen Bewerbungsphase für die Olympischen Spiele. Das geht aus einer Mitteilung des Deutschen Olympischen Sportbundes hervor. Genau wie Mitbewerber München hat der NRW bis zuletzt offen gelassen, ob Kiel oder Rostock-Warnemünde die Wettbewerbe austragen soll. München hatte zuvor erklärt, Segeln in Kiel veranstalten zu wollen. Berlin hatte sich bereits frühzeitig für Rostock-Warnemünde als Partner für die Bewerbung entschieden. Das waren die Nachrichten.
4: Es ist 19.02 Uhr, NDR 1 Welle Nord. Das Wetter für uns in Schleswig-Holstein. Und da haben wir heute Abend noch einen richtig schönen Himmel. Wenig Wolken, guter Stern- und Mondblick wird's. Durchschnittlich haben wir 16 Grad. Und wir gehen runter auf 13 Grad auf Sylt in der Nacht. Noch kühler wird's beim gekippten Fenster dann in Richtung Quickborn, weil wir da nur 4 Grad haben. Ganz vereinzelt kann's noch mal regnen. Der Wettertrend, morgen erstmal ein bisschen neblig. Danach einzelne Schauer, immer wieder Sonne am Tag. Richtung Abend mehr Gewittermöglichkeiten, dann bei bis zu 19 Grad vorher. Donnerstag 17 Grad der Höchstwert, auch da nochmal die Regenversion fürs Radfahren anziehen. Es gibt immer wieder nass, es gibt auch stürmischen Wind, also ungemütlicher Donnerstag insgesamt.
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4: 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Vorsicht auf der A7 Richtung Flensburg. Zwischen Raststätte Holmoor Ost und Quickborn liegen Gegenstände. A24 Richtung Berlin, zwischen Rheinweg und Schwarzenweg Grande, 3 Kilometer Stau zurzeit. Für Ihre Verkehrsinfos immer gerne melden über unsere NDR Schleswig-Holstein-App. Da erreichen Sie uns im Messenger. Ich wünsche eine gute Fahrt und gebe jetzt kurz ab an die Radiokirche.
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5: Schwarzer Umhang, Maske und ein gelbes Symbol auf der Brust. Im Batman-Kostüm kann man sich besser konzentrieren. Das sagen Kinderpsychologen aus den USA. Bei einem Experiment wurden verschiedene Kinder vor eine denkbar langweilige Aufgabe gesetzt. Es gab reichlich Möglichkeiten, sich abzulenken. Die meisten Kinder hielten nicht lange durch und begannen zeitnah etwas ganz anderes zu tun. Einige Kinder wurden allerdings zuvor nach ihren Lieblingshelden gefragt. Und da kam natürlich auch Batman vor. Batman, der nachts mit scharfem Verstand und unglaublicher Geduld das Verbrechen in seiner Stadt bekämpft. Die Kinder wurden nun gebeten, die Aufgabe zu lösen, wie Batman das machen würde. Und siehe da, es wurde konzentrierter gearbeitet und mit einer erheblich längeren Geduld. Das Ergebnis der Studie war, dass Kinder leistungsfähiger werden, wenn sie sich bewusst machen, wer oder wie sie gerade sein könnten. Wenn ich Batman bin, dann gebe ich nicht auf. Batman jammert auch nicht. Die Forscher nannten das Ergebnis den Batman-Effekt. Es funktioniert aber natürlich genauso gut mit Disney-Prinzessinnen oder anderen Superhelden. Wie ich handle und wie leistungsfähig ich bin, hängt also

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1: Ja, schönen Feierabend. Er ist erreicht und das am angeblich härtesten Tag der Woche. Sie kennen auch den Dienstag, das ist Wochenende schon so lange her und das nächste ist noch so lange hin. Aber Sie haben es jetzt geschafft. Das heißt, jetzt brauchen Sie es sich nur noch schön machen. Und das machen wir jetzt mit Chaka Khan, I'm Every Woman. Dann haben wir noch My Love is a Tango. Wenn Sie das sagen können, dann sind Sie ganz weit vorne. Und das ist die Musikmix, den Sie nur so bei uns hören.
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0: Er ist aber ein sehr gern gesehener Gast bei uns hier auf NDR1 für den Nord. Er ist aber vor allem Schleswig-Holsteiner Klimaforscher, Meteorologe und jetzt auch Ehrenbürger der Stadt Kiel, Mojib Latif. Heute Nachmittag hat Ministerpräsident Daniel Günther ihn im Geomar-Helmholtz-Zentrum für Ozeanforschung in Kiel ausgezeichnet. Günther nennt Latif einen der wichtigsten Klimawissenschaftler und lobt sein Engagement gegen und seine Aufklärung über den Klimawandel. NDR1 für den Nord-Reporterin Julia Jinisch über den neuen Ehrenbürger unserer Landeshauptstadt, der immer Klartext spricht.
1: Mit den Seehunden in Kiel versteht er sich stumm, aber Mojib Latifs Stärke sind klare Worte.
2: Deutschland kann sich nicht mehr als Vorreiter in Sachen Klimaschutz bezeichnen. Wir fallen immer weiter zurück.
3: Die Prognosen für die Zukunft sehen nicht sehr rosig aus.
4: Der Eispanzer schmilzt, die Antarktis schmilzt, der Meeresspiegel steigt.
1: Klimaforschung ist seine Arbeit, sein Hobby, sein Leben. 2003 kam der gebürtige Hamburger nach Schleswig-Holstein ans Geomar-Helmholtz-Zentrum für Ozeanforschung.
2: Ich habe es keine Sekunde bereut, weil man hat hier so eine Breite in der Forschung, die man kaum irgendwo anders findet. Und so tolle Kolleginnen und Kollegen gehabt und über 20 Jahre hier gewesen. Und ich habe jeden Tag auch wieder was Neues gelernt.
5: Das Wasser verdampft und steigt zum Himmel. Ja, da oben am Himmel ist es kalt.
1: Ist so eine. In Hörsälen und im Fernsehen bringt er jungen Menschen bei, wie unser Klima funktioniert und erklärt Erwachsenen, warum sie es schützen sollten. Seit den 90er Jahren klärt er auf, trotz Anfeindungen und Morddrohungen.
2: Ich habe das Gefühl, dass viele Menschen immer noch nicht begriffen haben, was Klimawandel eigentlich bedeutet, zumindest wenn er ungebremst bleibt. Und deswegen ist es ja für mich so etwas wie eine Lebensaufgabe, Menschen aufzuklären.
1: Dafür bekommt er 2015 den Deutschen Umweltpreis, ist seit 2017 Präsident der Deutschen Gesellschaft Club of Rome und seit 2020 Seniorprofessor an der Christian-Albrechts-Universität zu Kiel. Für seinen Einsatz für den Klimaschutz trägt er seit 2023 das Bundesverdienstkreuz. Mit Sorge beobachtet er die Erwärmung der Meere und der Atmosphäre. Für ihn ist klar, Klimaschutz und wirtschaftliche Stabilität funktionieren nur mit erneuerbaren Energien.
2: Wichtig wäre tatsächlich, dass wir auf jeden Fall die Demokratie auch behaupten können, weil nur in einer demokratischen, freien Gesellschaft werden wir auch unsere Umwelt schützen können. Das zeigt die Erfahrung der letzten Jahrzehnte, muss man sagen. Und deswegen wäre es so wichtig, dass wir eben unsere Demokratie, so gut es geht, auch schützen.
1: An der Kieler Förde ist der Meteorologe seit Jahrzehnten zu Hause, ist vor 2 Jahren mit seinem Büro ins neue Geomar am Ostufer gezogen. Jetzt wird der 71-Jährige der insgesamt 9. Ehrenbürger Schleswig-Holsteins.
2: Ja, das ist natürlich eine riesengroße Ehre, aber ich empfinde das auch als eine sehr, sehr große Verantwortung, der man dann auch gerecht werden muss.
1: Mojib Latif will weiter seine Stimme erheben, um uns und unsere Erde zu schützen.
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0: Frau pfeift es noch aus, das kennen wir doch. 19:30 haben wir es und Zeit ist für das Wetter für uns in Schleswig-Holstein. Und da haben wir heute zum Glück viele Wolken schon abgearbeitet. Heute sowieso ja ein schöner Tag gewesen in Schleswig-Holstein. So geht der Abend auch zu Ende. Das jetzt bei durchschnittlich 16 Grad. In der Nacht geht es runter auf 13 Grad Richtung nordfriesische Inseln. Aber nur 4 zum Beispiel in Richtung Pinneberg. Ganz vereinzelt kann es dann auch doch noch mal einen Schauer geben. Und der Wettertrend, morgen geht es mit Nebel los. Danach übernehmen ein paar Schauer. Und dann wieder Sonnenschein. Richtung Abend geht es wieder Richtung Gewittermöglichkeiten. 19 Grad die Maximaltemperatur. Am Donnerstag 17 Grad höchstens. Dazu immer wieder Regen. Also da nochmal einfach auf Regen und auch auf stürmische Böen einstellen.
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0: Schnell und zuverlässig, damit Sie sicher ankommen. Vorsicht auf der B5 Itzehoe Richtung Heide. Zwischen Brunsbüttel Süd und Brunsbüttel Nord liegen Gegenstände. Und es liegt dort auch ein totes Tier auf der Fahrbahn. Fahren Sie da besonders aufmerksam. Für Ihre Verkehrsinfos einfach melden über unsere NDR Schleswig-Holstein App. Da finden Sie uns im Messenger. Das erreicht mich dann hier direkt. Gute Fahrt wünschen wir.
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0: Heute war der Tag, da bin ich endlich mal wieder an den Gorillas vorbei und war tatsächlich auf der Nordart. Ich habe mich ja so gefreut. Ne? Ich liebe Ausstellungen und ich will eigentlich jedes Jahr es schaffen, auf die Nordart zu gehen. Und dieses Jahr war es echt spät, aber ich war doch da. Und es war wieder so schön. Also so viel Kreatives. Ich habe richtig inhaliert. Von einer behaarten Taschenlampe bis zur Spiegelpyramide, in die man nur mit pushen durfte. Es war wirklich sehr, ja, einfach so wieder voller verschiedener Eindrücke. Und das bringt mir ja immer so Spaß. Und dann gehe ich raus und denke so, warum mache ich das eigentlich nicht öfter? Also deswegen sage ich jetzt einfach mal, nutzen Sie mal diesen Abend, um genau das zu planen, was Sie viel zu selten machen. Sie machen es sich einfach schön. Jetzt mit Nick Kershaw sowieso, Ihre Lieblingsdekade ja hier bei uns, die 80er auf NDR 1, Welle Nord. 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

Es ist 19.38 Uhr, eine aktuelle Meldung im Schleswig-Holstein-Service. Vorsicht bitte auf der A1 Richtung Lübeck in der Ausfahrt Kreuzbargter Heide. Zur B404 in Richtung Kiel ist ein Bus liegen geblieben. Vorsicht, ein stehengebliebener Bus in der Ausfahrt Kreuzbargter Heide. Zur B404 in Richtung Kiel auf der A1 Richtung Lübeck. Fahren Sie da besonders vorsichtig. Unterwegs sind Sie mit NDR 1 Welle Nord. Und jetzt Lena Miles, Black Velvet.

0: Schrott sammeln, Spundwände setzen, Leitung verlegen. Wir tauchen ab und zwar in die Industriegeschichte Schleswig-Holsteins und in die Trave. Das machen wir jetzt auf NDR 1 Welle Nord. In Lübeck wurden jahrzehntelang sogenannte Helmtaucherausrüstungen gebaut und von uns aus in die ganze Welt verkauft. Das kann man jetzt ein bisschen besser nachvollziehen, wie das eigentlich abgelaufen ist. Durch eine Ausstellung nämlich im Industriemuseum Herrenweg. Trave Taucher Technik, so heißt sie. Kürzlich gab es eine Präsentation und unser Kollege Hanno Grüppel war dabei und tauchte sehr beeindruckt wieder auf. Mit diesem Bericht hier.
1: Weiter. Eigentlich taucht sie mit leichtem, modernem Gerät. Doch heute trägt Emily Kurutz eine schwere Ausrüstung aus Gummi, Stahl und Kupfer. Ein halbes Jahrhundert alt.
2: So, und jetzt musst du pinkeln. Und dann kommt hier eine Dose rein.
3: Das ist gut.
1: Mit dem alten Anzug geht es für die Feuerwehrtaucherin gleich auf den Grund der Trave.
3: Sie sieht, glaube ich, richtig schön aus.
1: Für sie das erste Mal im Kupferhelm. Allein der wiegt 25 Kilo.
3: Sehr befremdlich. Das ist ein ganz anderes Gefühl. Es ist schwer von oben, es ist alles enger. Das Sichtfeld ist ganz anders, als man das kennt von dem eigenen Tauchen, was wir jetzt immer gemacht haben. Das ist was ganz Neues.
1: Im 20. Jahrhundert Berufsalltag. In Schleswig-Holstein brauchte man damals Taucher. Unter anderem für Wrackbergungen, den Tunnelbau unter dem Nordostseekanal und die Munitionsräumung in der Ostsee. Einer, der diesen Knochenjob gemacht hat, Dieter Harfst. Wie damals im Winter 1962 in Lübeck.
4: Wir kannten noch keine Neoprenhandschuhe. Das haben wir erst ein halbes Jahr später erfahren. Hände mit Stauferfett eingeschmiert, Arbeitshandschuhe rüber und rein zu Bach. Die waren nachher so dick, die Finger. Und halbes Jahr später gab es Neopren und wir haben uns selber Handschuhe gefertigt und haben gedacht, wir sind im Himmel.
1: Die Technik, auf die sich Dieter Harfts verlassen muss, wird damals in der Region hergestellt, von der Firma Dräger. Das Industriemuseum Herrenweg in Lübeck zeigt in einer Ausstellung die Geschichte der Taucher rund um die Trave.
5: Bei der Säuberung und Wiederinstandsetzung der deutschen Häfen und Flussmündungen braucht man mehr Taucher als je zuvor und mehr Taucherausrüstungen. In dieser Fabrik in Lübeck wird modernes Gerät für dieses gefährliche Handwerk hergestellt. Jeder Taucherhelm bekommt ein Telefon. Gummianzüge werden zur Prüfung aufgepumpt.
6: Dräger hat das miterfunden, dass die mit dem Kragen fest verbunden wurden und dass dann das Kreislaufgerät dann entwickelt wurde. Der Weltmarkt kaufte bei Dräger. Und auch die Feuerwehr, alle öffentlichen Anstalten, die Marine, die müssen bei Dräger kaufen.
7: Aber ich habe noch sehr viel Auftrieb, also muss ich jetzt ein bisschen mehr entlüften, ne?
8: Genau so, ganz reich lang Luft rauslassen, genau. Auch ganz ruhig ein bisschen länger.
9: Genau so.
10: So, herzlichen Glückwunsch.
3: Danke. Viel, viel dunkler, ganz komisches Bewegen, ganz komisches, also ich habe ja nicht mal gearbeitet, ich habe es ja nur erkundet quasi. Verrückt, was ganz anderes.
1: Was vor 100 Jahren Berufsalltag war, ist heute museumsreif. Doch die Technik funktioniert immer noch.
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1: Um 20 Uhr mit Constanze Semidey. Nach den Landtagswahlen in Mecklenburg-Vorpommern und Berlin berät sich Bundeskanzler Merz zur Stunde mit den Abgeordneten von CDU und CSU. In der Fraktionssitzung dürfte es um Kritik am Kanzler und mögliche Konsequenzen aus den Wahlergebnissen gehen. Aus Berlin, Chris Berdrow.
2: Fraktionschef Thorsten Frey machte vor der Sitzung klar, dass Friedrich Merz auch nach den Landtagswahlen über den nötigen Rückhalt der Abgeordneten verfüge. Aus der Sicht von Frey kann die Partei zwar nicht ohne weiteres zur Tagesordnung übergehen, es sei aber auch wichtig, nicht die falschen Konsequenzen zu ziehen und das Vereinbarte zur Disposition zu stellen. Das gelte besonders bei der Rente. SPD-Fraktionschef Matthias Miersch hatte zuvor erklärt, es dürfe nach den Wahlergebnissen kein Weiter-so geben, in dem Zusammenhang erwähnte er auch die anstehende Rentenreform.
1: In der Nähe des Bundeswehrflieger Horst Zwunsdorf in Niedersachsen ist vor rund einer Woche eine Drohne entdeckt worden. Nach Recherchen von NDR, WDR und Süddeutscher Zeitung stellten die Ermittler jetzt in der Nähe auch eine verdächtige Substanz fest. Aus Hamburg, Anna Klüspies.
3: Ermittler gehen derzeit davon aus, dass die Drohne mit Sprengstoff bestückt gewesen sein könnte. Die kriminaltechnischen Untersuchungen der Substanz sind allerdings noch nicht abgeschlossen. Der Fund beschäftigt inzwischen den Generalbundesanwalt und das Bundeskriminalamt. Es wird geprüft, ob es einen Zusammenhang zum gescheiterten Drohnenanschlag am Flughafen Halle Leipzig gibt. Die Drohne in Wunsdorf soll ähnlich konstruiert sein. Nach der Analyse der Drohne nehmen Ermittler zudem an, dass sie möglicherweise bereits 2 Jahre lang in der Nähe des Bundeswehrstandorts gelegen haben könnte.
1: US-Präsident Trump will die Militärpräsenz der Vereinigten Staaten auf Grönland deutlich ausbauen. Trump erklärte vor der UN-Vollversammlung, die USA würden 2 sehr große Militärstützpunkte bauen. Im Anschluss an seine Rede unterzeichnete er mit Vertretern Dänemarks und Grönlands ein Sicherheitsabkommen. Darauf hatten sich alle Seiten in der vergangenen Woche geeinigt. Die Region Köln-Rhein-Ruhr geht mit Warnemünde als Segelstandort in den Endspurt der nationalen Bewerbungsphase für die Olympischen Spiele. Das geht aus einer Mitteilung des Deutschen Olympischen Sportbundes hervor. Am Samstag entscheidet sich, wer als deutscher Kandidat für die Sommerspiele 2036, 2040 und 2044 ins Rennen geht. Neben der Region Rhein-Ruhr bewerben sich auch München und Berlin. Berlin setzt beim Segeln ebenfalls auf Warnemünde, München auf Kiel. Das waren die Nachrichten.
4: Es ist 20.02 Uhr in der 1 Welle Nord. Das Wetter für uns in Schleswig-Holstein. Und wir haben heute keinen Regen jetzt erstmal mehr. Erstmal trocken bei uns im Land. Und das bei Temperaturen von durchschnittlich 14 Grad aktuell. Auf 13 geht es noch runter auf den nordfriesischen Inseln. Aber in Richtung Südholstein, also gerade so Pinneberg, Quickborn, da werden wir so bei 4 Grad landen. Ganz vereinzelt kann es in der Nacht mal regnen. Und der Wettertrend, morgen geht es vor allem erstmal mit Nebel los. Danach dann auch hier und da mal Regen, aber auch hier und da Sonnenschein. Und Richtung Abend kann es doch noch mal ein Gewitter geben. Donnerstag bis zu 17 Grad nur noch. Und dazu dann eben auch noch mal immer wieder Regenschauer bei stürmischem Wind.
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4: 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Vorsicht auf der A1 Richtung Lübeck in der Ausfahrt Kreuzbargte Heide zu B404 in Richtung Kiel ist ein Bus liegen geblieben. Vorsicht auf der A1 Lübeck Richtung Fehmarn zwischen Rathekau und Pansdorf ist eine ungesicherte Unfallstelle im Baustellenbereich. Außerdem, wenn Sie eine Verkehrsinfo für uns haben, gerne melden über unsere NDR Schleswig-Holstein App. Gute Fahrt!
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4: Einen schönen Abend wünsche ich Ihnen mit uns. Und es ist ja wirklich erstaunlich, jetzt in den Regalen überall schon Lebkuchen drin. Ich habe schon 2 Weihnachtstermine im Kalender stehen. Also planen Sie ruhig auch mal Ihre Weihnachtsfeier für Ihren Betrieb vielleicht. Dann würde ich auf diese Songliste auf jeden Fall schon mal Diana Ross packen, weil das ist ein Selbstläufer. Upside Down jetzt bei uns.
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0: 20.13 Uhr haben wir es an aktuelle Verkehrsinfo im Schleswig-Holstein-Service. Vorsicht auf der A1 Lübeck Richtung Fehmarn zwischen Rathekau und Pansdorf ist eine ungesicherte Unfallstelle im Baustellenbereich. Und Vorsicht auf der A7 Richtung Flensburg zwischen Quickborn und Hennstedt-Ulzburg stehen mehrere liegengebliebene Fahrzeuge. Fahren Sie da bitte unbedingt vorsichtig. A7 Richtung Flensburg zwischen Quickborn und Hennstedt-Ulzburg gleich mehrere liegengebliebene Fahrzeuge. Außerdem wünschen wir jetzt erstmal eine gute Fahrt. Mehr natürlich dann wieder um halb bei uns im Service.
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0: Das ist mit einem richtig explosiven Thema. Die größte Sprengstofffabrik des 20. Jahrhunderts stand nämlich in Geesthacht an der Elbe bei uns. Oder besser gesagt, steht ja noch, wenn auch nur als sogenannter Lost Place, ein verlassener Ort im Naturschutzgebiet Besenhorster Sandberge mit Anziehungskraft. Zumindest auf unsere NDR 1 für den Nord-Reporterin Inga Wonnemann.
2: Tatsächlich ist in Geesthacht ein entscheidender Teil der Sprengstoffentwicklung passiert. Alfred Nobel hat hier das Dynamit erfunden. Warum er sich ausgerechnet Geesthacht ausgesucht hat und warum sich die Stadt nicht zum Beispiel als Nobelstadt feiert, das schaue ich mir jetzt an.
3: Ich treffe Ulrike Neithöfer. Seit mehr als 25 Jahren beschäftigt sie sich mit Erfinder Nobel und dem Dynamit.
4: Hier im Ortsteil Krümmel ist ja der Ursprung der Sprengstoffgeschichte, richtig?
5: Hier ist der Ursprung der Geesthachter Sprengstoffgeschichte. Hier hat Alfred Nobel 1865 ein Gelände aufgekauft und hat hier eine Nitroglycerinproduktion aufgebaut.
4: Und jetzt ist es ja so, Nobel war ja Schwede, hat in Schweden schon ein bisschen experimentiert. Wie kommt der jetzt nach Geesthacht?
5: Die Phase in Schweden, wo ein Jahr vorher eine Nitroglycerinproduktion der Familie Nobel explodiert. Dabei kamen dann 5 Menschen ums Leben, unter anderem auch der Bruder von Alfred Nobel, der Jüngste. Und das kann eine der Gründe gewesen sein, warum er dort nicht weitergemacht hat, weil er auch eigentlich nicht weitermachen durfte.
3: Hier an der Elbe darf er. Der Schwede muss ein Problem lösen. Das Sprengöl ist kaum handelbar, fliegt beim Transport leicht in die Luft. Auf einem Floß direkt vor Geesthacht soll er die entscheidende Entdeckung gemacht haben. Kieselgur. Das Sedimentgestein bindet das Sprengöl, macht es transportfähig. Nobel nennt das Ganze Dynamit. Tonnenweise wird es verschifft. Praktisch, dass der Hamburger Hafen direkt nebenan ist. 1873 zieht Nobel als reicher Mann nach Paris. Wir sind auf dem Weg zum ehemaligen Krümmeler Wasserturm. Er erinnert an einen dunklen Teil der Geschichte.
4: Geesthacht als die Stadt, wo das Dynamit erfunden wurde, von Alfred Nobel. Ja. Warum wirbt die Stadt nicht mehr damit?
5: Ich würde denken, dass natürlich das, was auf die Erfindung des Dynamits folgt oder auch auf den Tod von Alfred Nobel 1896, dann eine sehr problematische Phase in der Geschichte der Stadt ist.
3: Dynamit revolutioniert nicht nur die Bauindustrie, es ist auch eine tödliche Waffe. Im Ersten und Zweiten Weltkrieg ist Geesthacht mit 2 großen Fabriken bedeutender Rüstungsstandort. Der Wasserturm, eines der letzten erhaltenen Gebäude. Der Rest der Fabrik im Ortsteil Krümmel, Ruin. Die meisten zerstört von den Alliierten Ende des Zweiten Weltkriegs. Diese Produktionshalle explodierte bereits vorher.
5: Die Explosion hat 6 Arbeiter in den Tod gerissen, von denen nichts mehr gefunden wurde. Es können Zwangsarbeiter gewesen sein, denn im Zweiten Weltkrieg wurden hier Tausende von Zwangsarbeitern auch beschäftigt.
3: Ulrike Neithöfer wünscht sich, dass die Vergangenheit besser aufgearbeitet wird, zum Beispiel in einem Museum.
2: Wer mehr zur Geschichte von Alfred Nobel und den Ruinen hier erfahren will, der Förderkreis Industriemuseum Geesthacht bietet regelmäßig Führungen an.
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0: 20.30 Uhr haben wir es jetzt zum hippen Wetter für unsere Nacht hier in Schleswig-Holstein. Und da werden wir in jedem Fall auch noch mal niedrige Temperaturen bekommen. Zumindest in Richtung Südholstein wird es wirklich kalt. 4 Grad ist da der Tiefstwert, 13 Grad in Richtung Husum zum Beispiel. Und dazu haben wir wenig Wolken heute. Deswegen kann diese Kälte auch so wunderbar durchkommen. Der Wettertrend, morgen früh haben wir erstmal ein bisschen Nebel bei uns. Dann kann es vereinzelt mal regnen, aber auch ein paar Sonnenstunden am Tag. Richtung Abend mehr Gewittermöglichkeiten, 19 Grad dann. Donnerstag 17 Grad höchstens. Da gibt es auch immer noch stürmischen Wind und es wird immer wieder regnerisch sein.
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0: 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Und auf der A7 haben wir einige Liegenbleiber. Deswegen Vorsicht bitte einmal A7 Richtung Flensburg zwischen Quickborn und Henstedt-Ulzburg. Gleich mehrere liegen gebliebene Fahrzeuge. Habe ich gerade auch noch mal beim ADRC geguckt. Tatsächlich also wirklich bei Kaltenkirchen Liegenbleiber. Dann Richtung Henstedt-Ulzburg auch noch mal einer. Und dann noch mal einer Quickborn. Also wirklich immer so Stück für Stück. Dann haben wir Vorsicht auf der A7 gerade noch mal eine neue Nachricht bekommen Richtung Flensburg bei Volkspark. Da ist nämlich einmal Gefahr durch Gegenstände auf der Straße und die A1 Lübeck Richtung Fehmarn, die ist zwischen Rathekau und Pansdorf nach einem Unfall jetzt gesperrt worden. Also fahren Sie in jedem Fall vorsichtig, damit Sie auch wirklich sicher und gut ankommen und das mit uns.
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0: Ich wünsche Ihnen einen richtig schönen Abend heute mit NDR 1 Welle Nord, mit We Are Family. Also ich sage mal, es sind eigentlich zwei Songs, mit denen man die Tanzfläche eröffnen kann. Das eine ist Love is in the Air, das ist so der Klassiker für Hochzeiten und oder für Silberhochzeit etc. Und We Are Family eigentlich für alle anderen Möglichkeiten. Ne? Selbst ein Betriebsfest kann man auch mal familiär starten. Wo vielleicht das denn eher zum späteren Zeitpunkt, wenn schon ein bisschen was geflossen ist. Man weiß es nicht. Sister Sledge jetzt bei uns.
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1: Also unsere Plastikdosenschublade hat auf jeden Fall an Ordnung gewonnen, seit ich die Version Hochkant für mich entdeckt habe. Also einfach mal die Dosen in eine andere Richtung bewegen. Aber ich glaube, bei Matthias Stüwold könnte es ähnlich aussehen.
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1: Ich bin Marja Herzbach, wünsche Ihnen einen ganz schönen Abend noch mit NDR 1 für den Nord, zumindest bis 21 Uhr, denn danach übernimmt hier die ARD Nacht bei uns. Half a minute, schenke ich Ihnen hier noch. Matt Bianco.

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1: Um 21 Uhr mit Constanze Semidey. Nach den CDU-Niederlagen bei den drei Landtagswahlen im September hat die Unionsfraktion im Bundestag über Konsequenzen beraten. Die Abgeordneten sprachen sich in der mehrstündigen Sitzung dafür aus, das Reformpaket der schwarz-roten Koalition schnell umzusetzen. Ein möglicher Aufstand gegen Kanzler Merz ist nach den Worten unseres Berlin-Korrespondenten Markus Preis ausgeblieben.
2: Es gab Kritik an ihm, auch scharfe, die hat er auch angenommen, eine Mitverantwortung auch für das schlechte Ergebnis mit eingeräumt. Aber es gab eben auch die anderen Stimmen, unter anderem von Carsten Wildberger, dem Digitalminister. Der hat ja selber meine Firma geleitet und der hat den Abgeordneten gesagt, was macht man, wenn es einer Firma schlecht geht, dann redet man nicht die Firma noch schlechter, sondern man überlegt sich, was ist zu tun. Und Friedrich Merz hofft wahrscheinlich, dass die Abgeordneten diesen Spirit mitnehmen. Jetzt sind 6 Monate Zeit bis zu den nächsten Landtagswahlen im April. Im Saarland, in Schleswig-Holstein und in Nordrhein-Westfalen.
1: Die USA, Dänemark und Grönland haben am Rande der UN-Vollversammlung in New York ein Sicherheitsabkommen unterzeichnet. Der grönländische Regierungschef Nielsen sprach von einer fantastischen Vereinbarung. Aus Stockholm, Mats Nicholson.
3: Die dänische Ministerpräsidentin Frederiksen betonte auf der gemeinsamen Pressekonferenz mit Nielsen, dass die Souveränität des Königreichs Dänemark mit dem neuen Abkommen gesichert werde. Die USA werden laut Abkommen 2 neue Militärstützpunkte auf Grönland errichten und große Bewegungsfreiheit auf der Insel bekommen. Dabei erkennen sie die territoriale Integrität des Königreichs Dänemark und das Selbstbestimmungsrecht der Grönländer an. Investitionen von Nicht-NATO- oder EU-Staaten sind in Zukunft nur begrenzt möglich.
1: In der Europäischen Union sind im vergangenen Jahr so viele E-Autos zugelassen worden wie nie zuvor. Gut jeder 6. neu zugelassene Pkw hatte nach Angaben des Statistischen Bundesamtes einen reinen Elektroantrieb. Der Anteil ist damit in den vergangenen 10 Jahren deutlich gestiegen, von 0,4 auf 17,3%. Deutschland liegt bei den Neuzulassungen von E-Autos leicht über dem EU-Schnitt. Spitzenreiter ist Dänemark. Dort hatten im vergangenen Jahr 67% der neu zugelassenen Pkw einen reinen Elektroantrieb. Die Region Köln-Rhein-Ruhr geht mit Warnemünde als Segelstandort in den Endspurt der nationalen Bewerbungsphase für die Olympischen Spiele. Das geht aus einer Mitteilung des Deutschen Olympischen Sportbundes hervor. Am Samstag entscheidet sich, wer als deutscher Kandidat für die Sommerspiele 2036, 2040 und 2044 ins Rennen geht. Neben der Region Rhein-Ruhr bewerben sich auch München und Berlin. Das waren die Nachrichten. Das Wetter in Norddeutschland: in der Nacht vereinzelt Regen und gebietsweise Nebel, 13 bis 4 Grad. Morgen mal Sonne, mal Wolken. Abends kommt von der Nordsee her Regen, teils ist er auch gewittrig, bei 17 bis 20 Grad. Und am Donnerstag ist es oft bewölkt, teilweise gibt es auch Regen, bei 15 bis 18 Grad. Es ist 21:03 Uhr.
4: Hier ist der Verkehrsservice für den ARD-Abend. Die A4 Dresden-Görlitz ist zwischen Niederseifersdorf und Kudersdorf in beiden Richtungen wegen Wartungsarbeiten im Tunnel Königshainer Berge bis morgen früh 5 Uhr gesperrt. Die empfohlenen Umleitungen führen Sie über die U4 und die U5. Die A4 Olpe Richtung Köln ist zwischen Krombach und Wenden wegen Bergungsarbeiten gesperrt. Die A40 Essen Richtung Dortmund ist zwischen Dreieck Bochum-West und Bochum-Zentrum wegen Bauarbeiten gesperrt und das bis Freitag. A59 Köln Richtung Düsseldorf. Im Dreieck Düsseldorf Süd ist die Überleitung zur A46 Richtung Düsseldorf nach einem Unfall gesperrt. Die A100 Neukölln Richtung Wedding ist zwischen Innsbrucker Platz und Hohenzollerndamm wegen Wartungsarbeiten bis ca. 5 Uhr in der Früh gesperrt. Soweit die Meldungen. Weiter gute Fahrt durch den Abend und kommen Sie gut an Ihr Ziel.
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4: Ich bin Frank-Michael Bauer, hallo aus Dresden, hier ist das MDR Sachsenradio mit dem ARD-Abend und das sind die Bengals, Manic Monday.

im ARD-Abend Cloud und ihr großer Erfolg Save Me. Und jetzt kommen wir zu John Waite. Mit seinem Welted Missing You stürmte der Brite im Spätsommer 84 die Spitze der internationalen Charts und stieß damals sogar mit Pop-Ikone Tina Turner vom Thron. Ja, genau am 22. September 1984 ist der Song die neue Nummer 1 in Amerika. Missing You, der emotionale Text, wirkt fast wie ein klassisches Liebeslied, entsprang aber in Wahrheit jedoch einer tiefen inneren Zerrissenheit und war gleichzeitig von drei verschiedenen Frauen in Waites Leben inspiriert, seiner damaligen Ehefrau sowie zwei Bekanntschaften aus New York, und das führte doch zu einigen emotionalen Verwicklungen. Wer den mittlerweile 73-jährigen Musiker vielleicht nochmal live erleben möchte, hat dort so auch die Chance. Er ist weiterhin im Studio und auf Bühnen unterwegs, vorrangig in den Vereinigten Staaten von Amerika in den kommenden Monaten. Und dann gibt's garantiert auch diesen Song.

Und noch ein Tässchen Kaffee, another cup of coffee mit Michael the Mechanics hier bei uns im ARD-Abend. Fast jeder Tag ist ja irgendetwas gewidmet. Da sind aber auch immer mal ganz nette Dinge dabei. Der heutige 22. September ist zum Beispiel der Liebes-Tagebuch-Tag. Ja, das klassische Tagebuchschreiben soll ja keineswegs altmodisch sein, sondern erlebt unter dem modernen Begriff Journaling gerade ein riesiges Comeback, obwohl Journaling sage ich nicht, dann doch eher Tagebuchschreiben. Wird auch ein bisschen auch wieder als Lifestyle-Trend gefeiert, wie dem auch sei. Hat mir mal Spaß gemacht, zumindest während meiner Armeezeit habe ich das gemacht, zum Zeitvertreib und habe dann auch manchmal die Briefe, die ich bekommen habe, damit eingeklebt. Und wenn ich heute drin rumblättere, aha, so war das damals, so hast du gedacht und ist nicht so schlecht. Auch meine Kinder und Enkel finden das ganz interessant, wenn die da mal drin rumstöbern und lesen können und lachen sich über Dinge kaputt, die damals so in waren, beziehungsweise unter denen sie sich gar nichts vorstellen können, wie zum Beispiel, was ist denn eine Wählscheibe? Hat das was mit Wählen zu tun? Hat mich neulich mein allerjüngstes Enkelkind gefragt, nee, gezeigt, was das eigentlich ist. Ein Telefon mit so einer Scheibe, kennt es natürlich nicht mehr. Ja, schreiben Sie noch ein Tagebuch oder blättern Sie noch gelegentlich in denen, die Sie aufgehoben haben, drin rum? Können Sie mir ja mal erzählen, 0800 80 80 110 und vielleicht haben Sie da auch was Nettes ja neulich mal wieder entdeckt. Kostenfrei 0800 80 80 110 oder das Schreiben geht natürlich auch über ard-abend@mdr.de, unsere E-Mail-Adresse zu uns hier ins Studio nach Dresden, ard-abend@mdr.de. So, und jetzt haben wir Zeit für Ingrid.

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3: 21.32 Uhr ist der Verkehrsservice für den ARD-Abend. Die A1 Lübeck Richtung Heiligenhafen ist zwischen Rathekau und Pahnsdorf nach einem Unfall gesperrt. A2 Richtung Berlin am Kreuz Hannover Ost ist die Überfahrt zur A7 Richtung Kassel wegen eines Schwertransports gesperrt. Die empfohlene Umleitung führt über die A2 bis Abfahrt Lehrte. Die A4 Dresden-Görlitz ist zwischen Niederseifersdorf und Kuddersdorf in beiden Richtungen wegen Wartungsarbeiten im Tunnel Königshainer Berge bis morgen früh 5 Uhr gesperrt. Die empfohlenen Umleitungen führen Sie über die U4 und die U5. Die A4 Olpe Richtung Köln ist zwischen Krombach und Wenden wegen Bergungsarbeiten gesperrt. Die A28 A1 Oldenburg Richtung Bremen ist zwischen Delmenhorster Dreieck und Bremen-Brinkum nach einem Unfall gesperrt. Die A40 Essen Richtung Dortmund ist zwischen Dreieck Bochum West und Bochum Zentrum wegen Bauarbeiten bis Freitag gesperrt. Die A100 Neukölln Richtung Wedding ist zwischen Innsbrucker Platz und Hohenzollern Damm wegen Wartungsarbeiten bis ca. 5 Uhr morgen früh gesperrt. Und damit weiter gute Fahrt durch den Abend und kommen Sie gut an Ihr Ziel.
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3: Aus Dresden mit Frank Michael Bauer. Ich grüße Sie.
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0: Das war Musik mit Dougal, the Captain of Her Heart. Heute ist Tagebuchtag, hier ist der ARD-Abend. Und Markus aus Göttingen hat auch ein Tagebuch geführt. Und zwar ein ganz besonderes in Form eines Comicheftes. Er hat Ereignisse und Gedanken in Zeichnungen festgehalten. Tja, wer kann, der kann. Das könnte ich zum Beispiel nicht. Deswegen habe ich Tagebuch textlich geschrieben. Aber er mit Bildern und dann auch mit den Sprechblasen dazu mitunter. Und hat so seine Gedanken festgehalten. Später hat er übrigens bemerkt, hat er uns geschrieben, dass das Wetter oft eine Rolle bei ihm gespielt hat. Und sein Hobby hat auch die Mädchen begeistert. Ja, und das hat ihn auch wieder begeistert. Er hat auf Wunsch übrigens auch Zeichnungen für andere angefertigt. Und dann immer zu Anlässen, Hochzeiten, runden Geburtstagen und Richtfesten zum Beispiel. Und darüber wiederum auch in seinem Zeichenbuch, in seinem Comic geschrieben oder gemalt. Ja, vielen herzlichen Dank für Ihre Nachricht unter ard-abend@mdr.de 0800 80 80 110. Die Nummer geht auch und da kommt dann auch mal so ein Anruf rein.
1: Ja, hier ist Andreas und ich melde mich aus Kleve am Niederrhein. Und ich freue mich, dass ich jetzt hier an der holländischen Grenze ja, MDR Sachsen höre.
0: Ja.
1: Aus Dresden, was fast an der polnischen Grenze ist. Und das wollte ich euch einfach nur mal eben sagen, dass ich mich sehr darüber freue, weil ich liebe das Land Sachsen und ich liebe auch Dresden. Ich kann leider nicht zum Thema Tagebuch da beitragen, da ich nie eins geschrieben habe. Euch noch einen schönen Abend, ihr macht ein tolles Programm. Danke, tschüss.
0: Super, wir grüßen alle, die unterwegs sind und jetzt gerade den ARD-Abend hören. Und jetzt gibt's bei uns Taylor Swift.

Matthias hat uns geschrieben zum Thema Tagebuch. Ja, er führt ein Tagebuch und das seit über 40 Jahren. Und am Anfang hat er eine ganze Menge reingeschrieben, aber hat gemerkt, weil dann manchmal die Lust auch weggegangen ist, dass er, wenn er weniger schreibt, mehr mitteilt. Und er blättert in seinen Büchern unheimlich gern herum und gibt es auch anderen zum Lesen. Und es ist auch eine schöne Zeitreise, immer wieder auch schöne Erinnerungen nochmal in die Gegenwart zu holen. Heute am Tag des Tagebuches. Und Martin Kranz hat uns geschrieben, er hat über seine Freundin ein Tagebuch geführt, was auch immer das heißen mag. Und er hat es ihnen auch zum Lesen gegeben. Und sie haben sich sehr doll darüber gefreut, wie positiv er alles gesehen hat. Und das hält bis heute an. Davon hat er gelernt. So, am Tag des Tagebuches. Vielen Dank für Ihre Nachrichten unter ad-abend@mdr.de. Da ist noch eine ganze Menge eingetrudelt. Jetzt gratulieren wir erstmal Joan Jett ganz herzlich zum Geburtstag. Es ist heute der 68. Joan Mary Larkin heißt sie bürgerlich. Joan Jett und die Blackhearts, I Love Rock'n'Roll im ARD-Abend.

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1: Um 22 Uhr mit Constanze Semidey. Nach den CDU-Niederlagen bei den drei Landtagswahlen im September hat die Unionsfraktion im Bundestag über Konsequenzen beraten. Die Abgeordneten sprachen sich in der mehrstündigen Sitzung dafür aus, das Reformpaket der schwarz-roten Koalition schnell umzusetzen. Ein möglicher Aufstand gegen Bundeskanzler Merz ist nach den Worten unseres Berlin-Korrespondenten Markus Preis ausgeblieben.
2: Es gab Kritik an ihm, auch scharfe, die hat er auch angenommen, eine Mitverantwortung auch für das schlechte Ergebnis mit eingeräumt. Aber es gab eben auch die anderen Stimmen, unter anderem von Carsten Wildberger, dem Digitalminister. Der hat ja selber meine Firma geleitet und der hat den Abgeordneten gesagt, was macht man, wenn es einer Firma schlecht geht? Dann redet man nicht die Firma noch schlechter, sondern man überlegt sich, was ist zu tun. Und Friedrich Merz hofft wahrscheinlich, dass die Abgeordneten diesen Spirit mitnehmen. Jetzt sind 6 Monate Zeit bis zu den nächsten Landtagswahlen im April. Im Saarland, in Schleswig-Holstein und in Nordrhein-Westfalen.
1: Die USA, Dänemark und Grönland haben am Rande der UN-Vollversammlung in New York ein Sicherheitsabkommen unterzeichnet. Der grönländische Regierungschef Nielsen sprach von einer fantastischen Vereinbarung. Aus Stockholm, Mats Nicholson.
3: Die dänische Ministerpräsidentin Frederiksen betonte auf der gemeinsamen Pressekonferenz mit Nielsen, dass die Souveränität des Königreichs Dänemark mit dem neuen Abkommen gesichert werde. Die USA werden laut Abkommen 2 neue Militärstützpunkte auf Grönland errichten und große Bewegungsfreiheit auf der Insel bekommen. Dabei erkennen sie die territoriale Integrität des Königreichs Dänemark und das Selbstbestimmungsrecht der Grönländer an. Investitionen von Nicht-NATO- oder EU-Staaten sind in Zukunft nur begrenzt möglich.
1: US-Präsident Trump hat sich für einen Diesel-Exportstopp ausgesprochen. Grund sind die massiv gestiegenen Treibstoffpreise in den Vereinigten Staaten. Nach Angaben von Finanzminister Bessent prüft die US-Regierung die Maßnahme. Zuletzt hatten die USA während der Ölkrise der 1970er Jahre ihre Ausfuhren von Rohöl weitgehend gestoppt. Vor den Kongresswahlen am 3. November suchen Trumps Republikaner ebenfalls händeringend nach Wegen, um die hohen Treibstoffpreise zu senken. In der Europäischen Union sind im vergangenen Jahr so viele E-Autos zugelassen worden wie nie zuvor. Gut jeder 6. neu zugelassene Pkw hatte nach Angaben des Statistischen Bundesamtes einen reinen Elektroantrieb. Der Anteil ist damit in den vergangenen 10 Jahren deutlich gestiegen, von 0,4 auf 17,3%. Deutschland liegt bei den Neuzulassungen von E-Autos leicht über dem EU-Schnitt. Das waren die Nachrichten. Das Wetter in Deutschland in der kommenden Nacht im äußersten Nordwesten bewölkt, an der Nordsee Regen. Sonst nur wenige Wolken, Tiefstwerte 13 bis 0 Grad, am kältesten im Südosten. Morgen oft heiter, im Nordwesten bewölkt und gegen Abend von der Nordsee und Ems her Regen bei 17 bis 24 Grad. Am Donnerstag wechselhaft, im Südwesten freundlicher, 14 bis 23 Grad. Es ist 22.03 Uhr.
4: Hier ist der Verkehrsservice für den ARD-Abend. Die A1 Lübeck Richtung Heiligenhafen ist zwischen Rathekau und Pahnsdorf nach einem Unfall gesperrt. A2 Richtung Berlin am Kreuz Hannover Ost ist die Überfahrt zur A7 Richtung Kassel wegen eines Schwertransports gesperrt. Die empfohlene Umleitung führt sie über die A2 bis Abfahrt Lehrte. Die A4 Dresden-Görlitz ist zwischen Niederseifersdorf und Kodersdorf in beiden Richtungen wegen Wartungsarbeiten im Tunnel Königshainer Berge bis morgen früh 5 Uhr gesperrt. Die empfohlenen Umleitungen führen über die U4 und die U5. Die A4 Olpe Richtung Köln ist zwischen Krombach und Wenden wegen Bergungsarbeiten gesperrt. Die A28 A1 Oldenburg Richtung Bremen ist zwischen Delmenhorstadt Dreieck und Bremen-Brinkum nach einem Unfall gesperrt. Die A40 Essen Richtung Dortmund ist zwischen Dreieck Bochum West und Bochum Zentrum wegen Bauarbeiten bis Freitag gesperrt. Die A100 Neukölln Richtung Wedding ist zwischen Innsbrucker Platz und Hohenzollern-Damm wegen Wartungsarbeiten bis ca. 5 Uhr in der Früh gesperrt. Und damit weiter gute Fahrt durch den Abend und kommen Sie gut an Ihr Ziel.
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4: Vom MDR Sachsen aus Dresden, ich bin Frank-Michael Bauer, grüß Sie, und hier ist Samantha Fox. I only wanna be with you.

You Believe Sascha hier bei uns im ARD-Abend. Heute ist Tag des Tagebuchs und da hat uns auch Desiree angerufen. Sie hat 30 Jahre später ihr eigenes Tagebuch gelesen. So lange lag es dann und musste feststellen, dass sie als 15-Jährige damals vielem hinterher getrauert hat. Und das hat sie jetzt sozusagen mit dem Abstand erst gemerkt beim Lesen der Zeilen. Und auch eine Freundin hat dazu mal einen Eintrag gemacht in ihrem Tagebuch, das hat sie gelesen. Und bei der Gelegenheit ist ihr auch wieder eingefallen, 6 Mädchen waren in einen und denselben Jungen verliebt damals. Und die Freundin von Desiree auch. Aber sie meinte, dass sie ihr den Jungen nicht wegnehmen würde. Und sie dachte auch immer, die Freundin passt viel besser zu den Jungen. Oh, das ist aber edel. Vielen, vielen Dank für Ihre Nachrichten. Und jetzt haben wir Rod Stewart mit Maggie May.

0: uns Take That im ARD-Abend. Heute ist Tag des Tagebuchs und da hat uns auch Konstanze wissen lassen, Tagebuch habe ich nie geschrieben. Meine Schandtaten der Jugend sollten der Nachwelt lieber nicht erhalten bleiben. Ja, so kann man das auch sehen. Und von Gerhard haben wir auch eine Mail bekommen. Ja, früher in meiner Schulzeit, über 50 Jahre her, da habe ich Tagebuch geschrieben. Ab und zu blättere ich auch mal durch und es kommen fast schon nostalgische Gefühle hoch, was man früher so als Teenager erlebt hat, aber es ist auch eine Erinnerung eben, die immer dadurch lebendig bleibt. Und ich habe mal unsere Studentin Lara, die am Telefonservice war, gefragt, Lara, so ein klassisches Tagebuch hast du nicht geschrieben?
1: Also ich selber schreibe eigentlich kein Tagebuch, aber vor Jahren haben meine zwei besten Freundinnen und ich aus der Abi-Zeit haben uns gegenseitig ein Buch geschenkt und seitdem tragen wir alle paar Monate in dieses Buch ein, wie es uns gerade geht und dann wird das zu der nächsten, egal wo sie gerade in Deutschland wohnt oder ist, weitergesendet und dann schreibt sie das rein. Also dann schreibt sie rein, wie es ihr geht, in welcher Lebenssituation sie gerade ist und dann wird das so weitergemacht, bis das Buch voll ist und dann schenkt die Nächste der Nächsten das Buch und so haben wir jetzt schon 4 oder 5 Bücher voll gemacht mit Tagebucheinträgen und können da auch immer schön drin blättern.
0: Lassen. Wunderbar, das ist ja eine tolle Geschichte. Dankeschön, Lara. Und jetzt haben wir Yasuo mit Nobody's Diary.

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7: 22.32 Uhr gleich. Hier ist der Verkehrsservice für den ARD-Abend. Die A1 Lübeck Richtung Heiligenhafen ist zwischen Rathekau und Parnsdorf nach einem Unfall gesperrt. A2 Richtung Berlin am Kreuz Hannover Ost ist die Überfahrt zur A7 Richtung Kassel wegen eines Schwertransports gesperrt. Die empfohlene Umleitung führt sie über die A2 bis Abfahrt Lehrte. Die A4 Dresden-Görlitz ist zwischen Niederseifersdorf und Kodersdorf in beiden Richtungen wegen Wartungsarbeiten im Tunnel Künisheiner Berge bis morgen früh 5 Uhr gesperrt. Die empfohlenen Umleitungen führen über die U4 und die U5. Die A4 Olpe Richtung Köln ist zwischen Krombach und Wenden wegen Bergungsarbeiten gesperrt. Die A28 A1 Oldenburg Richtung Bremen ist zwischen Delmenhorster Dreieck und Bremen-Brinkum nach einem Unfall gesperrt. Die A40 Essen Richtung Dortmund ist zwischen Dreieck Bochum West und Bochum Zentrum wegen Bauarbeiten bis Freitag gesperrt. Die A100 Neukölln Richtung Wedding ist zwischen Innsbrucker Platz und Hohenzollerndamm wegen Wartungsarbeiten bis ca. 5 Uhr in der Früh gesperrt. Die A620 Saarlouis Richtung Saarbrücken ist zwischen Völklingen Ost und Saarbrücken Klarental wegen Bauarbeiten gesperrt und zwar bis morgen früh 5 Uhr etwa. Soweit die Meldungen. Weiterhin gute Fahrt durch den Abend und kommen Sie gut an Ihr Ziel.
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7: Aus Dresden und jetzt geht's in die Ferne nach Australien. Down Under, Minute Work.

0: Heute ist Tag des Tagebuchs und da hat uns Jörg auch geschrieben, er hat nicht direkt ein Tagebuch geführt, sondern die hatten einen wilden Nachbarn in ihrem Haus und mussten dann immer so ein bisschen aufschreiben, was der böse Junge wieder getan hat, damit die Polizei ihn mitnimmt sozusagen, damit man etwas vorzulegen hat. Und das war nicht so eine schöne Zeit, aber wenn man jetzt so drin liest und sowas, da ist ganz schön bei dem Jungen was zusammengekommen. Das war sozusagen ein Tagebuch über den bösen Buben in der Art von Max und Moritz. So. Und jetzt sind drei Herren an der Reihe, die sind nicht böse, die sollen uns zum Lachen bringen.
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2: Der Titel von Johanns Autobiografie.
3: Also der Titel meiner Autobiografie wäre Erst zahlen, dann kaufen.
4: Erst zahlen, dann kaufen. Erst kaufen, dann lesen.
3: Nee, ich meinte erst zahlen, dann lesen.
4: Ja, aus dem Gag war kaum weniger rauszuholen. Das muss man sagen.
3: Habe ich erst zahlen, dann kaufen gesagt?
5: Ja. Und wir haben alle hier gesessen und dachten, ja.
4: Wird schon stimmen.
5: Ja, Motto von Penny auch. Kann man machen.
4: Scheiße. Könnte ich mir die Rechte erwerben an diesem Titel? Was würdest du dafür haben wollen?
3: Dass du mal mein Bein anfasst. Bei meiner Biografie stelle ich mir vor, man sieht so einen Teil von meinen Haaren und die heißt dann One Shade of Grey.
5: One Shade of Grey?
4: One Shade of Grey, was heißt das auf Deutsch?
3: Ein Schatten of Grau.
4: Und was heißt dann 50 Shades of Grey?
3: 50 graue Schatten.
4: Aber dann würde ich doch mehr Schatten nehmen als die. Mach doch 51 Shades of Grey.
5: Ich finde, hier sind die Schatten schon ganz ordentlich verteilt. Findet ihr nicht, dass heute, hatte so viele schöne emotionale Momente, der ich finde, wir sollten zum Ende hin mal aufstehen und uns in den Arm nehmen.
3: Wir uns alle?
4: Nein, nur ich.
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0: Das war Chesney Hawks, The One and Only, sein großer Erfolg von 1990. Und der Mann hat heute Geburtstag, er feiert seinen 55. Geburtstag. Herzlichen Glückwunsch am Tag des Tagebuches. Papa Tim hat uns geschrieben, er ist Trennungsvater und kann seine Tochter nicht sehen, führt aber ein Tagebuch, damit sie ihn später auf diese Weise kennenlernen kann. Und ein besonderes Tagebuch führt auch Frau Weihnachtsmann, richtig gehört. Hiltraut Dietrich ist nämlich die Frau Weihnachtsmann seit 1982 und schreibt als solche jedes Jahr auf, was zu Weihnachten passiert, Heiligabend, 44 Jahre lang. Das zählt doch auch als Tagebuch, na auf jeden Fall. Und Carsten hat auch eins.
1: Nein, im Studio, ich bin Carsten aus Herzleben. Ich führe ab und zu mal auch Tagebuch, stichwortweise, so was Arbeitssachen betrifft oder welche Dinge so, die mir wichtig erscheinen. Jeden Tag nicht, aber mache ich schon noch und drin stöbern, so mache ich dann auch. Wobei ich sagen muss, mit meinen Tagebüchern, das erste halbe Jahr führe ich die dann ein bisschen konsequenter und den Rest des Jahres lasse ich das dann oft schleifen.
0: Ja.
1: Dann kommen dann tatsächlich wirklich nur noch so wichtige Dinge rein. Ne? Außergewöhnliches halt.
0: Das hat bei meinen Tagebüchern auch gemerkt, so ein bisschen schleifen lassen. Irgendwie fehlte dann wiederum die Motivation. Und Johannes hat noch geschrieben, er hat in sein Tagebuch auch Sachen vermerkt, die hätte man lieber nicht vermerken sollen. So erfahren seine Kinder, was er für ein schlimmer Finger manchmal als Teenager gewesen ist. Tja, ja, nicht gut für die Erziehung.

1987 einen Kreis in den Sand malen. So kann man sich die Zeit dann am Strand auch vertreiben. Circle of the Sand, Belinda Carlisle. Das war der ARD-Abend aus Dresden. Ich bin Frank-Michael Bauer, übergebe gern jetzt nach Erfurt zu MDR Thüringen und Klaus Schöner-Grau ist dann für Sie in der Nacht da mit der ARD-Hitnacht. Viel Spaß. Und hier noch Procol Harum von 67. A Wider Shade.

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1: Um 23 Uhr mit Constanze Semidey. Nach den CDU-Niederlagen bei den drei Landtagswahlen im September hat die Unionsfraktion im Bundestag über Konsequenzen beraten. Die Abgeordneten sprachen sich in der mehrstündigen Sitzung dafür aus, das Reformpaket der schwarz-roten Koalition schnell umzusetzen. Ein möglicher Aufstand gegen Bundeskanzler Merz ist nach den Worten unseres Berlin-Korrespondenten Markus Preis ausgeblieben.
2: Es gab Kritik an ihm, auch scharfe, die hat er auch angenommen, eine Mitverantwortung auch für das schlechte Ergebnis mit eingeräumt. Aber es gab eben auch die anderen Stimmen, unter anderem von Carsten Wildberger, dem Digitalminister. Der hat ja selber meine Firma geleitet und der hat den Abgeordneten gesagt, was macht man, wenn es einer Firma schlecht geht? Dann redet man nicht die Firma noch schlechter, sondern man überlegt sich, was ist zu tun. Und Friedrich Merz hofft wahrscheinlich, dass die Abgeordneten diesen Spirit mitnehmen. Jetzt sind 6 Monate Zeit bis zu den nächsten Landtagswahlen im April. Im Saarland, in Schleswig-Holstein und in Nordrhein-Westfalen.
1: Die USA, Dänemark und Grönland haben am Rande der UN-Vollversammlung in New York ein Sicherheitsabkommen unterzeichnet. Der grönländische Regierungschef Nielsen sprach von einer fantastischen Vereinbarung. Aus Stockholm, Mads Nicholson.
3: Die dänische Ministerpräsidentin Frederiksen betonte auf der gemeinsamen Pressekonferenz mit Nielsen, dass die Souveränität des Königreichs Dänemark mit dem neuen Abkommen gesichert werde. Die USA werden laut Abkommen 2 neue Militärstützpunkte auf Grönland errichten und große Bewegungsfreiheit auf der Insel bekommen. Dabei erkennen sie die territoriale Integrität des Königreichs Dänemark und das Selbstbestimmungsrecht der Grönländer an. Investitionen von Nicht-NATO- oder EU-Staaten sind in Zukunft nur begrenzt möglich.
1: US-Präsident Trump hat sich für einen Diesel-Exportstopp ausgesprochen. Grund sind die massiv gestiegenen Treibstoffpreise in den Vereinigten Staaten. Nach Angaben von Finanzminister Bessent prüft die US-Regierung die Maßnahme. Zuletzt hatten die USA während der Ölkrise der 1970er Jahre ihre Ausfuhren von Rohöl weitgehend gestoppt. Vor den Kongresswahlen am 3. November suchen Trumps Republikaner ebenfalls händeringend nach Wegen, um die hohen Treibstoffpreise zu senken. In Rheinland-Pfalz ist ein US-Militärflugzeug abgestürzt. Nach Angaben der US-Luftwaffe handelt es sich um einen F-16-Kampfjet. Der Pilot habe sich per Schleudersitz gerettet und werde jetzt medizinisch versorgt. Weitere Personen wurden offenbar nicht verletzt. Der Absturz ereignete sich am Nachmittag auf dem Vorfeld der US-Airbase Spangdahlem in der Eifel. Die Ursache wird noch untersucht. Das waren die Nachrichten. Das Wetter in Deutschland in der kommenden Nacht im äußersten Nordwesten bewölkt und an der Nordsee Regen möglich. Sonst nur wenige Wolken bei Tiefstwerten von 13 bis 0 Grad. Am kältesten wird es im Südosten. Morgen oft heiter, nur im Nordwesten bewölkt und gegen Abend dann von der Nordsee und Ems her Regen 17 bis 24 Grad. Am Donnerstag wechselhaft, im Südwesten freundlicher 14 bis 23 Grad. Es ist 23.03 Uhr.
4: Hallo auf die Straßen. Die A3 Linz Richtung Passau ist zwischen Bocking und Passau Süd wegen Bergungsarbeiten etwa eine halbe Stunde gesperrt, dadurch Stau. Die A4 Dresden-Görlitz ist zwischen Niederseifersdorf und Kodersdorf in beiden Richtungen bis 5 Uhr gesperrt. Die A7 Würzburg Richtung Fulda ist zwischen Bad Brückenau Wildflecken und Volkers wegen Bauarbeiten gesperrt. Die A28 A1 Oldenburg nach Bremen ist zwischen dem Delmenhorster Dreieck und Bremen-Brinkum nach einem Unfall gesperrt. Die A29 Oldenburg nach Wilhelmshaven ist zwischen Oldenburg-Ohmstede und dem Kreuz Oldenburg-Nord bis 5 Uhr gesperrt. Die A40, Ruhrschnellweg Essen Richtung Dortmund, ist zwischen dem Dreieck Bochum-West und Bochum-Zentrum gesperrt wegen Bauarbeiten. Die A100 haben wir noch, Stadtring Berlin-Neukölln Richtung Wedding, ist zwischen dem Innsbrucker Platz und dem Hohenzollern-Damm bis 5 Uhr gesperrt. Und die B96 Berlin-Moabit ist zwischen Heidestraße und dem Reichpietsch-Ufer in beiden Richtungen bis 5.30 Uhr gesperrt. Und dann haben wir noch was reinbekommen von der B312 Stuttgart Richtung Metzingen. Die Bundesstraße ist zwischen B27 Eichtal und Eichtal Nord wegen einem Schwertransport gesperrt. Das war's. Gute Fahrt.
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4: Mit Klaus Schredderau. Schönen Abend.

0: Shakira.
1: Ja, die Gute ist im Moment auf Welttournee und das nicht erst seit gestern, sondern schon seit knapp anderthalb Jahren. Über 20 Länder hat sie schon durch, über 120 Shows hat sie schon gespielt. Im Moment ist sie in Spanien, in Madrid und gibt allein dort ein Dutzend Konzerte. Und enden soll das Ganze dann der Tourmarathon Ende November in diesem Jahr vor den Pyramiden von Gizeh in Ägypten. Und damit noch einmal herzlich willkommen zur ARD-Hitnacht von Dienstag auf Mittwoch. Wir senden ja in den Herbst, in den kalendarischen. Und das machen wir mit sehr, sehr viel Musik aus den vergangenen Jahrzehnten. Jetzt gleich mit einer Nummer, die in den 70er Jahren ihren Anfang genommen hat. Genau gesagt im August 1974. Da hatte Harry Chapin einen Hit mit Cats in the Cradle. Und das war eine Nummer 1 in Amerika. Und ein paar Jahre später, 1993, da hat es eine Coverversion gegeben von Ugly Kid Joe. Hat zwar in den USA nicht für den Spitzenplatz gereicht, dafür aber in Australien und auch in vielen, vielen anderen Ländern ging das Ding in die Top 10. Jetzt gibt's das Ding hier bei uns, Cats in the Cradle.

Musik aus den 70ern von Smokey. Und jetzt gehen wir ein Jahrzehnt weiter ins Jahr 1988. Ja, und die Künstlerin, um die es jetzt geht, die hatte zu diesem Zeitpunkt noch ein recht knackiges Alter. Anfang 30 war sie da, Toni Charles. Und vor einigen Jahren hat sie die australische Staatsbürgerschaft angenommen. Und dort gibt sie auch im kommenden Monat noch einige Konzerte. Ja, und die Nummer hier, Stop Your Fussin', war ihr allergrößter Hit. Auch hier in Europa, in Deutschland. Toni Charles.

0: an mit den abenteuerlichen Choreografien. Das war DJ Bobo. 23.32 Uhr, wir schauen auf die Straßen in der ARD-Hitnacht. Die A3 Linz Richtung Passau ist zwischen Pocking und Passau Süd wegen Bergungsarbeiten weiterhin gesperrt, dadurch Stau. Die A4 Dresden-Görlitz ist zwischen Niederseifersdorf und Kudersdorf in beiden Richtungen wegen Wartungsarbeiten im Tunnel Königshainer Berge bis 5 Uhr gesperrt. Die 7 Würzburg Richtung Fulda ist zwischen Bad Brückenau-Wildflecken und Volkers wegen Bauarbeiten gesperrt. Dann die A28 A1 Oldenburg nach Bremen ist zwischen dem Delmenhorster Dreieck und Bremen-Brinkum nach einem Unfall gesperrt. Die A29 Oldenburg Richtung Wilhelmshaven ist zwischen Oldenburg-Umstede und dem Kreuz Oldenburg-Nord bis 5 Uhr dicht. Die A40 Essen Richtung Dortmund ist zwischen dem Dreieck Bochum-West und Bochum-Zentrum wegen Bauarbeiten weiterhin gesperrt. Die A100 Stadtring Berlin-Neukölln Richtung Wedding ist zwischen Innsbrucker Platz und Hohenzollern-Damm bis 5 Uhr gesperrt. Und noch die B96 Berlin-Moabit. Der Tiergartentunnel ist zwischen Heidestraße und Reichbeach-Ufer bis 5.30 Uhr gesperrt. Und das in beiden Richtungen. Das waren die Verkehrsmeldungen. Wir wünschen Ihnen eine gute Fahrt.
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0: Mit Klaus Schräder-Grau. Hallo.

in der ARD-Hitnacht. Heute war ja der Tag der Eistüte und auch der letzte Tag des Sommers. Wir funken ja fröhlich in den Herbst hinein und kurz nach 2 Uhr ist es dann soweit. Dann beginnt auch kalendarisch die dritte Jahreszeit in diesem Jahr. Und da wäre doch heute am letzten Sommertag vielleicht mal eine Eistüte drin gewesen. Und wenn nicht heute, dann vielleicht in den nächsten Tagen. Denn es soll ja nochmal angenehm warm werden. Und seit 1904 gibt es übrigens die essbare Waffeltüte. Sie wurde damals auf der Welt Ausstellung in St. Louis vorgestellt. Dort gab es die an vielen Ständen und seitdem, sage ich mal, hat sie sich durchgesetzt und etabliert, die Eistüte. Im Sommer esse ich ja auch gerne mal ein Eis. Die kauft man dann erstmal so als Hörnchen im Supermarkt. Dann isst man genüsslich das Eis und den Rest unten von der Tüte, von der Waffel, die gebe ich dann gerne meinem Hund mal zu fressen, weil der mag das natürlich auch. Aber das hört sich dann immer so lustig an. Also wenn der die Eistüte da... Wahnsinn. Naja, die haben ja auch kein Gebiss, die haben ja ein ganzes Esszimmer, die Hunde. Von daher gibt das immer lustige Geräusche. Können Sie mal ausprobieren. Gleich die Kings bei uns in der ARD-Hitnacht zuvor. Roxette.

Reggae aus der Feinkostabteilung von Bob Marley und The Buffalo Soldier. In 10 Minuten gibt's unsere Nachrichten in der ARD-Hitnacht. Und bis dahin noch Musik von Sabrina und von Echt. Du trägst keine Liebe in dir. Und in der kommenden Stunde, da schauen wir auf unseren prominenten Geburtstagskalender. Und da gratulieren wir einem Mitglied der Band Silbermond zum Geburtstag.

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1: Um 0 Uhr mit Milat Kupay. Nach den CDU-Niederlagen bei den drei Landtagswahlen im September hat die Unionsfraktion im Bundestag über Konsequenzen beraten. Die Abgeordneten sprachen sich in der mehrstündigen Sitzung dafür aus, das Reformpaket der schwarz-roten Koalition schnell umzusetzen. Ein möglicher Aufstand gegen Kanzler Merz ist nach den Worten unseres Berlin-Korrespondenten Markus Preis ausgeblieben.
2: Es gab Kritik an ihm, auch scharfe, die hat er auch angenommen, eine Mitverantwortung auch für das schlechte Ergebnis mit eingeräumt. Aber es gab eben auch die anderen Stimmen, unter anderem von Carsten Wildberger, dem Digitalminister. Der hat ja selber meine Firma geleitet und der hat den Abgeordneten gesagt, was macht man, wenn es einer Firma schlecht geht, dann redet man nicht die Firma noch schlechter, sondern man überlegt sich, was ist zu tun. Und Friedrich Merz hofft wahrscheinlich, dass die Abgeordneten diesen Spirit mitnehmen. Jetzt sind 6 Monate Zeit bis zu den nächsten Landtagswahlen im April. Im Saarland, in Schleswig-Holstein und in Nordrhein-Westfalen.
1: Die USA, Dänemark und Grönland haben am Rande der UN-Vollversammlung in New York ein Sicherheitsabkommen unterzeichnet. Der grönländische Regierungschef Nielsen sprach von einer fantastischen Vereinbarung. Aus Stockholm, Mats Nicholsen.
3: Die dänische Ministerpräsidentin Frederiksen betonte auf der gemeinsamen Pressekonferenz mit Nielsen, dass die Souveränität des Königreichs Dänemark mit dem neuen Abkommen gesichert werde. Die USA werden laut Abkommen 2 neue Militärstützpunkte auf Grönland errichten und große Bewegungsfreiheit auf der Insel bekommen. Dabei erkennen sie die territoriale Integrität des Königreichs Dänemark und das Selbstbestimmungsrecht der Grönländer an. Investitionen von Nicht-NATO- oder EU-Staaten sind in Zukunft nur begrenzt möglich.
1: US-Präsident Trump hat sich für einen Diesel-Exportstopp ausgesprochen. Grund sind die massiv gestiegenen Treibstoffpreise in den Vereinigten Staaten. Nach Angaben von Finanzminister Bessent prüft die US-Regierung diese Maßnahme. Zuletzt hatten die USA während der Ölkrise der 1970er Jahre ihre Ausfuhren von Rohöl weitgehend gestoppt. Vor den Kongresswahlen am 3. November suchen Trumps Republikaner ebenfalls händeringend nach Wegen, um die hohen Treibstoffpreise zu senken. In Rheinland-Pfalz ist ein US-Militärflugzeug abgestürzt. Nach Angaben der US-Luftwaffe handelt es sich um einen F-16 Kampfjet. Der Pilot habe sich per Schleudersitz gerettet und werde jetzt medizinisch versorgt. Weitere Personen wurden offenbar nicht verletzt. Der Absturz ereignete sich am Nachmittag auf dem Vorfeld der US Airbase Sprangdahlem in der Eifel. Die Ursache wird noch untersucht. Das waren die Nachrichten. Und das Wetter in Deutschland, im Nordwesten bewölkt und an der Nordsee Regen möglich, sonst nur wenige Wolken, Tiefstwerte 13 bis 0 Grad. Tagsüber oft heiter, nur im Nordwesten bewölkt und Regen und von der Nordsee her die Höchstwerte 17 bis 27 Grad. Es ist 0 Uhr 3.
4: Hallo auf die Straßen. Die A3 Linz Richtung Passau ist zwischen Pocking und Passau Süd wegen Bergungsarbeiten weiterhin gesperrt, dadurch Stau. Die A4 Dresden-Görlitz ist zwischen Niederseifersdorf und Kudersdorf in beiden Richtungen wegen Wartungsarbeiten gesperrt. Die A6 Heilbronn Richtung Nürnberg zwischen Ansbach und Lichtenau Sperrung nach einem Unfall. Die A7 Würzburg Richtung Fulda ist zwischen Bad Brückenau-Wildflecken und Volkers wegen Bauarbeiten gesperrt. Die A23 Heide nach Hamburg ist zwischen Horst-Elmshorn und Elmshorn wegen Reinigungsarbeiten bis ca. 2 Uhr gesperrt. Die A28 A1 Oldenburg nach Bremen ist zwischen dem Delmenhorster Dreieck und Bremen-Brinkum nach einem Unfall gesperrt. Die A29 Oldenburg Richtung Wilhelmshaven ist zwischen Oldenburg-Ohmstede und dem Kreuz Oldenburg-Nord bis 5 Uhr gesperrt. Die 40 Essen nach Dortmund ist zwischen dem Dreieck Bochum-West und Bochum-Zentrum wegen Bauarbeiten gesperrt. Die A100 Stadtring Berlin-Neukölln Richtung Wedding ist zwischen Innsbrucker Platz und Hohenzollerndamm bis 5 Uhr gesperrt. Und die B96 Berlin-Moabit, der Tiergartentunnel, ist zwischen Heidestraße und Reichbeach-Ufer in beiden Richtungen bis 5.30 Uhr gesperrt. Und das waren unsere Verkehrsmeldungen. Wir wünschen Ihnen eine gute Fahrt.
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4: Von MDR Thüringen in dieser Nacht mit Klaus Schrädergrau. Ich grüße Sie. Los geht's mit The Beautiful Thousand.

Joel, My Life. Ja, und es geht auch fröhlich weiter. Billy hatte sich ja einer Gehirnoperation unterziehen müssen. Er hat Altershirndruck und da sagte er, meine Balance war nicht so gut. Ich hatte immer das Gefühl, auf einem Boot zu sein. Und jetzt hatten ihm Ärzte geraten, einen Shunt im Gehirn legen zu lassen, um Flüssigkeit abzuleiten. Erst wollte er nicht, aber dann hat er sich eingelesen und meinte, ja, komm, mach mal lieber. Und seitdem geht's ihm auch besser. Und der 77-Jährige ist jetzt wieder etwas fröhlicher und fitter unterwegs. Die ARD Hitnacht live aus Erfurt. 11 Minuten nach Mitternacht. Gleich die Jungs von den Pet Shop Boys. It's a Sin und zuvor noch Marvin Gaye.

0: sind die Pet Shop Boys. Heute ist Mittwoch, der 23. September. Es ist Zeit für unsere prominente Geburtstagsliste. Und wir beginnen mit einer deutschen Country-Lady, Linda Feller. Sie wird heute runde 60 Jahre alt. Und dann zwei Schauspielerinnen, die durch die Schwarzwaldklinik in den 80ern im ZDF bekannt und berühmt wurden. Zum einen Ilona Grübel. Sie spielte ja die Ehefrau von Sascha Hehn, von Dr. Udo Brinkmann. Sie wird heute 76. Und Gabi Dohm. Sie spielte ja die Frau von Professor Brinkmann. Gabi Dohm wird heute 83 Jahre alt und das gleiche Alter erreicht auch der spanische Schmusesänger Julio Iglesias. Auch er wird heute 83 und The Boss Bruce Springsteen feiert heute seinen 77. Ja, und dann noch der Mann, der an der Seite von Stefanie Kloss steht. Der Silbermond-Gitarrist Thomas Stolle. Er feiert heute seinen 43. Geburtstag. Ja, und Stefanie hat uns mal zu dem Titel, den wir jetzt zu diesem Anlass spielen, eine kleine Geschichte erzählt. Nämlich der Song Das Beste wird ja auch oft als Hochzeitslied eingesetzt.
1: Das Schönste für einen Musiker ist ja, wenn er gehört wird. Wenn die Leute sich berührt von dem fühlen, was wir machen. Deswegen ist das für uns, ganz, ganz ehrlich, ein Riesenkompliment, wenn die Leute sagen, dass wir Teil ihres Lebens sind. Der einzige Haken an der Sache ist, wo wir uns manchmal ein bisschen Sorgen machen, ist, wenn die sich dann scheiden lassen, ja, und unser Lied, ja, ist ihr Hochzeitslied, dann sind wir vielleicht auch noch schuld, wenn sie das Lied dann hören und dann nicht mehr so happy sind irgendwann. Das hoffen wir natürlich nicht, ne?
0: Ja, die Chancen stehen 50-50, würde ich sagen. Und die Nummer spielen wir jetzt natürlich auch hier in der ARD-Hitnacht. Das Beste von Silbermond und das wünschen wir auch dem Thomas heute zum Geburtstag. Wir gratulieren.

Wir haben einen Falschfahrer vor sich, bitte, auf der A61 Speyer Richtung Hockenheim. Im Dreieck Hockenheim in der Überleitung zur A6 Richtung Mannheim ist der Falschfahrer unterwegs. Fahren Sie bitte äußerst rechts, überholen Sie nicht. Falschfahrer auf der A61 Speyer Richtung Hockenheim. Im Dreieck Hockenheim in der Überleitung zur A6 Richtung Mannheim ist ein Falschfahrer unterwegs. Bitte hier besonders gut aufpassen.

Und wir haben noch einen Falschfahrer. Auf der A6, Vorsicht bitte, A6 Mannheim-Kaiserslautern. Zwischen dem Kreuz Frankenthal und Grünstadt ist ein Falschfahrer unterwegs. Äußerst rechts fahren, nicht überholen. Falschfahrer auf der A6 Mannheim-Kaiserslautern. Zwischen dem Kreuz Frankenthal und Grünstadt.

0: 0.32 Uhr. Guten Abend auf die Straßen. Wir haben weiterhin noch die Falschfahrer. Zum einen auf der A6 Mannheim-Kaiserslautern zwischen dem Kreuz Frankenthal und Grünstadt und auch auf der A61 Hockenheim Richtung Ludwigshafen zwischen dem Dreieck Hockenheim und dem Kreuz Speyer. In beiden Fällen äußerst rechts fahren, nicht überholen. Wir melden, wenn die Gefahr vorüber ist. Die A4 Dresden-Görlitz ist zwischen Niederseifersdorf und Kodersdorf in beiden Richtungen wegen Wartungsarbeiten bis 5 Uhr gesperrt. Die A6 Heilbronn Richtung Nürnberg zwischen Ansbach und Lichtenau, Sperrung nach einem Unfall. Die A7 Würzburg nach Fulda zwischen Bad Brückenau-Wildflecken und Volkers, Bauarbeiten daher Sperrung. Die A23 Heide nach Hamburg ist zwischen Horst-Elmshorn und Elmshorn wegen Reinigungsarbeiten bis 2 Uhr gesperrt. Die A28 A1 Oldenburg nach Bremen ist zwischen dem Delmenhorster Dreieck und Bremen-Brinkum nach einem Unfall gesperrt. Die 29 Oldenburg Richtung Wilhelmshaven ist zwischen Oldenburg-Umstede und dem Kreuz Oldenburg-Nord bis 5 Uhr dicht. Die A40 Essen-Dortmund ist zwischen dem Dreieck Bochum-West und Bochum-Zentrum gesperrt. Die A100 Stadtring Berlin-Neukölln Richtung Wedding ist zwischen dem Innsbrucker Platz und dem Hohenzollern-Damm bis 5 Uhr wegen Wartungsarbeiten gesperrt. Das waren unsere Verkehrsmeldungen. Wir wünschen eine gute Fahrt.
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0: Und das Ganze am frühen Mittwoch mit Klaus Schredergau live aus Erfurt, jetzt mit Tina Turner.

hier sind die Entwarnungen für die A6. Zunächst Mannheim-Kaiserslautern, kein Falschfahrer mehr zwischen dem Kreuz Frankenthal und Grünstadt. Und auch kein Falschfahrer mehr auf der A61 Hockenheim-Ludwigshafen zwischen dem Dreieck Hockenheim und dem Kreuz Speyer.

weiterer Falschfahrer auf der A6 erneut, diesmal Mannheim-Heilbronn und zwar zwischen dem Kreuz Mannheim und Schwetzingen. Äußerst rechts fahren, nicht überholen, Falschfahrer auf der A6 Mannheim-Heilbronn zwischen dem Kreuz Mannheim und Schwetzingen.

0: Hitparade der Backstreet Boys. Ja, und die US-Schauspielerin Hayden Panettiere haben viele gekannt aus den Serien Heroes und Nashville. Und außerdem hatte sie ja eine Tochter mit dem Ex-Box-Star Wladimir Klitschko, weshalb sie ja auch immer wieder in den Schlagzeilen war. Am 16. August, da ist die 36-Jährige in den USA gestorben. Und die zuständige Gerichtsmedizin hat jetzt bekannt gegeben, dass die Todesursache ein Drogencocktail war. Gabi Biesinger ist unsere ARD-Korrespondentin in Los Angeles. Gabi, was weiß man denn bisher über den Fall?
1: Ja, die Gerichtsmedizin spricht von einer versehentlichen Überdosis mehrerer Substanzen. Und im Körper der Schauspielerin, da wurde eine Kombination gefunden aus unter anderem dem starken Schmerzmittel Fentanyl, dem angstlösenden Medikament Alprazolam und Psychopharmaka. Als Hayden Panettiere im August nach einem Notruf bewusstlos in ihrer Wohnung gefunden wurde, da hatten Sanitäter ja noch 40 Minuten lang versucht, sie wiederzubeleben, was leider nicht gelungen ist. Schon damals hatte die Polizei mit Blick auf die Todesursache erklärt, es habe keine Hinweise auf äußere Gewalteinwirkung gegeben. Das heißt jetzt aber nicht, dass die Untersuchungen abgeschlossen sind. Die Polizei ermittelt weiter und eine Sprecherin der Familie hat gegenüber Medien erklärt, der Fall sei komplex. Mhm. Dabei dürfte es jetzt darum gehen, wo Panettiere diese Medikamente her hatte, wer sie ihr verschrieben hat, ob sie aus dubiosen Quellen stammten und wie es zu dieser Überdosis gekommen ist. Als sie gefunden wurde, da waren ja auch ihr zeitweiliger Lebensgefährte Brian Hickerson und dessen Bruder in der Wohnung. Ja, und dass Hayden Panettiere psychisch labil war, darüber hat sie offen geredet. Sie hat über ihre Alkoholsucht gesprochen und die Wochenbettdepression, die sie 2014 nach der Geburt ihrer Tochter Kaya hatte. Das ist ja die Tochter aus der Beziehung mit dem ukrainischen Boxer Wladimir Klitschko, dem sie dann das vollständige Sorgerecht für die gemeinsame Tochter eingeräumt hat. Und erst im Mai, da waren Hayden Panettieres Memoiren erschienen und darin beschreibt sie die lebenslangen Spuren, die der frühe Ruhm als Kinderstar bei ihr hinterlassen hat. Und auch persönliche Schicksalsschläge hatte sie zu tragen. Ihr jüngerer Bruder Jensen, auch Schauspieler, der war mit nur 28 Jahren an einer Herzkrankheit gestorben.
0: Und das war zugeschaltet aus Los Angeles unsere Korrespondentin Gabi Biesinger zur Todesursache der Schauspielerin Hayden Panettiere. Vielen Dank.
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Die Dire Straits, The Walk of Life. Wir haben ein Update zu dem Falschfahrer auf der A6. Die Autobahn, die A6 Mannheim Richtung Heilbronn, ist nun zwischen dem Kreuz Mannheim und Schwetzingen nach einem Unfall gesperrt. 10:10 die ARD-Hitnacht, gleich die Nachrichten und bis dahin noch der gute alte Gilbert O'Sullivan und Musik von Bell, Book and Candle mit ihrem Hit Rescue Me in der ARD-Hitnacht.

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1: Um 1 Uhr mit Milat Kupay. Unionsfraktionschef Frei hat betont, dass die schwarz-rote Bundesregierung bei der geplanten Rentenreform Kurs halten wolle. Änderungen seien höchstens bei einzelnen Fragen denkbar, so Frei in der ARD.
2: Naja, das hat ja sowohl, haben das sowohl der Bundeskanzler als auch die Arbeitsministerin, aber auch der ganze Koalitionsausschuss hat es bestätigt. Und da sind natürlich auch noch einzelne Fragen offen, die ausformuliert werden müssen, wie zum Beispiel eine soziale Schutzrente aussehen kann, wie man den Vertrauensschutz regeln kann. Das sind natürlich Themen, die muss man in einem Referentenentwurf eines Gesetzes ausbuchstabieren. Und das machen wir auf der Grundlage der Verständigung, dass wir dieses Paket jedenfalls im Ganzen umsetzen möchten.
1: Der Chef der Unionsfraktion Frei. Die Europäische Union streicht die beiden Oligarchen Usmanow und Friedmann von ihrer Russland-Sanktionsliste. Darauf haben sich die EU-Botschafter im Rahmen eines Kompromisses geeinigt, wie aus Diplomatenkreisen verlautete. Im Gegenzug werden die Strafmaßnahmen gegen rund 3000 andere Personen und Einrichtungen um gleich 3 Jahre verlängert. Bislang mussten die Sanktionen alle 6 Monate erneuert werden. Dem Beschluss waren ungewöhnlich schwierige Verhandlungen vorausgegangen. Die Frist für die Verlängerung der Strafmaßnahmen wäre um Mitternacht ausgelaufen. Die USA, Dänemark und Grönland haben ein Sicherheitsabkommen geschlossen. Das Papier wurde am Rande der UN-Generalversammlung in New York unterzeichnet. Alle 3 Seiten hatten sich in der vergangenen Woche darauf geeinigt. Das Abkommen erlaubt den USA, ihre Militärpräsenz auf der Arktisinsel auszubauen. Die USA könne demnach 2 neue Militärstützpunkte auf Grönland bauen. Trump hatte monatelang immer wieder Anspruch auf die Insel erhoben. Auftakt der Champions-League-Saison fürs Frauenteam des FC Bayern und der lief nicht nach Plan. Gegen Manchester City gab es nur ein 2:2 Unentschieden. Wegen des Spielverlaufs waren die Bayern-Frauen entsprechend enttäuscht. Taufik Khalil.
3: Sie haben 2:0 geführt. Sie hatten das Spiel über 70 Minuten komplett unter Kontrolle. Doch irgendwie wollte dann am Ende Manchester City viel mehr. Die Bayern-Frauen spielten so ein bisschen, ja, auf Zeit und deswegen ging es am Ende dann schief. Nächste Woche geht es schon zu Benfica Lissabon im 2. Spiel in der Champions League. Da musst du jetzt unbedingt gewinnen, denn die Bayernfrauen wollen am Ende unter die ersten 4 und direkt ins Viertelfinale.
1: Das waren die Nachrichten. Das Wetter in Deutschland, im äußersten Nordwesten bewölkt, an der Nordsee Regen möglich, sonst nur wenige Wolken, Tiefstwerte 13 bis 0 Grad. Tagsüber oft heiter, nur im Nordwesten bewölkt und gegen Abend von der Nordsee und Ems her Regen. Höchstwerte 17 bis 24 Grad. Und am Donnerstag wechselhaft bis 23 Grad. Die Zeit, es ist 1.03 Uhr.
4: Hallo unterwegs. Die A4 Dresden-Görlitz ist zwischen Niederseifersdorf und Kodersdorf in beiden Richtungen wegen Wartungsarbeiten bis 5 Uhr gesperrt. Die A6 Heilbronn nach Nürnberg zwischen Ansbach und Lichtenau. Dort ist ein Unfall passiert, daher Sperrung. Die A7 Würzburg Richtung Fulda ist zwischen Bad Brückenau-Wildflecken und Volkers wegen Bauarbeiten gesperrt. Die 23 Heide nach Hamburg ist zwischen Horst-Elmshorn und Elmshorn wegen Reinigungsarbeiten bis 2 Uhr gesperrt. Die A28 A1 Oldenburg Richtung Bremen ist zwischen dem Delmenhorster Dreieck und Bremen-Brinkum nach einem Unfall gesperrt. Die A29 Oldenburg Richtung Wilhelmshaven ist zwischen Oldenburg-Umstede und dem Kreuz Oldenburg-Nord bis 5 Uhr gesperrt. Die A40 Essen nach Dortmund ist zwischen dem Dreieck Bochum-West und Bochum-Zentrum wegen Bauarbeiten gesperrt. Und die A100 Stadtring Berlin-Neukölln Richtung Weddingen ist zwischen Innsbrucker Platz und Hohenzollerndamm bis 5 Uhr gesperrt. Und das waren die Verkehrsmeldungen. Wir wünschen Ihnen eine gute Fahrt.
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4: Von MDR Thüringen mit Klaus Schredder-Grau, gleich mit dem Hit von Barry Manilow und seiner Mandy, zuvor The Road to Hell, Chris Rea.

0: Barry Manilow mit seinem Welthit Mandy. Ja, und in meinem Interview hat er mal gesagt, wenn so eine Single, wenn so ein Erfolg in die Top Ten geht, in die Hitparade, das ist wie ein Mondspaziergang, sagte Barry Manilow.
1: I wanted to check in and share some good news. Our latest single, Once Before I Go, just entered the Top Ten on the Pop Chart. How do you like that? I'm 100 years old with a Top Ten single on the Pop Charts. Top Ten. Like my grandmother once said, next thing you know, they'll be walking on the moon.

Ritchie. Ja, dem 77-Jährigen geht es jetzt im Moment auch nicht allzu dolle. Sein Sprecher sagte, er musste sich am Herzen operieren lassen. Er habe sich kürzlich einem Routineeingriff wegen Vorhofflimmerns unterzogen. Aber sein Arzt sagt, alles perfekt verlaufen. Ja, und jetzt muss Lionel ein bisschen Pause machen und er will sich erholen, aber auch so bald wie möglich wieder auf der Bühne stehen, sagte sein Sprecher. Die ARD Hitnacht um 6 Minuten vor 13:30, jetzt mit Simon & Garfunkel.

0: kurz nach halb zwei. Und hier ist der Verkehrsservice in der ARD-Hitnacht. Die A4 Dresden-Görlitz ist zwischen Niederseifersdorf und Kudersdorf in beiden Richtungen bis 5 Uhr gesperrt. Die A6 Heilbronn Richtung Nürnberg ist zwischen Ansbach und Lichtenau nach einem Unfall gesperrt. Die A7 Würzburg Richtung Fulda ist zwischen Bad Brückenau-Wildflecken und Volkers wegen Bauarbeiten gesperrt. Dann haben wir die 23 Heide nach Hamburg. Die Autobahn ist zwischen Horst-Elmshorn und Elmshorn noch bis 2 Uhr gesperrt. Die A28 A1 Oldenburg Richtung Bremen ist zwischen dem Delmenhorster Dreieck und Bremen-Brinkum nach einem tödlichen Unfall gesperrt. Die A29 Oldenburg Richtung Wilhelmshaven ist zwischen Oldenburg-Ohmstede und dem Kreuz Oldenburg Nord bis 5 Uhr dicht. Die A40 Essen nach Dortmund ist zwischen dem Dreieck Bochum West und Bochum Zentrum gesperrt. Und die A100 der Stadtring Berlin-Neukölln Richtung Wedding ist zwischen dem Innsbrucker Platz und dem Hohenzollern-Damm bis 5 Uhr gesperrt. Und das waren unsere Verkehrsmeldungen. Wir wünschen Ihnen eine gute Fahrt.
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0: Mit Klaus Schräder-Grau, ich grüße Sie und jetzt dieser wunderbare Titel von Matu, You Never Walk Alone. Ja, und diesen Titel hat er seinen drei Söhnen gewidmet. Und wie die heißen, das hören Sie direkt in der ersten Strophe.

0: einer der wenigen Songs von Ena, der es damals nicht in die Top 10 der Charts geschafft hat. Und auch nur 4 Wochen sich dort aufgehalten hat in der Hitparade in der Deutschen damals. Und das war für damalige Verhältnisse schon ziemlich schlapp. 1.40 Uhr haben wir es und jetzt geht es um einen Schauspieler, der seit Jahrzehnten in Fernsehfilmen und Serien quasi Dauergast ist. Dirk Galuba. Ich habe ihn in Erinnerung stets als Bösewicht in den damaligen ZDF-Krimis bei Derek und der Alte. Und beim Derek trat er zum ersten Mal auf am 5. Mai 1976 und da mimte er einen Autoschieber.
1: Was ist, Liebler? 250 SE. Hm. Farbe?
2: Die Farbe ist, wie ist denn die Farbe?
3: Als ob das so wichtig ist, dieser Arsch. Mensch, ihr habt vielleicht Sorgen. Seht lieber zu, dass ich gleich rein kann. Das letzte Mal habe ich 5 Minuten draußen gestanden.
2: Komm, reg dich nicht auf. Du bist ein bisschen nervös.
1: Ja, das merke ich und das gefällt mir nicht. Sag ihm, er soll sich zusammennehmen oder er kann wieder stempeln gehen.
0: Ja, am Ende hat er das, glaube ich, auch gemacht in der Serie. Und Dirk Galuba hat nun mitgeteilt, dass er auch aus der Daily Soap Sturm der Liebe im ersten aussteigen wird. Seinen letzten Auftritt hat er im Oktober. Und er ist quasi ein Urgestein dieser ARD-Serie. 21 Jahre lang war Dirk Galuba das Gesicht des Fürstenhofs. Als Werner Saalfeld war er seit der allerersten Folge im Jahre 2005 Bestandteil der ARD-Telenovela. Und nun ist seine Zeit in dieser Serie vorbei. Ja, mit 86 darf man auch mal in Serienrente gehen.

Mr. Michael Jackson und sein Earth Song in der ARD-Hitnacht. 9:09 haben wir's. Und unsere Kollegen aus der Nachrichtenredaktion bringen Sie gleich wieder auf den neuesten Stand. Ja, und um 2:05 ist offiziell Herbst anfangen. Wir wollen uns ein bisschen mit Sommer und Herbst beschäftigen, auch in der kommenden Stunde. Nach dem Motto, was war denn Ihr größtes Erlebnis im Sommer und worauf freuen Sie sich beim Herbst oder im Herbst? Da haben wir ein paar Umfragen gemacht, dürfen sich drauf freuen. Jetzt gleich Alan Parsons und sein Project mit seinem Hit Don't Answer Me.

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1: Um 2 Uhr mit Milat Kupay. Kanzleramtschefin Wagen hat bekräftigt, dass die Bundesregierung die geplanten Sozialreformen bei Pflege, Krankenversicherung und Rente umsetzen will. Das sagte sie am Abend vor Wirtschaftsvertretern in